0: Raucherzentrale Bundesverband bezweifelt das und hat gegen Lidl geklagt. Heute will das Oberlandesgericht in Brandenburg an der Havel eine Entscheidung verkünden. Finn Wiens berichtet.
1: App öffnen, womöglich noch einen Coupon aktivieren. Für ältere Menschen oder Menschen mit Behinderung ist das schwierig, findet der Verbraucherzentrale Bundesverband. Er sieht die Gleichbehandlung verletzt, wenn nicht wirklich jeder von Vergünstigungen profitieren kann. Die Verbraucherzentrale hatte auch gegen die Rabatt-Apps von Penny und Netto geklagt, bislang ohne Erfolg. Das gesamte Thema könnte letztlich beim Bundesgerichtshof landen.
0: Im Oberallgäu dürfen erstmal keine Wölfe mehr geschossen werden. Das Verwaltungsgericht Augsburg hat eine entsprechende Genehmigung des Landratsamts außer Kraft gesetzt. Der Verein Naturschutzinitiative hatte geklagt. Die Erlaubnis hätte den Abschuss von Wölfen in 22 Weidegebieten erlaubt und das, obwohl gar nichts passiert war. Aus Angst vor digitaler Gewalt ziehen sich immer mehr Frauen im Netz zurück. Sie posten weniger Fotos und sind seltener aktiv. Laut einer Umfrage im Auftrag des Deutschen Frauenrats schränken 2/3 ihr Online-Verhalten ein aus Angst vor Deepfakes, Drohungen und Belästigung. Bei den 18- bis 39-Jährigen sind es sogar fast 80%. Auf dem Rhein wird es für Frachtschiffe immer schwieriger. Nach Angaben des Bundesverbands der deutschen Binnenschifffahrt sind auf dem besonders betroffenen Mittelrhein nur noch vereinzelt Güterschiffe unterwegs. An mehreren Pegeln wurden inzwischen historische Tiefstände gemessen. Allerdings sollen Ende der Woche die Wasserstände wieder etwas ansteigen. Es ist jetzt 2:15. Im Moment leuchten fast überall im Freistaat die Sterne. Örtlich kann sich Nebel bilden, dabei gehen die Werte bis in der Früh runter auf 12 bis richtig frische 4 Grad. Heute erwartet uns wieder Altweibersommer vom Feinsten mit viel Sonne und warmen 22 bis 27 Grad. Ja, und so schön geht's dann auch in den kommenden Tagen weiter. Bitte aufpassen auf der A8 München Richtung Stuttgart. Hier hat zwischen Friedberg und Augsburg Ost ein LKW-Ladung verloren. Dann haben wir die A9 Nürnberg Richtung München. Hier laufen Aufräum- und Bergungsarbeiten auf der rechten Spur zwischen Manching und Langenbruck. Und die A94 München Richtung Passau. Auch hier auf der rechten Spur Bergungsarbeiten. Und zwar zwischen Mühldorf Nord und Töging.
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1: Ich bin Hendrik Daum. Die Deutsche Bischofskonferenz warnt vor einem Rechtsruck in Deutschland. Die jüngsten Landtagswahlen seien ein klarer Hinweis für wachsenden Populismus. Das sagte der Vorsitzende Bischof Wilmer zu Beginn der Herbstvollversammlung in Fulda. Völkischer Nationalismus und Christentum seien aber unvereinbar. Auch das bewusste Schlechtreden des Landes sei eine gefährliche Entwicklung, so Wilmer. Bei jedem Einkauf profitieren, das verspricht Lidl mit seiner App Lidl Plus. Aber kann auch wirklich jeder profitieren? Der Verbraucherzentrale Bundesverband bezweifelt das und hat gegen Lidl geklagt. Heute will das Oberlandesgericht in Brandenburg an der Havel eine Entscheidung verkünden. Finn Wiens berichtet.
2: App öffnen, womöglich noch einen Coupon aktivieren. Für ältere Menschen oder Menschen mit Behinderung ist das schwierig, findet der Verbraucherzentrale Bundesverband. Er sieht die Gleichbehandlung verletzt, wenn nicht wirklich jeder von Vergünstigungen profitieren kann. Die Verbraucherzentrale hatte auch gegen die Rabatt-Apps von Penny und Netto geklagt, bislang ohne Erfolg. Das gesamte Thema könnte letztlich beim Bundesgerichtshof landen.
1: Das waren die Nachrichten um halb. Im Moment leuchten fast überall im Freistaat die Sterne. Örtlich kann sich Nebel bilden, dabei gehen die Werte bis in der Früh runter auf 12 bis richtig frische 4 Grad. Heute erwartet uns wieder Altweibersommer vom Feinsten mit viel Sonne und warmen 22 bis 27 Grad. Ja, und so schön geht's dann auch in den kommenden Tagen weiter.
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1: Es ist 3 Uhr, ich bin Hendrik Daum. Kurz vor der geplanten Pflegereform liegen Union und SPD weiter über Kreuz. Bundesgesundheitsminister Linnemann fordert Milliarden vom Bund für die Pflegekassen. Die SPD will dagegen auch die private Pflegeversicherung stärker beteiligen. So Tasso Wali mit den Einzelheiten.
2: Wirklich viel Zeit bleibt nicht. Den gesetzlichen Pflegekassen droht bis Jahresende schon ein Minus von 4,4 Milliarden Euro. Linnemann will deshalb schon jetzt am Mittwoch einen Gesetzentwurf ins Kabinett bringen und höhere Beiträge verhindern. Die SPD droht allerdings, das Gesetz zu blockieren, wenn es dabei nur ums Sparen geht. Sie will außerdem die Kosten für Menschen im Pflegeheim begrenzen. Linnemann lehnt das wiederum ab.
1: Aus Angst vor digitaler Gewalt ziehen sich immer mehr Frauen im Netz zurück. Sie posten weniger Fotos und sind seltener aktiv. Laut einer Umfrage im Auftrag des Deutschen Frauenrats schränken 2/3 ihr Online-Verhalten ein aus Angst vor Deepfakes, Drohungen und Belästigung. Bei den 18- bis 39-Jährigen sind es sogar fast 80%. Eine Starship-Rakete hat erstmals die Erde umkreist. Deutlich schneller als geplant hat die Riesenrakete des Raumfahrtunternehmens SpaceX von Elon Musk bei der Umrundung 26 Satelliten in der Erdumlaufbahn ausgesetzt. Nach 3 Stunden war die Mission schon beendet. Die Starship landete im Pazifik. Auf dem Rhein wird es für Frachtschiffe immer schwieriger. Nach Angaben des Bundesverbands der deutschen Binnenschifffahrt sind auf dem besonders betroffenen Mittelrhein nur noch vereinzelt Güterschiffe unterwegs. An mehreren Pegeln wurden inzwischen historische Tiefstände gemessen. Allerdings sollen Ende der Woche die Wasserstände wieder etwas ansteigen. Es ist jetzt 3:15. Im Moment leuchten fast überall im Freistaat die Sterne. Örtlich kann sich Nebel bilden, dabei gehen die Werte bis in der Früh runter auf 12 bis richtig frische 4 Grad. Heute erwartet uns wieder Altweibersommer vom Feinsten mit viel Sonne und warmen 22 bis 27 Grad. Ja, und so schön geht's dann auch in den kommenden Tagen weiter. 2 Meldungen haben wir. Einmal die A3, Frankfurt Richtung Würzburg. Bitte aufpassen, zwischen Rohrbrunn und Markt Heidenfeld steht auf dem Standstreifen ein unbeleuchtetes Pannenauto. Und die A7 Füssenreute-Ulm, hier in beiden Richtungen, zwischen der Raststätte Allgäuer Tor Ost und Woringen, Gefahr durch Tiere auf der Fahrbahn.
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1: Ich bin Hendrik Daum. Kurz vor der geplanten Pflegereform liegen Union und SPD weiter über Kreuz. Bundesgesundheitsminister Linnemann fordert Milliarden vom Bund für die Pflegekassen. Die SPD will dagegen auch die private Pflegeversicherung stärker beteiligen. So Tasso Wali mit den Einzelheiten.
2: Wirklich viel Zeit bleibt nicht. Den gesetzlichen Pflegekassen droht bis Jahresende schon ein Minus von 4,4 Milliarden Euro. Linnemann will deshalb schon jetzt am Mittwoch einen Gesetzentwurf ins Kabinett bringen und höhere Beiträge verhindern. Die SPD droht allerdings, das Gesetz zu blockieren, wenn es dabei nur ums Sparen geht. Sie will außerdem die Kosten für Menschen im Pflegeheim begrenzen. Linnemann lehnt das wiederum ab.
1: Aus Angst vor digitaler Gewalt ziehen sich immer mehr Frauen im Netz zurück. Sie posten weniger Fotos und sind seltener aktiv. Laut einer Umfrage im Auftrag des Deutschen Frauenrats schränken 2/3 ihr Online-Verhalten ein aus Angst vor Deepfakes, Drohungen und Belästigung. Bei den 18- bis 39-Jährigen sind es sogar fast 80%. Das waren die Nachrichten um 5:30. Im Moment leuchten fast überall im Freistaat die Sterne. Örtlich kann sich Nebel bilden, dabei gehen die Werte bis in der Früh runter auf 12 bis richtig frische 4 Grad. Heute erwartet uns wieder Altweibersommer vom Feinsten mit viel Sonne und warmen 22 bis 27 Grad. Ja, und so schön geht's dann auch in den kommenden Tagen weiter.
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1: Es ist 4 Uhr, ich bin Hendrik Daum. Die Regierungskoalition ringt weiter um eine Einigung im Streit um die Finanzierung der Pflegeversicherung. Am späten Abend haben Bundeskanzler Merz, Gesundheitsminister Lindemann und Finanzminister Klingbeil darüber beraten. Unklar ist, ob das Spitzentreffen ein Ergebnis gebracht hat. Lindemann hat Klingbeil zu Milliardenzahlungen des Bundes an die Pflegekassen aufgefordert. Die SPD dagegen beharrt auf einer Kostenbeteiligung der privaten Pflegeversicherung und einen sogenannten Pflegedeckel, also die Begrenzung des zu leistenden Eigenanteils. Das Tech-Unternehmen OpenAI veröffentlicht sein neues KI-Modell wegen Sicherheitsbedenken erst einmal nicht. Es habe in Tests seine Nutzer nicht immer ehrlich darüber informiert, welche Aktionen es unternommen hat. Das sagte ein Unternehmensmanager dem Wall Street Journal. Außerdem habe die Software teilweise auf eigene Initiative gehandelt, ohne sich vorher eine Erlaubnis einzuholen. Geplant war, dass die neue ChatGPT-Version 6.1 Astra in den kommenden Tagen oder Wochen herauskommen sollte. Der Autozulieferer Bosch streicht am Standort Nürnberg mehr als jeden zweiten Job. Bis 2029 sollen gut 900 von knapp 1.800 Arbeitsplätzen wegfallen. Der Stellenabbau soll möglichst sozialverträglich ablaufen. Bosch bedauert die Entscheidung und begründet sie mit dem veränderten Marktumfeld, an das sich das Unternehmen jetzt anpassen müsse. Bei jedem Einkauf profitieren, das verspricht Lidl mit seiner App Lidl Plus. Aber kann auch wirklich jeder profitieren? Der Verbraucherzentrale Bundesverband bezweifelt das und hat gegen Lidl geklagt. Heute will das Oberlandesgericht in Brandenburg an der Havel eine Entscheidung verkünden. Finn Wiens berichtet.
2: App öffnen, womöglich noch einen Coupon aktivieren. Für ältere Menschen oder Menschen mit Behinderung ist das schwierig, findet der Verbraucherzentrale Bundesverband. Er sieht die Gleichbehandlung verletzt, wenn nicht wirklich jeder von Vergünstigungen profitieren kann. Die Verbraucherzentrale hatte auch gegen die Rabatt-Apps von Penny und Netto geklagt, bislang ohne Erfolg. Das gesamte Thema könnte letztlich beim Bundesgerichtshof landen.
1: Es ist jetzt kurz nach 4. Ziemlich frisch starten wir jetzt rein in diesen Dienstag mit Frühwerten zwischen 10 und 4 Grad. Dann aber erwartet uns heute wieder Altweibersommer vom Feinsten mit viel Sonne und warmen 22 bis 28 Grad. Ja, und so schön geht's dann auch in den kommenden Tagen weiter. Zwei Meldungen haben wir. Einmal die A3 Würzburg Richtung Frankfurt. Bitte aufpassen. Zwischen Rohrbrunn und Weibersbrunn, da steht ein Pannen-LKW auf der rechten Spur. Und die A8 Stuttgart Richtung München. Hier gab es einen Unfall. Passiert zwischen Augsburg-Ost und Friedberg. Die rechte Spur ist hier gesperrt.
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1: Ich bin Hendrik Daum. Die Regierungskoalition ringt weiter um eine Einigung im Streit um die Finanzierung der Pflegeversicherung. Am späten Abend haben Bundeskanzler Merz, Gesundheitsminister Linnemann und Finanzminister Klingbeil darüber beraten. Unklar ist, ob das Spitzentreffen ein Ergebnis gebracht hat. Linnemann hat Klingbeil zu Milliardenzahlungen des Bundes an die Pflegekassen aufgefordert. Die SPD dagegen beharrt auf einer Kostenbeteiligung der privaten Pflegeversicherung und einen sogenannten Pflegedeckel, also die Begrenzung des zu leistenden Eigenanteils. Das Tech-Unternehmen OpenAI veröffentlicht sein neues KI-Modell wegen Sicherheitsbedenken erst einmal nicht. Es habe in Tests seine Nutzer nicht immer ehrlich darüber informiert, welche Aktionen es unternommen hat. Das sagte ein Unternehmensmanager dem Wall Street Journal. Außerdem habe die Software teilweise auf eigene Initiative gehandelt, ohne sich vorher eine Erlaubnis einzuholen. Geplant war, dass die neue ChatGPT-Version 6.1 Astra in den kommenden Tagen oder Wochen herauskommen sollte. Das waren die Nachrichten um 5:30. Ziemlich frisch starten wir jetzt rein in diesen Dienstag mit Frühwerten zwischen 10 und 4 Grad. Dann aber erwartet uns heute wieder Altweibersommer vom Feinsten mit viel Sonne und warmen 22 bis 28 Grad. Ja, und so schön geht's dann auch in den kommenden Tagen weiter.
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1: Es ist 5 Uhr. Ich bin Hendrik Daum. Einen schönen guten Morgen. Kurz vor der geplanten Pflegereform liegen Union und SPD weiter über Kreuz. Bundesgesundheitsminister Linnemann fordert Milliarden vom Bund für die Pflegekassen. Die SPD will dagegen auch die private Pflegeversicherung stärker beteiligen. Sohe Tassovali mit den Einzelheiten.
2: Wirklich viel Zeit bleibt nicht. Den gesetzlichen Pflegekassen droht bis Jahresende schon ein Minus von 4,4 Milliarden Euro. Linnemann will deshalb schon jetzt am Mittwoch einen Gesetzentwurf ins Kabinett bringen und höhere Beiträge verhindern. Die SPD droht allerdings, das Gesetz zu blockieren, wenn es dabei nur ums Sparen geht. Sie will außerdem die Kosten für Menschen im Pflegeheim begrenzen. Linnemann lehnt das wiederum ab.
1: Nach dem Jubel über den Zuschlag als deutscher Olympiakandidat geht die Arbeit für München jetzt erst so richtig los. In den kommenden Jahren ist viel zu tun, vor allem beim ÖPNV. Die zweite S-Bahn-Stammstrecke sollte bis zu möglichen Olympischen Spielen 2036 fertig sein, früher als eigentlich geplant. Das Gleiche gilt für den Hauptbahnhof, der momentan noch eine einzige Baustelle ist. Außerdem sollen neue Radwege entstehen. Oberbürgermeister Krause wird sich deshalb schon bald zu Verhandlungen über die Infrastrukturkosten mit der Bundesregierung treffen. Sie soll München finanziell unterstützen. Aus Angst vor digitaler Gewalt ziehen sich immer mehr Frauen im Netz zurück. Sie posten weniger Fotos und sind seltener aktiv. Laut einer Umfrage im Auftrag des Deutschen Frauenrats schränken 2/3 ihr Online-Verhalten ein aus Angst vor Deepfakes, Drohungen und Belästigung. Bei den 18- bis 39-Jährigen sind es sogar fast 80%. Ob in der Gastronomie, dem Baugewerbe oder in der Pflege. Menschen mit Einwanderungsgeschichte sind in vielen Branchen der deutschen Wirtschaft unverzichtbar. Laut dem Statistischen Bundesamt hat mehr als ein Viertel der Beschäftigten einen Migrationshintergrund. In vielen Bereichen liegt ihr Anteil sogar noch deutlich höher. Zum Beispiel bei Köchinnen und Köchen bei über 50%. Eine Starship-Rakete hat erstmals die Erde umkreist. Deutlich schneller als geplant hat die Riesenrakete des Raumfahrtunternehmens SpaceX von Elon Musk bei der Umrundung 26 Satelliten in der Erdumlaufbahn ausgesetzt. Nach 3 Stunden war die Mission bereits beendet. Die Starship landete im Pazifik. Es ist jetzt 5:15.
3: Hier kommt das Wetter in Bayreuth und der Region mit Temperaturen teilweise um die 10 Grad. 11 sind es in Pegnitz, 10 in Gefrees, 9 Grad aktuell in Warmensteinach. Der Spätsommer bleibt heute mit Temperaturen um 24 Grad mit viel Sonnenschein und nur wenigen Wolken. Und so bleibt es auch morgen und zum Einstieg in den Oktober sonnig und warm. Schauen wir noch auf die Straßen. Hallo Autofahrer, aktuell keine Störungsmeldungen. Habt ihr was entdeckt, dann gerne eine WhatsApp an die 0170 99 07000. Dann wissen es gleich alle anderen Mainwelle-Hörer. Besten Dank, gute Fahrt.
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2: Ich bin Martin Sollig, guten Morgen. Friedrich Merz ist Deutschlands unbeliebtester Kanzler jemals. Und trotzdem ist ein Kanzlerwechsel erstmal kein Thema. Die Bayreuther Bundestagsabgeordnete Silke Launert sagte im Mainwelle-Interview, Deutschland sei ein Stabilitätsanker in der EU, auch mit Blick auf die USA und auf Russland.
3: Wir können es auf keinen Fall erlauben, hier jetzt jedes 1,5 Jahr immer treiben zu lassen und die Regierung platzen zu lassen. Das Ausland schaut da drauf. Wenn wir unsere Regierung auseinanderfällt, dann sind ganz schnell die Investoren weg, ganz schnell keine Arbeitsplätze mehr, ganz schnell Instabilität. Also daher müssen wir jetzt eigentlich weitermachen.
2: Das bedeutet, weitere neue Gesetze auf den Weg bringen. Immer mit dem Fokus auf die Frage, wie kann das nach außen besser kommuniziert werden, dass die Menschen sehen, was gemacht wird. Den aktuellen Stand zu allen Reformen gibt's auf meinwelle.de. Der Fall am Wochenende in Marktredwitz hat gezeigt, Grillen kann gefährlich werden. Auf einer Kirchweih sind bei einer Verpuffung in einer Grillhütte ein Mann und sein 10-jähriger Sohn schwer verletzt worden. Eine Verpuffung entsteht, wenn sich ein Gas-Luft- oder Staub-Luft-Gemisch schlagartig entzündet. Kommt dann noch Spiritus ins Spiel, kann es brenzlig werden. Alexander Letz von der Wunsiedler Feuerwehr sagt,
4: das schlagartige Verdampfen der Flüssigkeit durch die höhere Umgebungstemperatur und durch den bereits angeschürten Grill führt zu dieser schlagartigen Reaktion mit einer extremen Flammenbildung.
2: Der Experte rät, auf solche Brandbeschleuniger zu verzichten und stattdessen einen Anzündkamin, feste oder elektrische Grillanzünder zu nutzen. Was in Marktredwitz zu der Verpuffung geführt hat, ist noch unklar. Die Kriminalpolizei ermittelt. Beim Travel Book Award wurde vor genau einer Woche neben vielen spannenden Trendreisezielen für 2027 auch das schönste Dorf Deutschlands gekürt. Gewonnen im Leservoting hat letztlich Nieblum auf der nordfriesischen Insel Föhr. Aber unter die Top 5 hat es ein oberfränkisches Dorf geschafft, Tüchersfeld. Das Online-Reisemagazin schreibt, Tüchersfeld sehe aus, als stamme es direkt aus dem Märchenbuch. Weitere Meldungen aus Bayreuth und der Region gibt's zum Nachlesen immer aktuell auf meinwelle.de. Das Wetter heute mit viel Sonnenschein und nur harmlosen Wolkentemperaturen um 24 Grad. Das klingt nach Spätsommer und der bleibt uns auch noch einige Tage erhalten in Bayreuth und der Region. Der September verabschiedet sich morgen oft sonnig und warm und auch am Donnerstag bleibt's spätsommerlich. Der Blick auf die Straßen. Hallo Autofahrer, der Mainwelle Verkehrsservice um kurz nach 5:30 aktuell ohne Störungsmeldungen. Fein so, aber wenn ihr was entdeckt, dann gerne Bescheid sagen. 0170 99 07000. Besten Dank, kommt gut und sicher ans Ziel.
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1: Es ist 6 Uhr, ich bin Fabian Schaffer. Die Regierungskoalition ringt weiter um eine Einigung im Streit um die Finanzierung der Pflegeversicherung. Am späten Abend haben Bundeskanzler Merz, Gesundheitsminister Linnemann und Finanzminister Klingbeil darüber beraten. Unklar ist, ob das Spitzentreffen ein Ergebnis gebracht hat. Linnemann hat Klingbeil zu Milliardenzahlungen des Bundes an die Pflegekassen aufgefordert. Die SPD beharrt dagegen auf einer Kostenbeteiligung der privaten Pflegeversicherung und einen sogenannten Pflegedeckel, also die Begrenzung des zu leistenden Eigenanteils. Das Tech-Unternehmen OpenAI veröffentlicht sein neues KI-Modell wegen Sicherheitsbedenken erst einmal nicht. Es habe in Tests seine Nutzer nicht immer ehrlich darüber informiert, welche Aktionen es unternommen hat, sagte ein Unternehmensmanager dem Wall Street Journal. Außerdem habe die Software teilweise auf eigene Initiative gehandelt, ohne sich vorher eine Erlaubnis einzuholen. Bei jedem Einkauf profitieren, das verspricht Lidl mit seiner App Lidl Plus. Aber kann auch wirklich jeder profitieren? Der Verbraucherzentrale Bundesverband bezweifelt das und hat gegen Lidl geklagt. Heute will das Oberlandesgericht in Brandenburg an der Havel eine Entscheidung verkünden. Finn Wiens berichtet.
2: App öffnen, womöglich noch einen Coupon aktivieren. Für ältere Menschen oder Menschen mit Behinderung ist das schwierig, findet der Verbraucherzentrale Bundesverband. Er sieht die Gleichbehandlung verletzt, wenn nicht wirklich jeder von Vergünstigungen profitieren kann. Die Verbraucherzentrale hatte auch gegen die Rabatt-Apps von Penny und Netto geklagt, bislang ohne Erfolg. Das gesamte Thema könnte letztlich beim Bundesgerichtshof landen.
1: Nach dem Wahlsieg der Linkspartei in Berlin drohen die CDU und CSU geführten Bundesländer mit finanziellen Konsequenzen für die Hauptstadt. CSU-Fraktionschef Holleczek kündigte nach einem Treffen der Unionsländer in München eine gemeinsame Initiative an. Sollte in Berlin eine Landesregierung gebildet werden, die Ansätze von Antisemitismus im Programm habe, werde man die Geldzahlungen an die Hauptstadt hinterfragen. 2 Tage nach dem Zuschlag für München als deutscher Olympiakandidat haben Ministerpräsident Söder und Münchens OB Krause ihren Wetteinsatz eingelöst. Auf dem Oktoberfest stiegen sie gemeinsam in den Olympia-Looping, die größte transportable Achterbahn der Welt. Die 5 Loopings haben die Farben der olympischen Ringe. Stadt und Freistaat halten zusammen, sagte Söder nach der wilden Fahrt. Es ist jetzt 6:15.
3: Einen schönen guten Morgen. Früh ist schon noch kalt. 7 Grad aktuell in Bayreuth, 6 Grad in Heinersreuth, 9 Grad in Queres. Ja gut, kalt ist es jetzt nicht, aber es ist schon noch frisch im Vergleich zu dem, was später kommt. Du hast ja das Gefühl, das ist noch richtig Sommer. Also ich bin gestern aus der Mainwelle raus, da war es fast schon dunkel und dann war es aber draußen noch so lauwarm.
4: Schon, ne? Wie im Sommer halt.
3: Ja, Spätsommer in Bayreuth und der Region, das geht noch ein paar Tage so.
5: Mainwelle Verkehrsservice, aktuell nichts zu melden, keine Staus, keine Blitzer. Wenn ihr was entdeckt, dann WhatsApp ins Studio 0170 99 0 7000.
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3: Heute ist ja Teamdienstag, da machen wir bei der Mainwelle zum Beispiel immer gemeinsam Mittagspause. Ich kann euch jetzt schon sagen, wenn ich heute wieder vorschlage, dass wir kurz runtergehen und uns 3 Stühle unterstellen oder wegen hinausgehen, dann sagen wieder alle... Nee, das dauert alles zu lange.
4: Ja, bis man da wieder und Ding und so.
6: Aufstehen, wach werden, mein Wecker hören.
3: Also ganz safer Tipp gegen die Gemütlichkeit des Drinnensitzens im Büro. Heute unbedingt mittags oder nachmittags mal kurz rausgehen. Und wenn es nur kurz geht, für einen Kaffee in der Sonne
4: ganz
3: oder
4: einen
3: Cappuccino. Oder ein Aperol Spritz, wenn das, wenn du das verträgst.
4: So ist es ja, ne?
3: Während der Arbeit.
4: Nicht jeder kann danach weiterarbeiten.
3: Ich schon. So, Michael Schulte, super schöner neuer Song. Love Sick. Morgen.
4: Morgen.

0: Quarter Notes, Out of Touch. Guten Morgen, es ist 6:11. Andrea Kreuzer hier.
1: Guten Morgen.
0: Und ich bin Bernd Rasser. In der Früh, ganz schön frisch.
1: Arschkalt.
0: Nachmittags dann richtig schön sonnig. Also arschkalt war es letzte Woche. Ja, da hat man Wert um den Gefrierpunkt. Jetzt sind es ja wenigstens 5, 6 Grad.
1: Ja, stimmt.
0: Aber nachmittags sind es dann fast 25.
1: Ja, das ist schon Wahnsinn.
0: So, was tust du mit dieser Temperatur? Was machst du da früh? Was machst du da Nachmittag? Also ich gehe zum Beispiel auf keinen Fall mit einer dicken Jacke aus dem Haus.
1: Ich bin auch ganz ehrlich, ich ziehe das früh einfach durch. Egal, da friert man halt mal 10 Minuten. Aber ich nehme auf keinen Fall jetzt schon eine dicke Jacke mit.
0: Wir fühlen früh schon den Sommer. Und ihr?
2: Am Morgen eine leichte Jacke und ein Longsleeve. Und am Nachmittag nur noch das Longsleeve.
3: Immer so ein bisschen Lagenlook, damit man mal was abwerfen kann. Und dann einfach froh sein, dass es noch so schön ist.
4: Ihr Zwiebellook, früh ein bisschen was zum drüberziehen. Und Nachmittag dann kurzärmlich.
5: Also ich bin eher so, dass ich früh trotzdem schon kurze Klamotten anziehe. Weil mir mein Outfit wichtiger ist, als dass ich friere.
6: Mir ist jetzt schon wieder zu warm und ich habe einen Longsleeve und eine Sweatjacke an.
0: Genau, lieber früh schon hot.
1: So nämlich.
0: Weil nachmittags wird es dann ja eh
1: hot.
0: So. Ach, schönen Herbst euch.

0: Mayer, your body is a wonderland. Würden wir zwei, Andrea, würden wir uns trauen, den Politikern in Berlin ernsthaft vorzuwerfen, dass sie nicht ernsthaft bei der Sache sind? Das glaube ich nicht, oder?
1: Na, das glaube ich jetzt auch nicht, nein.
0: Aber kannst du dir auf der anderen Seite erklären, was da jetzt wieder passiert?
1: Ich verstehe es wirklich nicht.
0: Die Nummer mit dem Jens Spahn, hä?
1: Ja.
0: Der Strandkorb vom Amtor. Und dann der Streit jetzt wieder um die Pflegeversicherung.
1: Das ist doch unglaublich, oder?
0: Man kann das eigentlich nicht glauben, wenn du auf der anderen Seite siehst, was auf dem Spiel steht. Silke Launert sagt,
2: wir haben vielleicht wirklich Zeiten, die in die Geschichtsbücher eingehen können, wenn wir die Nerven verlieren. Und deshalb müssen wir natürlich auch irgendwo wieder trotzdem zusammenhalten, weiter das Nötige tun, erklären, mitnehmen.
0: Nicht streiten, einig werden, Reformen erklären, was sie bringen und dann auch es spüren lassen. Keine Ahnung, ich weiß nicht, wie es geht, aber ihr müsst es wissen. Euch haben wir gewählt. Und was sagt Silke Launert, passiert da gerade nach den Wahlen in Sachsen-Anhalt, Mecklenburg-Vorpommern und Co.? Das ist echt spannend für Franziska Horn gewesen, die im Rahmen ihrer Redakteurstätigkeit mal inside CDU in die Berliner Bubble eingetaucht ist.
1: Mal ganz genau hingeschaut.
0: Gleich nach 6:30 mehr dazu.
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0: Schon 6.31 Uhr. Also höchste Zeit. Guten Morgen für das News-Update. Martin Solleck.
1: Guten Morgen. Die Regierungskoalition ringt weiter um eine Einigung im Streit um die Finanzierung der Pflegeversicherung. Am späten Abend haben Bundeskanzler Merz, Gesundheitsminister Linnemann und Finanzminister Klingbeil darüber beraten. Unklar ist, ob das Spitzentreffen ein Ergebnis gebracht hat. Und das Tech-Unternehmen OpenAI veröffentlicht sein neues KI-Modell wegen Sicherheitsbedenken erstmal nicht. Es habe in Tests seine Nutzer nicht immer ehrlich darüber informiert, welche Aktionen es unternommen hat, sagte ein Unternehmensmanager dem Wall Street Journal. Außerdem habe die Software teilweise auf eigene Initiative gehandelt, ohne sich vorher eine Erlaubnis einzuholen.
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1: Der Fall am Wochenende in Marktredwitz hat gezeigt, Grillen kann gefährlich werden. Auf einer Kirchweih sind bei einer Verpuffung in einer Grillhütte ein Mann und sein 10-jähriger Sohn schwer verletzt worden. Eine Verpuffung entsteht, wenn sich ein Gas-Luft- oder Staub-Luftgemisch schlagartig entzündet. Kommt dann noch Spiritus ins Spiel, kann es brenzlig werden. Alexander Letz von der Wunsiedler Feuerwehr sagt,
3: das schlagartige Verdampfen der Flüssigkeit durch die höhere Umgebungstemperatur und durch den bereits angeschürten Grill führt zu dieser schlagartigen Reaktion mit einer extremen Flammenbildung.
1: Der Experte rät, auf solche Brandbeschleuniger zu verzichten und stattdessen einen Anzündkamin, feste oder elektrische Grillanzünder zu nutzen. Was in Marktredwitz zu der Verpuffung geführt hat, ist noch nicht bekannt. Die Kriminalpolizei ermittelt. Ein spontaner Spurwechsel endet am Bayreuther Hohenzollernring mit einer schwer verletzten Fußgängerin. Eine 33-jährige Autofahrerin will am Samstag auf Höhe des Josefsplatz erst links abbiegen, entscheidet sich dann aber spontan fürs Geradeausfahren. Dabei übersieht sie, dass die Ampel für die Geradeausspur schon rot ist. Sie erfasst eine 47-jährige Bayreutherin, die bei Grün die Straße überquert. Die Frau wird schwer verletzt, Lebensgefahr besteht laut Notarzt aber nicht. Die Autofahrerin und mehrere Zeugen leisten erste Hilfe. Die Polizei ermittelt jetzt gegen die 33-Jährige wegen fahrlässiger Körperverletzung. Beim Travel Book Award wurde vor genau einer Woche neben vielen spannenden Trendreisezielen für 2027 auch das schönste Dorf Deutschlands gekürt. Gewonnen im Laservoting hat letztlich Nieblum auf der nordfriesischen Insel Föhr. Aber unter die Top 5 hat es auch ein oberfränkisches Dorf geschafft, Tüchersfeld bei Pottenstein. Das Online-Reisemagazin schreibt, Tüchersfeld sehe aus, als stamme es direkt aus einem Märchenbuch.
0: Und hat einen der schönsten Spielplätze überhaupt, fragt meine Töchter. So, jetzt kommt das Main-Wille-Wetter. Ist heute wieder wundervoll. Kann man gar nicht meckern. Bisschen kalt in der Früh, ganz normal. 6, 7, 8 Grad. Aber dann wieder T-Shirt-Wetter am Nachmittag. 24 Grad.
4: Main-Wille Verkehrsservice, der Blick auf die Straßen. Sieht entspannt aus aktuell. Noch keine Staus oder Blitzer gemeldet. Ihr kommt also gut durch. Und ihr sagt natürlich Bescheid, wenn ihr was entdeckt. 0170 99 0 7000.
0: Wenn ich eins bei Elektroautos hasse und ich fahre gerne Elektroauto, dann, dass die Höchstgeschwindigkeit beschränkt
4: ist. Ist abgeriegelt, ja. Kann man nichts machen.
5: Echt?
0: Beim Fiat Panda.
4: Echt?
0: Okay. Von meiner Mutter. 145. Beim E-Golf, den meine Frau damals gefahren hat, 135.
4: Ja.
0: Beim VW ID. Buzz 165.
5: Ich hab mein Auto, glaube ich, noch nie so wirklich ausgefahren.
4: Nie schneller gefahren.
0: Du warst Ahnung. Offensichtlich noch nicht in Frankreich. Gleich Nein. Mehr dazu.
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0: Bonjour, mesdames et messieurs, denn in Frankreich fährt man die Autos aus. Ich hätte es vielleicht lieber auf der A9 gemacht, wenn ich ehrlich bin. Die französische Polizei hat einen Porsche-Fahrer erwischt.
4: Porsche 911 ist er gefahren bei erlaubten 130. Obacht, 312 km/h.
0: Was?
5: Oh mein Gott!
0: Ja, c'est possible.
4: Naja, hat halt alles rausgeholt.
0: Ja, wenn es halt geht, muss man es mal ausprobieren. Hallo.
5: Ja, aber halt doch nicht in Frankreich.
0: So.
4: Das dann wenigstens bei uns, oder?
5: Ja, ich weiß nicht.
0: Vielleicht hat er das 2-3 Mal in Deutschland gemacht und es ist ihm auf den Sack gegangen, dass hinten so ein Sprinter noch mit Lichttube gekommen ist. In Frankreich hast du da deinen Ruhm mit 300.
4: Da hast du deinen Ruhm auf jeden Fall, ja.

0: John Parr und St. Elmo's Fire. Guten Morgen auf Radio Mainwelle, 6.41 Uhr. Jetzt mal ganz im Ernst. Wie beurteilt ihr da draußen, wie beurteilt ihr das alles mit dieser starken AfD, mit dieser heftig starken Linken in Berlin, mit den politischen Rändern, die immer weiter wachsen, mit der CDU, der Union und der SPD, die sich permanent streiten?
1: Der Unsicherheit mit dem Kanzler.
0: Das kommt noch dazu, der unbeliebteste Kanzler ever. Silke Launert, die Abgeordnete, hat ja in meinem Interview in den News heute schon verraten, dass sie denkt, ein Kanzlerwechsel macht gar keinen Sinn, weil die Welt dann auf ein unsicheres, instabiles Land mehr blickt. Aber dass die Demokratie sich so nicht halten kann, wenn ganz viele Menschen einfach der Meinung sind, dass das Regierungshandeln ihnen nichts bringt oder die nicht weiterkommen, permanent nur streiten, da sind wir uns, glaube ich, alle einig.
1: Ja, es sind schon sehr unsichere Zeiten, wo man sich auch nicht so recht wohl fühlt mit der aktuellen Politik und auch ein bisschen Angst hat vor dem, was da kommt.
0: Jetzt sind die Wahlen in Sachsen-Anhalt, Mecklenburg-Vorpommern, Berlin vorbei. Das Leben geht weiter. Aber in Berlin, das hat die Kollegin Franziska Horn, die einen Ausflug zu Silke Launert gemacht hat. Mitten rein in die Berlin-Bubble.
1: Ins Geschehen.
0: Das hat die Kollegin Franziska Horn gemerkt. In Berlin ist alles andere als Ruhe.
2: Die Mitte ist schon irgendwo erschüttert. Und wir glauben, dass wir schon irgendwo in einer historischen Zeit sind, wo die Ränder ganz rechts, ganz links, gerade auch durch Social Media, immer mehr Zulauf haben. Und das sachliche Diskutieren ein bisschen auf der Strecke bleibt. Und die Gefahr ist schon, dass die Mitte ausgedünnt wird und dass damit immer weniger Stabilität besteht.
3: Weniger Stabilität im demokratischen System. Das bedeutet,
2: wir sind so verwöhnt von 80 Jahren Frieden, Demokratie, wirtschaftlichen Wohlstand, dass viele nicht verstehen, wie schnell auch andere politische Strömungen ein ganz anderes System wollen. Und das ist das, was ich auch spüre, dass viele das einfach diese Gefahren unterschätzen.
3: Die Lage ist ernst. Nicht alle, die gerade in der Politik sitzen, möchten die Demokratie erhalten. Und das wird gefährlich, wenn diese Personen eine Plattform in gewissen Parteien bekommen.
2: In der Linken und in der AfD sind die ganz radikalen Kräfte auch drin. Das ist ein ganz schönes Risiko.
3: Nach dem Zweiten Weltkrieg wurden zwei Parteien verboten. Das waren
2: die Kommunistische Partei und die NSDAP. Wir haben so lange gedacht, das brauchen wir nicht mehr. Ich will es jetzt auch nicht sagen, dass ich für Verbot bin, aber jetzt haben wir das ganze Spektrum.
3: Und das kann ziemlich schnell ziemlich gefährlich werden.
2: Wenn Radikale, die keine Rücksicht nehmen müssen, gewinnen, dann können sie natürlich auch mit entsprechend harten Methoden ihre Macht erhalten. Etwas, was wir nicht können. Zum Glück nicht können. Wir können und wollen natürlich nicht politisch Andersdenkende inhaftieren oder umbringen. In Nicht-Demokratien ist es nicht Ungewöhnliches.
3: Ich habe Silke Launert als Politikerin getroffen und interviewt. Und dabei als einen Menschen mit Gefühlen kennengelernt.
2: Ehrlicherweise macht mir das wirklich Sorgen. Ich habe das Gefühl, die Menschen unterschätzen, wie schnell so das System instabil wird und es dann wirklich richtig nach unten geht. Die unterschätzen, wie radikal und zu was Menschen fähig sind, auch in der Politik. Das heißt nicht, dass wir keine Fehler gemacht haben. Natürlich haben wir Fehler gemacht. Wir haben da auch immer versucht, dagegen vorzugehen. Aber man kann es nicht von heute auf morgen alles ändern. Das dauert auch eine Zeit lang. Und wie gesagt, diese ja fast Naivität bei Parteien mit radikalen Kräften. Ich habe das Gefühl, die Menschen unterschätzen das wirklich.
0: Tja, aber ich bin ganz offen und ehrlich, den Menschen vorzuwerfen, eine Partei zu wählen, war noch nie eine gute Idee.
1: Nein.
0: Da würde ich den Ball direkt zurückgeben an die Bundesregierung. Und das tun wir morgen bei Silke Launert und fragen dieses alte Ding, vom wir müssen es nur besser erklären.
1: Ja, genau.
0: Kann ja nicht alles sein. Also was passiert denn in eurer Berliner Bubble? Und wann spürt das wirklich der Bürger im Land? Das ist spannend und das war für Franziska ganz bestimmt eine sehr spannende Erfahrung.
1: Das glaube ich auch.
0: Inside in Berlin. Morgen mehr dazu.
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0: Guten Morgen. Lage auf den Straßen ist aktuell lässig.
1: Sieht gut aus. Keine Staus, keine Blitzer.
0: Wetter wird wunderschön. Später fast 25 Grad. Können wir uns also ganz entspannt der Frage widmen, wie gut ist eigentlich Nutella? Ich kann Nutella ja also richtig pervers sogar auf so einem Weizenbrötchen, also auf einer Semmel mit Butter genießen.
1: Oh geil, sowieso dick. Nur mit Butter.
0: Und wenn ich es nicht schaffe, lege ich es in den Kühlschrank, weil es ist dann so kalt sogar. Kann ich alles machen.
1: Rausklöffeln.
0: Jetzt kommt aber die spannende Frage nach, was schmeckt Nutella?
1: Zum Glück für mich wenig nach Nuss, eigentlich nur nach Schokolade.
0: Ich sag nach Nutella einfach.
1: Ja, einfach nach Nutella.
0: Nutella und deswegen sage ich Nutella auf die 1.
1: Nutella definitiv auf die 1, aber Stiftung Warentest hat jetzt tausende von Nuss-Nougat-Cremes getestet und Nutella, Achtung, ist nur auf Platz 3. Na, das gibt's doch.
0: Ja, aber pass auf, warum ist ja das Entscheidende. Warum?
1: Das stimmt, weil noch vor Nutella ist eine Nuss-Nougat-Creme aus dem Discounter, weil sie ein besseres Röstaroma hat und mehr nach Haselnuss schmeckt.
0: Ja, aber das wollen wir ja nicht.
1: Das will ja keiner.
0: Also schmiert euch.
1: Ich will das nicht mit der Nuss.
0: Schmiert euch irgendwas jetzt aufs Brot. Mama Lord, Katz, lieber Busch, Nutella, gutes Frühstück euch.

0: Natascha Berdingfield und Dan Ritten. Guten Morgen um 6.53 Uhr. Jetzt gehen wir gemeinsam in die Fränkische Schweiz. Wir fahren nicht mit dem Auto die B470 entlang. Wir stoppen irgendwo, gehen rauf auf die Felsen und blicken hinunter auf ein Dorf. Irgendwo zwischen Pottenstein und Ebermannstadt. Ganz weit oben stehen wir. Und wenn wir vom Felsen hinunterblicken, sehen wir einen Ort, der aussieht, als stamme er direkt aus einem Märchenbuch. Das sagt der Travel Book Award über Tüchersfeld. Gesucht waren Trendreiseziele 2027. Als schönstes Dorf hat ein nordfriesisches Inseldorf gewonnen. Aber unter die Top 5 hat es auch Tüchersfeld geschafft. Na, wenn alle von überall her nach Tüchersfeld kommen, könnten wir demnächst in der Fränkischen Schweiz doch auch mal ein bisschen mehr die Augen aufmachen, oder?
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1: Es ist 7 Uhr. Ich bin Fabian Schaffer. Gesundheitsminister Linnemann will bei den Kinderkrankentagen zurück zur Regelung vor Corona. Statt 15 soll jedes Elternteil künftig wieder 10 Tage pro Kind und Jahr bekommen. Das berichtet die Augsburger Allgemeine. Aus der SPD kommt deutlicher Widerstand. Zoe Tassovali berichtet.
2: Die Corona-Pandemie ist vorbei und die Sonderregeln sollten jetzt laut Linnemann auch wieder auslaufen. Für dieses Jahr bleibt's aber noch bei 15 Tagen pro Elternteil. Alleinerziehende bekommen 30. Die SPD ist gegen eine generelle Kürzung. Sie sei falsch, denn Eltern mit kranken Kindern brauchen genau in solchen Momenten vor allem Zeit und Unterstützung.
1: Am Vormittag wird in Berlin der Deutsche Schulpreis verliehen. Im Finale stehen 15 Schulen. Die meisten Nominierten kommen aus Bayern, Baden-Württemberg, Hessen und Nordrhein-Westfalen. Der Hauptpreis ist mit 100.000 Euro dotiert. Außerdem gibt es 5 weitere Preise. Die Jury bewertet unter anderem die Unterrichtsqualität, die Leistung und den Umgang mit Vielfalt an den Schulen. Eine 87-jährige Rentnerin darf nach ihrer Zwangsräumung in Madrid zurück in ihre Wohnung. Ihre Anwältin hat eine Einigung mit den Eigentümern bekannt gegeben. Die Miete darf künftig höchstens 30% ihres Bruttoeinkommens betragen. Die schwerbehinderte Frau, die 70 Jahre dort gelebt hatte, war vergangene Woche auf einer Trage abtransportiert worden. Zehntausende Spanier hatten dagegen protestiert. Die Riesenrakete Starship des privaten Raumfahrtunternehmens SpaceX hat es bei einem Testflug erstmals in eine Umlaufbahn der Erde geschafft. Geplant war eigentlich eine rund 10-stündige Mission, bei der die Rakete die Erde insgesamt etwa 6-mal umrunden sollte. Nach dem erfolgreichen Einlenken in die Umlaufbahn teilte SpaceX allerdings mit, dass das Starship deutlich früher als geplant wieder zur Erde zurückkehren solle. Wette eingelöst, Bayerns Ministerpräsident Söder und Münchens OB Krause sind gemeinsam Achterbahn auf der Wiesn gefahren. Damit haben sie ihren Wetteinsatz eingelöst, nachdem München sich beim DOSB gegen Köln-Rhein-Ruhr als deutscher Olympiakandidat durchgesetzt hatte. Beide überstanden die Fahrt mit 5 Loopings unbeschadet. Bei einem echten Olympiazuschlag kündigte Söder an, 5-mal fahren zu wollen. Es ist jetzt 7:15.
3: Und hier ist das Mainwetter. Guten Morgen. Das werden heute wieder richtig tolle 25 Grad mit Sonnenschein. Altweibersommer at its best. In der Früh aktuell 9 Grad in Pottenstein, 7 Grad in Bad Berneck, 10 Grad in Ahorntal. Schön sonnig, die nächsten Tage auch gut.
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5: Der Mainwelle-Service und der Stau bahnt sich schon wieder an auf der A9 Richtung Nürnberg aktuell. Zwischen Markt Schorgast und Dreieck Bayreuth-Kulmbach 4 Kilometer stockender Verkehr. Gut 10 Minuten müsst ihr mehr einplanen. Und einen Blitzer haben wir ganz frisch gemeldet bekommen, und zwar aus Bayreuth. Die Claudia hat geschrieben, Christian Ritter von Popstraße auf Höhe von der Bundespolizei, stadteinwärts, da wird geblitzt. Nicht erwischen lassen und unbedingt melden, wenn ihr noch was entdeckt. Staus oder Blitzer an die 0170 99 0 7000.
3: Liebe Grüße an den Kollegen Phil Funfack in den Urlaub. Ich gehe mal davon, der liegt noch flach.
5: Davon gehe ich aus. Ja, ich denke auch. Also wenn der jetzt nicht noch schläft.
3: Der macht ja regelmäßig auf seiner Insta-Seite immer so schöne Fotos und dann schreibt er immer, vielleicht der letzte schöne Tag.
5: Vielleicht ist heute der letzte schöne, ja.
3: Phil, hier sind deine Kollegen aus dem Mainwecker, Bernd Rasser und Andrea Kreuzer.
5: Guten Morgen.
3: Und wir fühlen es auch. Vielleicht sind das die letzten schönen Tage.
5: Man weiß es ja nie. Das ist ja das.
3: Und deshalb, Freunde, jetzt nicht einfach passieren lassen.
5: Nein.
3: Jetzt bitte mal Konzentration, kurz nach 7 in der Früh.
5: Fokus.
3: Heute haben wir um die 25 Grad. Die nächsten Tage, es ist immer noch schön.
5: Oh.
3: Wenn jetzt ihr da nichts draus macht.
5: Seid ihr selber schuld.
3: Genau. Also was kann man tun? Was geht noch? Wie viel Arbeit ist zu machen? Wann kann man raus aus dem Büro? Was kann man jetzt noch organisieren, dass man wirklich sagt, okay, ich hab's noch einmal genossen?
5: Ja.
3: Ich war zum Beispiel letzte Woche, war es auch so schön, kurz draußen vor der Haustür, windgeschütztes Eck.
5: Ja.
3: Und da habe ich mit meiner kleinen Tochter, Video gibt's übrigens auch auf meiner Instagram-Seite, habe ich Bumblebees gestreichelt.
5: Hummeln gestreichelt.
3: Hummeln gestreichelt.
5: Oh.
3: So, und jetzt eure Ideen.
5: Ja, das ist natürlich schon...
3: Gut, ist schwer zu toppen, Hummeln streicheln.
5: Ja, muss man schon schauen.
3: Jetzt kommt ihr. Gleich eure Ideen.

0: picknicken, auf jeden Fall.
1: Ich würde jetzt nochmal Eis essen gehen.
2: Hallo, liebe Mainwelle, da ist der Bernd und die Zoe.
3: Hi.
2: Hi, da ist meine Tochter, die ist 12. Und wir haben eigene Ziegen und eigene Schafe. Und die in der Sonne zu streicheln und zu liebkosen, sich nebenhin setzen, das ist auch sehr, sehr schön. Wobei Hummeln streicheln, das ist nicht so meins. Das Fliegegetier, schönen sonnigen Dienstag. Tschüss.
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0: 7:45. Guten Morgen auf Radio Mainwelle. Wow, Wetter in der Region. Hopp, wir wechseln uns ab. Wem nichts mehr einfällt, der verliert. Aperol Spritz trinken in der Sonne.
1: Nochmal mit offenem Verdeck fahren. Cabrio und raus.
0: Picknick.
1: Ein letztes Eis. Oh, so Spaghetti-Eis in der Sonne.
0: Ich bin raus. Ihr kommt.
2: Na, einfach draußen sein, Eis essen, die Natur genießen.
3: Also ich gehe mit meiner Katze spazieren, damit sie auch ein bisschen was vom schönen Wetter mitbekommt.
4: Ja, eine Mittagspause, die Sonne genießen, vor allem hier jetzt im Hofgarten.
3: Bei dem Wetter finde ich es richtig toll, mit meinen Freunden außen in Cafés zu sitzen und Spaßgetränke zu trinken und Spiele zu spielen.
5: Ich gehe viel skaten, auch Longboard fahren. Das kann man nachmittags auch gut bei dem warmen Wetter noch.
6: Picknicken, auf jeden Fall.
7: Ich würde jetzt nochmal Eis essen gehen und wahrscheinlich picknicken.
0: Genießt sie, die schönen Tage jetzt noch im September und Anfang Oktober. Der wird golden starten.

0: Schönen guten Morgen, 20 nach 7 gleich. Wie schaut's aus auf den Straßen? Es gibt nämlich schon die Gefahr eines Blitzers. Das kann ich bei so einem schönen Altweibersommertag überhaupt nicht gebrauchen.
1: Ja, das stimmt, weil da will man ja eigentlich nochmal so eine kleine Ausfahrt machen, ne? Ohne über irgendwas nachzudenken.
0: Ich habe gleich noch einen rekordverdächtigen Blitzer, aber erstmal die aktuellen.
1: Ja, die Marina hat uns gerade geschrieben.
2: Guten Morgen, ich möchte einen Blitzer melden in Seydwitz bei Greusen. Fahrt Richtung Unterschwarzach, dunkler Caddy an bekannter Stelle.
1: Und in Bayreuth wird auch geblitzt, und zwar bei der Bundespolizei. Christian Ritter von Popstraße, stadtauswärts.
0: Und mit wie viel km/h wurde ein Porsche-Fahrer jetzt im französischen Saint-Quentin geblitzt?
1: Ich wusste gar nicht, dass man so schnell fahren kann. 312! Was ist denn da los?
0: In Frankreich ist doch bloß 130.
1: Ja, ich denke, das wird also nicht nur teuer, sondern also eventuell fährt der so schnell kein Auto mehr.
0: Aber vielleicht war er auch oft mit seinem Porsche in Deutschland unterwegs und genervt von dem vielen Verkehr. Ne?
1: Das stimmt.
0: Und den Autos, die hinten noch auffahren mit Lichthupe. In Frankreich bist du mit 312 halt auch mal und allein unterwegs. Ne?
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0: Hier kommt ein wunderschöner 90er. Marcones.

0: Einen wunderschönen guten Morgen auf Radio Mainwelle.
1: 7:55.
0: Gleich die News.
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0: Morgen! 7.31 Uhr, Nachrichten. Martin Solig.
1: Guten Morgen. Nach dem Wahlsieg der Linkspartei in Berlin drohen die CDU und CSU geführten Bundesländer mit finanziellen Konsequenzen für die Hauptstadt. CSU-Fraktionschef Holleczek kündigte nach einem Treffen der Unionsländer in München eine gemeinsame Initiative an. Und zwei Tage nach dem Zuschlag für München als deutscher Olympiakandidat haben Ministerpräsident Söder und Münchens OB Krause ihren Wetteinsatz eingelöst. Auf dem Oktoberfest stiegen sie gemeinsam in den Olympic Looping, die größte transportable Achterbahn an der Welt. Die fünf Loopings haben die Farben der Olympischen Ringe.
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1: Friedrich Merz ist Deutschlands unbeliebtester Kanzler jemals. Trotzdem ist ein Kanzlerwechsel erstmal vom Tisch. Die Bayreuther Bundestagsabgeordnete Silke Launert sagt im Mainwille-Interview, Deutschland sei ein Stabilitätsanker in der EU, auch mit Blick auf die USA und auf Russland.
3: Wir können es auf keinen Fall erlauben, hier jetzt jedes 1,5 Jahr immer treiben zu lassen und die Regierung platzen zu lassen. Das ist eine Katastrophe. Das Ausland schaut da drauf. Wenn wir unsere Regierung auseinanderfällt, dann sind ganz schnell die Investoren weg, ganz schnell keine Arbeitsplätze mehr, ganz schnell Instabilität. Also daher müssen wir jetzt eigentlich weitermachen.
1: Das bedeutet, weiterhin neue Gesetze auf den Weg bringen. Immer mit dem Fokus auf die Frage, wie kann das nach außen besser kommuniziert werden, dass die Menschen sehen, was gemacht wird. Den aktuellen Stand zu allen Reformen gibt's auf meinwelle.de. Ein spontaner Spurwechsel endet am Bayreuther Hohenzollernring mit einer schwer verletzten Fußgängerin. Eine 33-jährige Autofahrerin will am Samstag auf Höhe des Josefsplatz erst links abbiegen, entscheidet sich dann aber spontan fürs Geradeausfahren. Dabei übersieht sie, dass die Ampel für die Geradeausspur schon rot ist. Sie erfasst eine 47-jährige Bayreutherin, die bei Grün die Straße überquert. Die Frau wird schwer verletzt. Lebensgefahr besteht laut Notarzt aber nicht. Die Autofahrerin und mehrere Zeugen leisten erste Hilfe. Die Polizei ermittelt jetzt gegen die 33-Jährige wegen fahrlässiger Körperverletzung. Carsharing geht auch in Oberfranken, zum Beispiel in Kulmbach. Dort steht ein Auto fest in der Grabenstraße, das man sich per App buchen und dann abholen kann. Anbieter ist der größte Carsharer in Oberfranken, nämlich MyAuto aus Bamberg. Hinter dem Angebot steht der gemeinnützige Verein Ökomobil. Nach eigenen Angaben arbeitet der Verein nicht gewinnorientiert. Carsharing gibt es auch in Bayreuth, und zwar an 3 Standorten. Am Rathaus, an der Uni und am Hauptbahnhof. Die Autos sind jeweils ein Renault Clio.
0: Wo wir gerade beim Thema sind, was denkst du, was so ein bisschen mein größter absoluter Horror-Albtraum wäre, wenn es um mich und mein Auto geht?
1: Dass du es teilen musst mit anderen Menschen?
4: Genau. Carsharing.
0: Wenn ich mir das vorstellen. Also mir reicht es ja schon, ne? mir reicht es gelegentlich ins Mainwille-Pool-Auto einzusteigen.
5: Ja,
0: Okay, ich bin ein bisschen extra mit meinem Auto, ne? Für mich muss es immer sehr ordentlich
5: und
0: sehr sauber
5: sein. Du hast eigentlich auch schon ungern Beifahrer,
1: du müsstest,
5: ne?
1: Halt diese Pantoffelchen, die du in deinem Auto hast. Die Leute müssen die halt tragen, diese Überschuhe.
0: Okay, folgendes. In meinem Auto gibt es keine Pantoffeln, ne? Aber okay, es gibt einen Autostaubsauger, der immer dabei ist.
5: Und so einen Swiffer, wo man mal drüber wischen kann oder was.
0: Einen Swiffer?
5: Ja,
0: ein Ersatz-Swiffer-Dingsbumster?
5: Ja.
0: Mehrere verschiedene Fließtücher?
5: Ja.
0: Und das große für die Waschanlage?
5: Ja.
0: Und meine Frau, ein Hoch auf meine Frau,
5: hat
0: mir jetzt so einen Trockenföhn gekauft, der so mit ganz viel Luft das Auto so
5: die Wasserflecken so wegmacht nach der Wäsche.
0: Genau.
5: Die letzten Tropfen, die dann
0: wow.
5: So.
0: Wow!
5: Geil!
0: Air Dryer heißt der. Turbo Air Dryer. Den benutze ich übrigens gelegentlich auch jetzt im Herbst fürs Laub.
5: Ja.
0: Das ist Wahnsinn. So.
1: Aha, okay,
0: wo wir gerade beim Wetter waren, wir müssen jetzt schnell Zeit sparen. Es ist und bleibt wunderschön.
5: Jetzt gehen wir noch auf die Straßen, auf die A9 Richtung Nürnberg zwischen Markt Schorgast und Dreieck Bayreuth-Kulmbach. 5 Kilometer Stau. Aktuell braucht ihr da eine gute Viertelstunde länger. Und nicht blitzen lassen, in Seidwitz steht einer. Von Neuhof kommend ein dunkler Caddy. Und in Bayreuth in der Christian-Ritter-von-Popp-Straße bei der Bundespolizei stadteinwärts. Das hat uns die Claudia gemeldet. Dankeschön. Wenn ihr noch was habt, 0170 99 0 7000.
0: Ja, und beim Einsteigen in mein Auto bitte, wenn es irgendwie geht, die Füße abklopfen.
1: Aha.
0: Und als Beifahrer bitte nicht die Klima verstellen.
5: Und nicht essen.
0: Die steht immer auf Sync. Ich hab's nicht gern, wenn rechts 18 Grad und links 20 steht.
1: Na, das
5: ja,
1: ist auch,
5: das
0: macht mich nervös.
5: Das kann keiner wollen.
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5: In Essen und Auto, Trinken ist übrigens auch verboten beim Bernd.
6: In meinem Auto würdest du wahrscheinlich durchdrehen.
0: Ja. Was? Nein, nee, das ist das Witzige. In fremden Autos fühle ich mich immer auf wie Sau. Da kann ich endlich mal die Sau raus.
5: Gleich mal zu McDonald's gefahren.
0: Schönen guten Morgen.

0: ganz schön frisch.
1: Arschkalt.
0: Nachmittags dann richtig schön sonnig. Also arschkalt war es letzte Woche. Ja, da hat man Wert um den Gefrierpunkt. Jetzt sind es ja wenigstens 5, 6 Grad.
1: Ja, stimmt.
0: Aber nachmittags sind es dann fast 25.
1: Ja, das ist schon Wahnsinn.
0: So, was tust du mit dieser Temperatur? Was machst du da früh? Was machst du da nachmittag? Also ich gehe zum Beispiel auf keinen Fall mit einer dicken Jacke
1: Nein.
0: aus dem Haus.
1: Ich bin auch ganz ehrlich, ich ziehe das früh einfach durch. Egal, da friert man halt mal 10 Minuten. Aber ich nehme auf keinen Fall jetzt schon eine dicke Jacke
0: mit. Wir fühlen früh schon den Sommer. Und ihr?
2: Am Morgen eine leichte Jacke und ein Longsleeve. Und am Nachmittag nur noch das Longsleeve.
3: Immer so ein bisschen Lagenlook, damit man mal was abwerfen kann. Und dann einfach froh sein, dass es noch so schön ist.
4: Ihr Zwiebellook, früh ein bisschen was zum drüberziehen. Und Nachmittag dann ne, kurzärmlich.
5: Also ich bin eher so, dass ich früh trotzdem schon kurze Klamotten anziehe. Weil mir mein Outfit wichtiger ist, als dass ich friere. Mir ist jetzt schon wieder zu warm und ich habe einen Longsleeve und eine Sweatjacke an.
0: Genau, lieber früh schon hot.
1: So nämlich.
0: Weil nachmittags wird es dann ja eh hot. So. Schönen Herbst euch.

0: 2 Blitzer sind aktuell gemeldet, einmal in Seydwitz von Neuhof kommend, da steht der dunkle Caddy, und in Bayreuth in der Christian-Ritter von Popstraße auf Höhe von der Bundespolizei, da wird stadteinwärts geblitzt.
1: Was kommt aus Brot? Marmelade, Kalbsleberwurst, bisschen Käse und eine Wurst oder vielleicht Nutella? Mit Butter natürlich.
0: Natürlich, die Frage braucht man gar nicht stellen. So,
1: und jetzt die Frage, was ist eigentlich Nutella genau?
0: Halt nach Nutella.
1: Genau,
0: wie es gehört.
1: Genau, nach Nutella.
0: Nutella ja. Ist einfach Nutella.
1: Für mich sehr wenig nach
0: Haselnuss. Ja.
1: Da scheint das Problem zu sein. Stiftung Warentest
0: sagt jetzt, Nutella landet nur auf Platz 3. Es wurden einige Nuss-Nougat-Cremes getestet. Und vor Nutella kommt ein Produkt aus dem Discounter, weil es mehr Röstaroma hat und mehr nach Haselnuss schmeckt.
1: Ja, aber das will ich doch gar nicht.
0: Das will ich ja auch nicht.
1: Wie ist das bei euch? Super spannende Meinungen im Studio.
0: Die Heike hat zum Beispiel gerade geschrieben, dass die Nutella sowieso am allerbesten schmeckt, wenn sie aus Italien kommt. Mhm. Der Daniele hat geschrieben, dass Nutella sowieso Quatsch ist, weil Nuspli auf die 1 kommt.
1: Oh.
0: Und einige haben auch schon mal die Schokocreme getestet von hier der lilanen Kuh.
1: Mhm.
0: Habe ich auch schon getestet, aber nee, muss ich sagen, Nutella bleibt Nutella.
1: Im Prinzip kann ich es euch ganz einfach beantworten mit dem Experiment. Ihr könnt ja mal, wenn ihr Lust habt, vielleicht am Wochenende oder so, wenn ich was mit meiner Frau machen will, könnt ihr mit meiner Tochter mal in ein Hotel fahren und experimentieren, was passiert, wenn morgens beim Frühstücksbuffet eine andere Nuss-Nougat-Creme da liegt.
0: Zum Beispiel ein Nuspli.
1: Meine Tochter hat A, Hunger, ist B, gerade eben aufgestanden und noch müde und es liegt C, keine Nutella da.
0: Oh, oh.
1: Da muss ich sagen, da scheiße ich auf Stiftung Warentest.

0: Celine Dion ist zurück. Aha, wollen wieder auf die große Bühne. Wir waren bei den Backstreet Boys.
1: Ja, und es war so schön.
0: Und das nächste Comeback in Originalbesetzung kündigt sich an. Die Sugar Babes kommen zurück.
1: Toll.
0: Diesen Song würde ich auch gerne nochmal live auf einer Bühne erleben. Erster großer Song der Sugar Babes, Overload.

0: Schönen guten Morgen auf Radio Main, kurz vor 8.
1: Guten Morgen.
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16: Es ist 8 Uhr. Ich bin Fabian Schaffer. Die hohen Spritpreise machen das Laden von Elektroautos offenbar attraktiver. Mehrere große Betreiber melden, dass ihre öffentlichen Ladesäulen stärker genutzt werden als noch vor einem Jahr. Eng wird es trotzdem meist nicht, denn gleichzeitig belegt ist nur ein kleiner Teil der Ladepunkte. Thomas Bleskin berichtet.
17: Für E-Autofahrer heißt das, an öffentlichen Säulen ist zwar mehr los, aber freie Plätze gibt es in der Regel noch genug. Vattenfall und EWE melden seit Jahresbeginn deutlich mehr geladenen Strom. Auch ENBW, E.ON und Aral sehen eine steigende Nutzung. Als Gründe nennen die Betreiber vor allem mehr Elektroautos auf den Straßen und die hohen Kraftstoffpreise.
16: Der gesellschaftliche Zusammenhalt in Deutschland hat sich leicht verbessert. Das zeigt der aktuelle Religionsmonitor der Bertelsmann Stiftung. Das Vertrauen in die Regierung und das Gerechtigkeitsempfinden bleiben aber gering. Das Verhältnis zwischen Staat und Bürgern ist weiter belastet. Viele Menschen haben laut der Studie stabile soziale Beziehungen und übernehmen Verantwortung fürs Gemeinwohl. Unionsregierte Bundesländer drohen mit finanziellen Konsequenzen, sollte die Linke in Berlin eine Regierung bilden. Das hat CSU-Fraktionschef Holleczek nach einem Treffen der Unionsfraktionschefs bei Bayerns Ministerpräsident Söder in München angekündigt. Konkret geht es um den Länderfinanzausgleich und den Hauptstadtfinanzierungsvertrag, über die man dann neu verhandeln wolle. Der Deutsche Pflegerat hat die schwarz-rote Koalition aufgefordert, die Pläne für eine Pflegereform umfassend zu überarbeiten. Besonders kritisch seien die höheren Hürden beim Zugang zu Pflegegraden und die geplante Streichung des Entlastungsbetrags bei Pflegegrad 1, sagte Verbandspräsidentin Vogler dem Redaktionsnetzwerk Deutschland. Gesundheitsminister Linnemann will morgen einen Gesetzentwurf ins Kabinett bringen. Die SPD droht mit einer Blockade. Das Oberlandesgericht in Brandenburg an der Havel will heute seine Entscheidung über die Rabatt-App des Discounters Lidl verkünden. Geklagt hat der Verbraucherzentrale Bundesverband. Er sieht eine Diskriminierung bestimmter Bevölkerungsgruppen, die die App nicht benutzen können und damit auch keine Rabatte auf Produkte bekommen, beispielsweise ältere Menschen. Eine solche Klage gab es bereits gegen die Discounter Netto und Penny. Es ist jetzt kurz nach acht.
0: Schönen guten Morgen. Hier ist das Main-Wetter mit Werten in der Früh. Jetzt noch knapp unter 10 Grad. Aber bis du wegen schaust, werden es 25 Grad.
1: Wahnsinn.
0: Spätsommer, Altweibersommer. Frühherbst.
1: Frühherbst.
0: Sauspät Frühling. Mir wurscht, wie es heißt. Auf jeden Fall ist es extrem schön die nächsten Tage.
1: Schön.
0: Ja. Und auf den Straßen?
1: Da dauert es länger. Ein bisschen mehr Zeit braucht ihr auf der A9 Richtung Nürnberg. Und zwar zwischen Marktschorgas und Dreieck Bayreuth-Kulmbach. Aktuell 4 Kilometer Stau. Da dauert es eine Viertelstunde länger. Und auch ein paar Minuten mehr müsst ihr einplanen zwischen Bindlacher Berg und Bayreuth Nord. Hier aktuell 2 Kilometer stockender Verkehr. Schauen wir noch auf die Blitzer. In Seidwitz von Neuhof kommen steht der dunkle Caddy. Und in Bayreuth in der Christian-Ritter-von-Popp-Straße auf Höhe von der Bundespolizei. Da wird stadteinwärts geblitzt. Habt ihr noch was? Blitzer, Staus? Immer melden 0170 99 0 7000.
0: Von welchem Edelmetall hat der goldene Herbst seinen Namen?
1: Vom Gold? Hä? Hä?
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1: Das ist jetzt für Frage gewesen.
0: Ja, freilich vom Gold.
1: Na Gold, halt der goldene Herbst.
0: Ja, hätte er jetzt sauwitzig gefunden, wenn es das nicht gewusst hätte.
1: Wenn ich jetzt Silber gesagt hätte, ja.
0: Schönen guten Morgen.

0: gleich 7:45. Wichtige Frage in den aktuellen Zeiten.
1: Wie beurteilt ihr da draußen, wie beurteilt ihr das alles mit dieser starken AfD, mit dieser heftig starken Linken in Berlin, mit den politischen Rändern, die immer weiter wachsen, mit der CDU, der Union und der SPD, die sich permanent streiten?
0: Der Unsicherheit mit dem Kanzler.
1: Das kommt noch dazu, der unbeliebteste Kanzler ever. Silke Launert, die Abgeordnete, hat ja im Mai mit dem Interview in den News heute schon verraten, dass sie denkt, ein Kanzlerwechsel macht gar keinen Sinn, weil die Welt dann auf ein unsicheres, instabiles Land mehr blickt. Aber dass die Demokratie sich so nicht halten kann, wenn ganz viele Menschen einfach der Meinung sind, dass das Regierungshandeln ihnen nichts bringt oder die nicht weiterkommen, permanent nur streiten, da sind wir uns, glaube ich, alle einig.
0: Ja, es sind schon sehr unsichere Zeiten, wo man sich auch nicht so recht wohl fühlt mit der aktuellen Politik und auch ein bisschen Angst hat vor dem, was da kommt.
1: Jetzt sind die Wahlen in Sachsen-Anhalt, Mecklenburg-Vorpommern, Berlin vorbei. Das Leben geht weiter. Aber in Berlin, das hat die Kollegin Franziska Horn, die einen Ausflug zu Silke Launert gemacht hat. Mitten rein in die Berlin-Bubble.
0: Ins Geschehen.
1: Das hat die Kollegin Franziska Horn gemerkt. In Berlin ist alles andere als Ruhe.
2: Die Mitte ist schon irgendwo erschüttert. Und wir glauben, dass wir schon irgendwo in einer historischen Zeit sind, wo die Ränder ganz rechts, ganz links, gerade auch durch Social Media, immer mehr Zulauf haben. Und das sachliche Diskutieren ein bisschen auf der Strecke bleibt. Und die Gefahr ist schon, dass die Mitte ausgedünnt wird und dass damit immer weniger Stabilität besteht.
3: Weniger Stabilität im demokratischen System. Das bedeutet,
2: wir sind so verwöhnt von 80 Jahren Frieden, Demokratie, wirtschaftlichen Wohlstand, dass viele nicht verstehen, wie schnell auch andere politische Strömungen ein ganz anderes System wollen. Und das ist das, was ich auch spüre, dass viele das einfach diese Gefahren unterschätzen.
3: Die Lage ist ernst. Nicht alle, die gerade in der Politik sitzen, möchten die Demokratie erhalten. Und das wird gefährlich, wenn diese Personen eine Plattform in gewissen Parteien bekommen.
2: In der Linken und in der AfD sind die ganz radikalen Kräfte auch drin. Das ist ein ganz schönes Risiko. Wenn Radikale, die keine Rücksicht nehmen müssen, gewinnen, dann können sie natürlich auch mit entsprechend harten Methoden ihre Macht erhalten. Etwas, was wir nicht können. Zum Glück nicht können.
3: Ich habe Silke Launert als Politikerin getroffen und interviewt. Und dabei als einen Menschen mit Gefühlen kennengelernt.
2: Ehrlicherweise macht mir das wirklich Sorgen. Ich habe das Gefühl, die Menschen unterschätzen, wie schnell so das System instabil wird und es dann wirklich richtig nach unten geht. Das heißt nicht, dass wir keine Fehler gemacht haben. Natürlich haben wir Fehler gemacht. Wir haben da auch immer versucht, dagegen vorzugehen. Aber man kann es nicht von heute auf morgen alles ändern. Das dauert auch eine Zeit lang. Und wie gesagt, diese ja fast Naivität bei Parteien mit radikalen Kräften. Ich habe das Gefühl, die Menschen unterschätzen das wirklich.
1: Tja, aber ich bin ganz offen und ehrlich, den Menschen vorzuwerfen, eine Partei zu wählen, war noch nie eine gute Idee.
0: Nein.
1: Da würde ich den Ball direkt zurückgeben an die Bundesregierung. Und das tun wir morgen bei Silke Launert und fragen dieses alte Ding vom wir müssen es nur besser erklären.
0: Ja, genau.
1: Kann ja nicht alles sein. Also was passiert denn in eurer Berliner Bubble? Und wann spürt das wirklich der Bürger im Land? Das ist spannend und das war für Franziska ganz bestimmt eine sehr spannende Erfahrung.
0: Das glaube ich auch.
1: Inside in Berlin. Morgen mehr.

0: Staus, Blitzer, vielleicht gleich auf die A9, wie immer um diese Zeit.
1: Müssen wir machen. A9 Richtung Nürnberg zwischen Markt Schorgast und Dreieck Bayreuth-Kulmbach. Aktuell 4 Kilometer Stau. Eine Viertelstunde müsst ihr mehr einplanen. Und zwischen Bindlacher Berg und Bayreuth Nord auch hier 2 Kilometer stockender Verkehr. Dauert also überall ein bisschen länger.
0: Und die Blitzer?
1: In Bayreuth in der Christian-Ritter-von-Popp-Straße steht einer stadteinwärts bei der Bundespolizei. Und in Seidwitz von Neuhof kommend, da steht der dunkle Caddy.

0: gleich 8:30. Das Mainwecker-Team hier.
1: Guten Morgen.
2: Morgen.
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0: Gleich 9:30. Schönen guten Morgen. Alles, was heute Morgen wichtig ist, jetzt im News-Update mit Martin Sollig.
1: Guten Morgen. Die hohen Spritpreise machen das Laden von Elektroautos offenbar attraktiver. Mehrere große Betreiber melden, dass ihre öffentlichen Ladesäulen stärker genutzt werden als noch vor einem Jahr. Eng wird es trotzdem meist nicht, denn gleichzeitig belegt es nur ein kleiner Teil der Ladepunkte. Und unionsregierte Bundesländer drohen mit finanziellen Konsequenzen, sollte die Linke in Berlin eine Regierung bilden. Das hat CSU-Fraktionschef Holitschek nach einem Treffen der Unionsfraktionschefs bei Bayerns Ministerpräsident Söder in München angekündigt. Konkret geht es um den Länderfinanzausgleich und den Hauptstadtfinanzierungsvertrag, über den man dann neu verhandeln wolle.
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1: Auch zum Ende des Sommers bleibt es deutlich zu trocken in der Region. In Nordbayern sind nach Angaben des Niedrigwasserinformationsdienstes Bayern seit November nur rund 69% der üblichen Niederschlagsmenge gefallen. Das zeigt sich auch an Flüssen und Grundwasserständen. Viele Pegel liegen deutlich unter den für die Jahreszeit üblichen Werten. Zurzeit sind auch die Abflüsse an den meisten Flüssen niedrig. Entspannung ist erst einmal nicht zu erwarten, sagen die Experten. Auch die nächsten Wochen sollen eher trocken ausfallen. Die Trinkwasserversorgung sei aber trotzdem gewährleistet. Der Fall am Wochenende in Marktredwitz hat gezeigt, Grillen kann gefährlich werden. Auf einer Kirchweih sind bei einer Verpuffung in einer Grillhütte ein Mann und sein 10-jähriger Sohn schwer verletzt worden. Eine Verpuffung entsteht, wenn sich ein Gas-Luft- oder Staub-Luft-Gemisch schlagartig entzündet. Kommt dann noch Spiritus ins Spiel, kann es brenzlig werden. Alexander Letz von der Wunsiedler Feuerwehr sagt,
3: das schlagartige Verdampfen der Flüssigkeit durch die höhere Umgebungstemperatur und durch den bereits angeschürten Grill führt zu dieser schlagartigen Reaktion mit einer extremen Flammenbildung.
1: Der Experte rät, auf solche Brandbeschleuniger zu verzichten und stattdessen einen Anzündkamin, feste oder elektrische Grillanzünder zu nutzen. Was in Marktredwitz zu der Verpuffung geführt hat, ist noch nicht bekannt. Die Kriminalpolizei ermittelt. Beim Travel Book Award wurde vor genau einer Woche neben vielen spannenden Trendreisezielen für 2027 auch das schönste Dorf Deutschlands gekürt. Gewonnen im Laservoting hat letztlich Nieblum auf der nordfriesischen Insel Föhr. Aber unter die Top 5 hat es auch ein oberfränkisches Dorf geschafft, Tüchersfeld bei Pottenstein. Das Online-Reisemagazin schreibt, Tüchersfeld sehe aus, als stamme es direkt aus einem Märchenbuch.
0: Das stimmt. Und Tüchersfeld hat einen wunderschönen Spielplatz. Kann die kleine Merle nur empfehlen.
4: Jetzt muss ich gestehen, ich war noch nie in Tüchersfeld. Ja, wie findest du das?
0: Ja, da gibt es auch noch krass, das ne? Museum. Das war wirklich toll.
4: Schau an. Ja. Na, da kann ich am Wochenende mal hin.
0: Schau halt, Travel Award. Los geht's. Das mal mit dem Wetter. Stichwort Travel Award. Naja, also noch schöner kann es nicht sein, wenn du zu uns kommst. Die nächsten Tage wunderschönes, tolles Altweiber-Sommerwetter.
4: Der Main-Willis-Service, wir schauen auf die Straßen, auf die A9 Richtung Nürnberg, zwischen Markt Schorgast und Dreieck Bayreuth-Kulmbach. Immer noch 4 Kilometer Stau, eine Viertelstunde länger müsst ihr hier einplanen. Und es wird ordentlich geblitzt, wir starten in Bayreuth. Auf Höhe Bundespolizei stadteinwärts steht einer. In Tiefental von Neuhof kommend steht der dunkle Caddy. In Würzberg am Kindergarten wird geblitzt und in Weichenfeld bei der Bushaltestelle, da steht auch noch einer. Habt ihr jetzt auch noch einen Blitzer oder einen Stau, gebt gern Bescheid 0170 99 07.
0: Und habt ihr Ideen für dieses wundervolle Wetter, Mensch?
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0: Ja, mit der Altweiber-Sommer-Bucketlist. Das muss man unbedingt noch tun. Ich finde ja meinen Vorschlag wirklich toll. Das habe ich gemacht mit der Merle. Das habe ich wirklich, ich als Kind nie gemacht. Ich habe letzte Woche, wo es auch so schön war, mit der Merle Hummeln gestreichelt.
4: Ich wusste ja gar nicht, dass das geht. Bleiben die da so ruhig?
0: Wirklich?
4: Das ist ja Wahnsinn.
0: Ja, watch my Instagram-Seite. Ja,
4: super, mach ich.
0: Ja. Und was macht ihr so? Genießt das tolle Wetter, bitte.

0: Hi Melle, da ist der Bernd und die Zoe.
1: Hi.
0: Hi, da ist meine Tochter, die ist 12. Und wir haben eigene Ziegen und eigene Schafe. Und die in der Sonne zu streicheln und zu liebkosen, sich nebenhin setzen, das ist auch sehr, sehr schön. Wobei Hummeln streicheln, das ist nicht so meins. Das Fliegegetier, schönen sonnigen Dienstag. Tschüss.
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0: Tauwetter in der Region. Hopp, wir wechseln uns ab, wem nichts mehr einfällt, der verliert. Aperol Spritz trinken in der Sonne.
1: Nochmal mit offenem Verdeck fahren, Cabrio und raus.
0: Picknick.
1: Ein letztes Eis. Oh, so Spaghetti-Eis in der Sonne.
0: Ich bin raus. Ihr kommt.
2: Na, einfach draußen sein, Eis essen, die Natur genießen.
3: Also ich gehe mit meiner Katze spazieren, damit sie auch ein bisschen was vom schönen Wetter mitbekommt.
4: Ja, eine Mittagspause die Sonne genießen, vor allem hier jetzt im Hofgarten.
3: Bei dem Wetter finde ich es richtig toll, mit meinen Freunden außen in Cafés zu sitzen und Spaßgetränke zu trinken und Spiele zu spielen.
5: Ich gehe viel skaten, auch Longboard fahren. Das kann man nachmittags auch gut bei dem warmen Wetter noch.
6: Picknicken, auf jeden Fall.
7: Ich würde jetzt nochmal Eis essen gehen und wahrscheinlich picknicken.
0: Genießt sie, die schönen Tage jetzt noch im September und Anfang Oktober. Der wird golden starten.

9:45 vorbei. Wir schauen auf die aktuellsten Blitzer in Würzberg am Kindergarten. Das hat die Iris gemeldet. In Weichenfeld bei der Bushaltestelle. In Tiefental von Neuhof kommen steht der dunkle Caddy. Und in Bayreuth bei der Bundespolizei stadteinwärts.

0: 8.53 Uhr, das Mainwecker-Team hier. Guten Morgen.
1: In die Fränkische Schweiz. Wir fahren nicht mit dem Auto die B470 entlang. Wir stoppen irgendwo, gehen rauf auf die Felsen und blicken hinunter auf ein Dorf. Irgendwo zwischen Pottenstein und Ebermannstadt. Ganz weit oben stehen wir. Und wenn wir vom Felsen hinunterblicken, sehen wir einen Ort, der aussieht, als stamme er direkt aus einem Märchenbuch. Das sagt der Travel Book Award über Tüchersfeld. Gesucht waren Trend-Reiseziele 2027. Als schönstes Dorf hat ein nordfriesisches Inseldorf gewonnen. Aber unter die Top 5 hat es auch Tüchersfeld geschafft. Na, wenn alle von überall her nach Tüchersfeld kommen, könnten wir demnächst in der Fränkischen Schweiz doch auch mal ein bisschen mehr die Augen aufmachen, oder?
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0: Schönen guten Morgen, interkulturelle Woche. Gedanken zum Tag mit Nazim Konietzny vom Bildungswerk Oberfranken. Bis morgen früh. Schönen sonnigen Dienstag euch.
1: Wir freuen uns. Einschalten.
2: Eines Tages wollten die Jünger von Jesus wissen, was das Wesen der Menschlichkeit ausmacht und woran sie ihren Nächsten erkennen. Typischerweise beantwortet Jesus diese Frage, indem er eine Geschichte erzählt. Die Geschichte vom barmherzigen Samariter. Ein Mann wird überfallen und schwer verletzt am Straßenrand liegen gelassen. Es kommen Landsleute an ihm vorbei, wohlhabende Männer mit einem hohen sozialen Status. Einer der Passanten ist sogar so etwas wie ein Pfarrer. Sie gehen eiskalt an dem Verletzten vorbei und schauen nur auf sich. Schließlich kommt ein Ausländer aus Samaria vorbei. Er sieht hin zum verletzten Mann und hat Mitgefühl. Es sorgt sich um ihn und rettet ihm wahrscheinlich dadurch das Leben. Worauf kommt es im Zwischenmenschlichen an? Jesus stellt klar, nicht auf Status und schicker Kleidung kommt es an, nicht auf Nationalität und kultureller Prägung oder der Religionszugehörigkeit. Menschsein bedeutet, Mitgefühl zu haben und aus dieser Verbundenheit zum Nächsten zu handeln. Möge Gott alle segnen, die sich immer wieder aufs Neue vom Mitgefühl hinreißen lassen, ob im Ehrenamt, unter Freunden oder Fremden. Alle Völker seien gesegnet durch und mit der Kraft des Mitgefühls.

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1: Es ist 9 Uhr, ich bin Fabian Schaffer. Der Deutsche Pflegerat fordert eine umfassende Überarbeitung der aktuellen Reformpläne für die Pflegeversicherung. Verbandspräsidentin Vogler sagte dem Redaktionsnetzwerk Deutschland, die höheren Hürden beim Zugang zu den Pflegegraden seien kritisch. Uli Reitinger berichtet aus Berlin.
2: Menschen mit Pflegegrad 1 klagen nur über verhältnismäßig geringe Einschränkungen im Alltag. Trotzdem bekommen auch sie einen Entlastungsbeitrag von knapp 1.600 Euro im Jahr. Der Pflegerat kritisiert aber nicht nur die geplante Abschaffung dieser Entlastung, sondern er beklagt auch Einschnitte bei der Bezahlung der Pflegekräfte. Das gefährdet die Versorgung, heißt es.
1: In Kürze wird in Berlin der Deutsche Schulpreis verliehen. Im Finale stehen 15 Schulen. Die meisten Nominierten kommen aus Bayern, Baden-Württemberg, Hessen und Nordrhein-Westfalen. Der Hauptpreis ist mit 100.000 Euro dotiert. Die Jury bewertet unter anderem die Unterrichtsqualität, die Leistung und den Umgang mit Vielfalt an den Schulen. Der Deutsche Schulpreis wird seit 20 Jahren vergeben. Von heute an dürfen bestimmte Molkereiprodukte, Alkohol und Motorräder aus Kanada nicht mehr in die USA eingeführt werden. Das hat US-Präsident Trump angeordnet. Eine weitere Eskalation im Handelsstreit. Die USA hatten im August Zölle von 50% auf kanadische Waren verhängt. Kanada hatte mit Gegenzöllen reagiert. OpenAI hat sein neues KI-Modell vorerst zurückgestellt. Grund sind Sicherheitsbedenken. Laut einem Manager gegenüber dem Wall Street Journal hat das System Nutzer nicht immer ehrlich über seine Aktionen informiert und teils ohne Erlaubnis eigenständig gehandelt. Erst am Wochenende hatte OpenAI nach einem ähnlichen Vorfall das Training seiner leistungsstärksten Modelle ausgesetzt. Für Jürgen Klopp geht es im dritten Länderspiel als Bundestrainer nicht nur um einen Stimmungsaufschwung bei der Fußballnationalmannschaft, sondern auch darum, einen Negativrekord zu vermeiden. Gelingt der DFB-Elf am Donnerstag gegen Serbien in München erneut kein Sieg, ist Klopp der erste DFB-Cheftrainer, der keine seiner ersten drei Partien gewinnen konnte. In den Niederlanden gab es ein Remis gegen Griechenland, danach eine Niederlage. Es ist jetzt kurz nach 9.
3: Und hier kommen die spätsommerlichen Wetteraussichten auf der Mainwelle. Jetzt ist es morgens, wenn man aus dem Haus rausgeht, schon wirklich empfindlich kühl, oder? Also 8 Grad in Heinersreuth aktuell, 9 Grad sind es in Kreußen, 11 haben wir jetzt schon im Fichtelgebirge in Bischofsgrün. Es ist aber überall in Bayreuth Stadt und Land richtig schön sonnig. Es wird spätsommerlich heute nochmal mit 24 Grad und jeder Menge Sonnenschein. Auch morgen der Mittwoch nochmal richtig schön. Der Donnerstag, der 1. Oktober, dann ein bisschen wechselhafter, da ziehen wieder mehr Wolken auf. Schönen Vormittag allen unterwegs. Wir haben eine Info von der A9, Fahrt Richtung Berlin. Da steht ein Pannenfahrzeug zwischen Münchberg Nord und Hof West. Bitte vorsichtig fahren. Dann in der Gegenrichtung Stau, mal wieder zwischen Markt Schorgast und dem Dreieck Bayreuth-Kulmbach. 10 Minuten der Zeitverlust, 4 Kilometer sind es jetzt aktuell um kurz nach 9. Und dann weiter zwischen Bindlacher Berg und Bayreuth Nord. Auch da brauchst du noch mal ein paar Minuten länger. Momentan 2 Kilometer stockender Verkehr. Die neuesten Blitzer in Bayreuth und der Region, einmal in Weichenfeld bei der Bushaltestelle, dann in Würzberg am Kindergarten, im Tiefental haben wir einen von Neuhof kommend, das ist der dunkle Caddy, und in Bayreuth in der Christian-Ritter-von-Popp-Straße steht der Blitzer auf Höhe der Bundespolizei, ein Klassiker in der 60er-Zone und zwar stadteinwärts. Habt ihr noch Updates? Dann meldet sie gerne. 0170 990 07000, das ist die Nummer ins Mainwelle-Studio.
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3: Wunderschönen guten Morgen, schönen Dienstag euch. Das ist die Mainwelle. Wir spielen euch schöne Musik und erzählen Geschichten aus Bayreuth und der Region. Ja, und gestern, das war wieder so ein richtig schöner Spätsommernachmittag, oder? Nochmal 25 Grad, nochmal richtig viel Sonnenschein. Da hat's ganz viele Menschen nochmal nach draußen gezogen. Viele haben es einfach nochmal so richtig genossen. Und ich hoffe, ihr wart da auch dabei. Jetzt starten wir wieder rein in einen weiteren richtig schönen Spätsommertag. Wir machen das Beste draus und nehmen jetzt Fahrt auf. Für diesen Vormittag mit Steve Winwood in der Playlist While You See a Chance und davor Joe mit End of Beginning.

0: Wir starten rein in diesen Dienstag. Das ist die Mainwelle. Gleich ist es 9:45. Ich wünsche euch einen schönen Vormittag. Und jetzt ein aktuelles Beispiel hier aus der Region, eine Nachricht aus der vergangenen Woche. Die Apotheke am Kulmbacher Holzmarkt wird schließen. Und was bedeutet das zum Beispiel für die Notdienste? Ja, da kann es schon mal sein, dass Leute aus Kulmbach dann im schlimmsten Fall bis nach Bayreuth oder bis nach Kronach fahren müssen, um an notwendige Medikamente zu kommen. Medizinische Versorgung ist ein Riesenthema, gerade in einer ländlich geprägten Region wie hier bei uns in Oberfranken. Und gerade beim Thema Ärztemangel sind sich die Experten sicher, da könnte sich die Situation in den kommenden Jahren nochmal verschärfen. Aber es gibt auch Lösungsansätze und von denen wollen wir euch jetzt erzählen, denn das Regionalmanagement Oberfranken Offensiv hat zum Workshop medizinische Versorgung und Pflege eingeladen. Mein Kollege Markus Weber war mit dabei.
1: Ein Freitagvormittag bei strahlendem Sonnenschein im Landratsamt in Bamberg. Gut ein Dutzend Bürgermeisterinnen und Bürgermeister aus ganz Oberfranken haben sich zusammengefunden, um mehr über Projekte und Möglichkeiten zu erfahren, wie die medizinische Versorgung auf dem Land sichergestellt werden kann. Zum Beispiel Bernd Repan aus Küps, der gleich zu Beginn betont:
2: Medizinische Versorgung betrifft uns alle und deswegen sind diese Veranstaltungen unheimlich wichtig.
1: Denn alle haben mehr oder weniger dasselbe Problem. Die Ärzte, die noch da sind, gehen irgendwann in den Ruhestand und die Versorgung der Menschen wird immer ungewisser. Auch bei Thomas Löffler in Steinbach am Wald und Stefanie Auer-Neuberg in Buttenheim.
3: Wir haben tatsächlich in den letzten Jahren eine Hausärztin verloren. Wir haben einen Hausarzt noch vor Ort, da sind wir auch sehr dankbar. Der hat entsprechend auch seine Kapazitäten ausgebaut. Mittelfristig werden wir uns aber auch weiter orientieren müssen.
4: Unsere Allgemeinärztin wird noch 2-3 Jahre uns zur Verfügung stehen. Dann haben wir natürlich auch wohl eine Lücke, die es natürlich frühzeitig zu schließen gilt und es wird uns noch vor große Herausforderungen stellen.
1: Probleme, die andere in Deutschland schon gelöst haben und deren Ideen an diesem Vormittag vorgestellt werden. Die Landarztmacher aus Kirchberg im Wald zum Beispiel, die jungen Medizinern das Landarztleben schmackhaft machen. Oder die mobile Arztpraxis, untergebracht in großen 3,5 Tonnern, die in Rheinland-Pfalz zu den Menschen nach Hause kommt. Oder
5: das Thema Apotheken kann 2 oder mehrere Standorte über technische Möglichkeiten auch von einem Standort aus auch betreuen.
1: Eins haben alle Projekte gemeinsam. Sie sind sehr niederschwellig und damit für die Region Oberfranken sehr attraktiv. Auch aus einem anderen Grund, sagt Regionalwissenschaftlerin Gabi Tröger-Weiß.
6: Neben einem Supermarkt und neben Wohnungen natürlich, die bezahlbar sind, neben Bildungseinrichtungen, Schulen, Kindergärten ist die allgemeinmedizinische Versorgung, ist ein Arzt im Ort ein ganz wesentlicher Punkt.
1: Und damit entscheidend für die Zukunft aller Kommunen in Oberfranken.

0: Toploader und Dancing in the Moonlight hier bei uns auf der Mainwelle. Es geht in Richtung 9:30. Schöner Satz. Den habe ich heute Vormittag gelesen, gefällt mir richtig gut. Tüchersfeld sieht aus, als stamme es direkt aus einem Märchenbuch. Ja, jetzt hat der Pottensteiner Gemeindeteil wirklich eine tolle Auszeichnung bekommen. Bei einer Leserumfrage, bei einem Leservoting beim Travel Book Award ist Tüchersfeld unter den Top 5 der schönsten Dörfer Deutschlands gelandet. Wow, gut. Die ganze Gegend rund um Pottenstein, die eignet sich natürlich auch wirklich wunderbar für Ausflüge, zum Wandern, zum Radfahren, für Familientouren, was auch immer. Die Gegend ist halt auch einfach wirklich schön und das haben jetzt scheinbar auch die Leser deutschlandweit honoriert. Immerhin hat sich jetzt dieser Pottensteiner Gemeindeteil Tüchersfeld gegen ganz viele andere Bewerber durchgesetzt. Was ist sonst noch wichtig? In Bayreuth und der Region an diesem 29. September. Kollege Martin Sollig sagt's uns in ein paar Minuten.
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16: Es ist 9:30 Uhr, ich bin Martin Sollig. Schönen Vormittag. Friedrich Merz ist Deutschlands unbeliebtester Kanzler jemals. Trotzdem ist ein Kanzlerwechsel erstmal vom Tisch. Die Bayreuther Bundestagsabgeordnete Silke Launert sagt im Mainwelle-Interview, Deutschland sei ein Stabilitätsanker in der EU, auch mit Blick auf die USA und auf Russland.
17: Wir können es auf keinen Fall erlauben, hier jetzt jedes 1,5 Jahr immer treiben zu lassen und die Regierung platzen zu lassen. Das ist eine Katastrophe. Das Ausland schaut da drauf, wenn wir unsere Regierung auseinanderfällt. Dann sind ganz schnell die Investoren weg, ganz schnell keine Arbeitsplätze mehr, ganz schnell Instabilität. Also daher müssen wir jetzt eigentlich weitermachen.
16: Das bedeutet, weiterhin neue Gesetze auf den Weg bringen. Immer mit dem Fokus auf die Frage, wie kann das nach außen besser kommuniziert werden, dass die Menschen sehen, was gemacht wird. Den aktuellen Stand zu allen Reformen gibt's auf meinwelle.de. Ein spontaner Spurwechsel endet am Bayreuther Hohenzollernring mit einer schwer verletzten Fußgängerin. Eine 33-jährige Autofahrerin will am Samstag auf Höhe des Josefsplatz erst links abbiegen, entscheidet sich dann aber spontan fürs Geradeausfahren. Dabei übersieht sie, dass die Ampel für die Geradeausspur schon rot ist. Sie erfasst eine 47-jährige Bayreutherin, die bei Grün die Straße überquert. Die Frau wird schwer verletzt. Lebensgefahr besteht laut Notarzt aber nicht. Die Autofahrerin und mehrere Zeugen leisten erste Hilfe. Die Polizei ermittelt jetzt gegen die 33-Jährige wegen fahrlässiger Körperverletzung. Beim Bayerischen Schülercup in Bischofsgrün und Neubau hat der heimische Nachwuchs am Wochenende deutlich abgeliefert. Rund 70 junge Sportlerinnen und Sportler haben sich im Skispringen und in der nordischen Kombination gemessen. Besonders erfolgreich ist Finn Weigel vom SC Bischofsgrün. Er holt sich den Sieg in der nordischen Kombination seiner Altersklasse. Seine Vereinskollegin Johanna Hacker sichert sich Platz 2 und beim Skispringen zusätzlich Bronze. Auch Babette Grüner läuft in der nordischen Kombination auf Rang 2 und das, obwohl sie mit über 2,5 Minuten Rückstand ins Rennen startet. Insgesamt stehen 6 Wettbewerbe der Bayern-Cup-Saison auf dem Programm, 2 davon sind jetzt geschafft. Was sonst noch los ist in Bayreuth und der Region, das gibt's zum Nachlesen immer aktuell auf meinwelle.de.
10: Dankeschön, Martin. Dann kommt hier das Mainwelle-Wetter. Es ist nochmal richtig schön spätsommerlich. Heute und morgen auf jeden Fall. Mit ganz viel Sonne, mit 24 Grad. Der Donnerstag, ja, der Start in den Oktober dann ein bisschen wechselhafter. Da ziehen dann langsam wieder ein paar Wolken auf. Und dann werden auch die Temperaturen wieder ein bisschen herbstlicher. Und dann sind wir jetzt wieder beim Blick auf die A9 im Mainwelle Verkehrsservice. Einmal haben wir ein Pannenauto in Fahrtrichtung Berlin zwischen Münchberg Nord und Hof West. Hier bitte Vorsicht. Und in der Gegenrichtung, da staut sich's mal wieder ein bisschen zwischen Markt Schorgast und dem Dreieck Barot-Kulmbach. 6 Minuten Zeitverlust, 3 Kilometer stockender Verkehr aktuell. In Würzberg am Kindergarten haben wir weiterhin den Blitzer, außerdem im Tiefental von Neuhof kommend, da steht der dunkle Caddy heute. Und in Bayreuth noch der Blitzer bei der Bundespolizei in der 60er-Zone stadteinwärts, das ist die Christian-Ritter von Popstraße. Wenn ihr was habt, wenn ihr noch ein Update entdeckt, dann meldet das gerne 0170 990 07000. Das ist die Nummer direkt hier ins Mainwelle-Studio.
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10: Also heute und morgen nochmal Spätsommer zum Genießen hier bei uns in Bayreuth und der Region. Ja, gestern Nachmittag bin ich hier mal durch die Stadt gelaufen, war auch richtig, richtig schön. Ganz viele Leute sind noch draußen gesessen, so um 16 Uhr, haben Eis gegessen, Aperol getrunken, Cappuccino getrunken. Stimmung war richtig gut. Also, wir genießen einfach gemeinsam nochmal die letzten richtig schönen Spätsommertage 2026. Heute und morgen habt auch hoffentlich ihr nochmal die Gelegenheit dazu.

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1: In der Früh. Ganz schön frisch.
2: Ganz ehrlich, ich ziehe das früh einfach durch. Egal, da friert man halt mal 10 Minuten. Aber ich nehme auf keinen Fall jetzt schon eine dicke Jacke mit.
1: Wir fühlen früh schon den Sommer. Und ihr?
3: Am Morgen eine leichte Jacke und ein Longsleeve. Und am Nachmittag nur noch das Longsleeve.
4: Also ich bin eher so, dass ich früh trotzdem schon kurze Klamotten anziehe, weil mir mein Outfit wichtiger ist, als dass ich friere.
1: Genau, lieber früh schon hot.
2: So nämlich.
1: Weil nachmittags wird es dann ja eh
2: hot.
1: So. Vielleicht sind das die letzten schönen Tage.
2: Man weiß es ja nie, das ist ja das.
1: Und deshalb, Freunde, was kann man tun?
5: Hallo, liebe Mainwelle, da ist der Bernd und die Zoe.
6: Hi.
5: Wir haben eigene Ziegen und eigene Schafe. Und die in der Sonne zu streicheln und zu liebkosen, sich nebenhin setzen, das ist auch sehr, sehr schön.
7: Ja, einfach draußen sein, Eis essen, die Natur genießen.
4: Also ich gehe mit meiner Katze spazieren, damit sie auch ein bisschen was vom schönen Wetter mitbekommt.
8: Oh. Ja, eine Mittagspause die Sonne genießen, vor allem hier zum Hofgarten.
4: Bei dem Wetter finde ich es richtig toll, mit meinen Freunden außen in Cafés zu sitzen und Spaßgetränke zu trinken und Spiele zu spielen.
1: Die französische Polizei hat einen Porsche-Fahrer erwischt.
2: Porsche 911 ist er gefahren bei erlaubten 130. Obacht, 312 km/h.
1: Was? Ja, mein Gott. Ja. C'est possible. Wenn es halt geht, muss man es mal ausprobieren. Hallo.
9: Ja, aber halt auch nicht in Frankreich.
1: Vielleicht hat er es 2-3 Mal in Deutschland gemacht und es ist ihm auf den Sack gegangen, dass hinten so ein Sprinter noch mit Lichttube gekommen ist.
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1: In Frankreich hast du halt da deinen Ruhm mit 300.
2: Da hast du deinen Ruhm auf jeden Fall, ja.
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Playlist von der Little River Band jetzt um kurz vor 10 und vielleicht ist irgendjemand von euch gerade jetzt in diesem Moment vergeblich dabei, einen Teppich zu suchen. Dann könnte ich euch jetzt eventuell helfen. Ich fand das gerade sehr schön, was aufs Studio-Handy gekommen ist. Eine Nachricht von der Bianca. Es liegt ein Teppich auf der Bundesstraße zwischen Hollfeld und Schönfeld. Und zwar da bei der Abzweigung Fernreuth. Die Bianca war so nett und hat diesen Teppich auf den Seitenstreifen gelegt, dass er nicht mehr die Bundesstraße blockiert. Dankeschön schon mal dafür. Sollte das euer Teppich sein, es ist ein orangefarbener, dann holt ihn doch bitte ab. Das wäre ganz nett. Wie gesagt, er sollte da immer noch liegen auf der Bundesstraße zwischen Schönfeld und Hollfeld. 0170 990 07000, das ist die Nummer zur Mainwelle. Ihr könnt verloren gegangene Teppiche melden und was euch eben sonst noch auf dem Herzen liegt, weiß ich nicht, entlaufene Elefanten oder ähnliche Dinge. Also wir von der Mainwelle, wir sind für jedes Anliegen natürlich gerne für euch erreichbar.

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12: Es ist 10 Uhr. Ich bin Fabian Schaffer. Der stellvertretende CDU-Vorsitzende Laumann hat kein Verständnis für die derzeitigen Forderungen der SPD im Pflegestreit. Die Wünsche der SPD würden alle sehr viel Geld kosten, sagte Laumann im Deutschlandfunk. Dieses Geld sei nicht da. Im Gegenteil, derzeit gehe es darum, in der Pflegeversicherung Geld einzusparen. Der Gesetzentwurf soll morgen ins Kabinett. Die SPD droht mit einer Blockade. Die hohen Spritpreise machen das Laden von Elektroautos offenbar attraktiver. Mehrere große Betreiber melden, dass ihre öffentlichen Ladesäulen stärker genutzt werden als noch vor einem Jahr. Eng wird es trotzdem meist nicht, denn gleichzeitig belegt ist nur ein kleiner Teil der Ladepunkte. Thomas Bleskin berichtet.
13: Für E-Autofahrer heißt das, an öffentlichen Säulen ist zwar mehr los, aber freie Plätze gibt es in der Regel noch genug. Vattenfall und EWE melden seit Jahresbeginn deutlich mehr geladenen Strom. Auch ENBW, E.ON und Aral sehen eine steigende Nutzung. Als Gründe nennen die Betreiber vor allem mehr Elektroautos auf den Straßen und die hohen Kraftstoffpreise.
12: Unionsregierte Bundesländer drohen mit finanziellen Konsequenzen, sollte die Linke in Berlin eine Regierung bilden. Das hat CSU-Fraktionschef Holleczek nach einem Treffen der Unionsfraktionschefs bei Bayerns Ministerpräsident Söder in München angekündigt. Konkret geht es um den Länderfinanzausgleich und den Hauptstadtfinanzierungsvertrag, über die man dann neu verhandeln wolle. Der gesellschaftliche Zusammenhalt in Deutschland hat sich leicht verbessert. Das zeigt der aktuelle Religionsmonitor der Bertelsmann Stiftung. Das Vertrauen in die Regierung und das Gerechtigkeitsempfinden bleiben aber gering. Das Verhältnis zwischen Staat und Bürgern ist weiter belastet. Viele Menschen haben laut der Studie stabile soziale Beziehungen und übernehmen Verantwortung fürs Gemeinwohl. Eine 87-jährige Rentnerin darf nach ihrer Zwangsräumung in Madrid zurück in ihre Wohnung. Ihre Anwältin hat eine Einigung mit den Eigentümern bekannt gegeben. Die Miete darf künftig höchstens 30% ihres Bruttoeinkommens betragen. Die schwerbehinderte Frau, die 70 Jahre dort gelebt hatte, war vergangene Woche auf einer Trage abtransportiert worden. Zehntausende Spanier hatten dagegen protestiert. Es ist jetzt 10:15.
7: Und dann kommt hier das Wetter für die Region. Aktuell die Temperaturen zwischen 10 und 12 Grad. Es ist sonnig und es wird heute nochmal richtig schön spätsommerlich mild mit 24 Grad in der Spitze. Gerade so Richtung Nachmittag. Also das können wir auf jeden Fall heute nochmal so richtig schön genießen. Morgen der Mittwoch zum Septemberfinale auch nochmal ganz ähnlich wie heute richtig schön. Bevor dann am Donnerstag allmählich ein paar mehr Wolken aufziehen, da wird es dann ein bisschen wechselhafter.
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7: Und dann schon mal auf die Straßen, es ist 10:15. Vorsicht bitte auf der A9 in Fahrt Richtung Nürnberg. Da liegt ein Spanngurt und zwar zwischen dem Rastplatz Streitau und Markt Schorgast. Bitte gut aufpassen. Und dann weiter zwischen Markt Schorgast und dem Dreieck Bayreuth-Kulmbach. Da dauert es ein paar Minuten länger, aktuell 2 Kilometer stockender Verkehr. In der Gegenrichtung, da haben wir ein Pannenfahrzeug zwischen Münchberg Nord und Hof West. Auch da bitte Vorsicht. Und es wird geblitzt. Einmal in Würzberg am Kindergarten, dann auf der A9 Richtung Nürnberg zwischen Bayreuth Süd und dem Sophienberg. Das ist eine Abstandsmessung. Dann in Bayreuth Christian Ritter von Popstraße bei der Bundespolizei stadteinwärts in der 60er-Zone. Und in Tiefental haben wir noch einen von Neuhof kommend. Das ist der dunkle Caddy. Euch allen eine gute und sichere Fahrt.
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7: Und dieser Arbeitstag ist angelaufen, hoffentlich auch bei euch, hoffentlich auch zu eurer Zufriedenheit. Euch geht's gut. Wir sind auf jeden Fall sehr gerne bei euch. In den nächsten Stunden mit toller Musik. Wir bringen diesen 29. September gemeinsam richtig gut rum. Und vielleicht ist es ja auch jetzt schon ein bisschen die Vorfreude auf den schönen Nachmittag, auf den Feierabend heute, wo wir nochmal ein bisschen die Spätsommersonne bei uns in der Region genießen können. Also, gehen wir's an, jetzt 10:15.

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1: Schönen Dienstag euch allen damit und ich habe ein sehr schönes Reel vor ein paar Tagen auf Insta gesehen. Aus dem Fichtelgebirge, Sonnenuntergangstouren auf den Waldstein. Das ist momentan ganz wunderbar, jetzt Ende September und es ist ja auch so schön am Herbst. Ne? Es wird früher dunkel und es ist auch jetzt gerade die Zeit von Morgenrot und natürlich auch Abendrot, von diesen richtig schönen, stimmungsvollen und ja auch ein bisschen romantisch kitschigen Sonnenuntergängen, die wir gerade wunderschön in der Natur beobachten können. Wichtig ist halt immer nur ein Gipfel mit gutem Blick nach Westen. Der Waldstein ist perfekt, da habt ihr eine tolle Sicht genau in diese Himmelsrichtung. Der Sonnenuntergang heute um 18.56 Uhr. Also ich würde vorschlagen, wenn ihr da Lust drauf habt, vom Weißenstädter See aus könnt ihr hochlaufen. Da ist es knapp über eine Stunde, die ihr unterwegs seid. Von Zell könnt ihr auch hochlaufen. Da ist es ein bisschen kürzer, dreiviertel Stunde. Also wenn ihr so gegen 17 Uhr loslauft, dann solltet ihr auf jeden Fall den Sonnenuntergang heute und morgen auf der Schüssel am Waldstein noch richtig schön sehen können. Mein Ausflugstipp heute nach Feierabend.

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16: Die Nachrichten um 10:30. Ich bin Martin Sollig. Schönen Vormittag. Auch zum Ende des Sommers bleibt es deutlich zu trocken in der Region. In Nordbayern sind nach Angaben des Niedrigwasserinformationsdienstes Bayern seit November nur rund 69% der üblichen Niederschlagsmenge gefallen. Das zeigt sich auch an Flüssen und Grundwasserständen. Viele Pegel liegen deutlich unter den für die Jahreszeit üblichen Werten. Zurzeit sind auch die Abflüsse an den meisten Flüssen niedrig. Entspannung ist erst einmal nicht zu erwarten, sagen die Experten. Auch die nächsten Wochen sollen eher trocken ausfallen. Die Trinkwasserversorgung sei aber trotzdem gewährleistet. Der Fall am Wochenende in Marktredwitz hat gezeigt, Grillen kann gefährlich werden. Auf einer Kirchweih sind bei einer Verpuffung in einer Grillhütte ein Mann und sein 10-jähriger Sohn schwer verletzt worden. Eine Verpuffung entsteht, wenn sich ein Gas-Luft- oder Staub-Luft-Gemisch schlagartig entzündet. Kommt dann noch Spiritus ins Spiel, kann es brenzlig werden. Alexander Letz von der Wunsiedler Feuerwehr sagt,
17: das schlagartige Verdampfen der Flüssigkeit durch die höhere Umgebungstemperatur und durch den bereits angeschürten Grill führt zu dieser schlagartigen Reaktion mit einer extremen Flammenbildung.
16: Der Experte rät, auf solche Brandbeschleuniger zu verzichten und stattdessen einen Anzündkamin, feste oder elektrische Grillanzünder zu nutzen. Was in Marktredwitz zu der Verpuffung geführt hat, ist noch nicht bekannt. Die Kriminalpolizei ermittelt. Carsharing geht auch in Oberfranken, zum Beispiel in Kulmbach. Dort steht ein Auto fest in der Grabenstraße, das man sich per App buchen und dann abholen kann. Anbieter ist der größte Carsharer in Oberfranken, nämlich MyAuto aus Bamberg. Hinter dem Angebot steht der gemeinnützige Verein Ökomobil. Nach eigenen Angaben arbeitet der Verein nicht gewinnorientiert. Carsharing gibt es auch in Bayreuth, und zwar an 3 Standorten. Am Rathaus, an der Uni und am Hauptbahnhof. Die Autos sind jeweils ein Renault Clio. Weitere Meldungen aus Bayreuth und der Region gibt es zum Nachlesen immer aktuell auf meinwelle.de.
14: Vielen Dank. Wir schauen weiter aufs Wetter für die Region. Es ist einfach nur richtig schön Spätsommer, wie er nicht angenehmer sein könnte. 24 Grad, heute nochmal die Spitzenwerte. Die werden wir dann so am frühen Nachmittag und rein in den Abend erreichen. Viel Sonnenschein, also richtig angenehm, richtig mild. Das ist auch der Trend nochmal für morgen, für den Mittwoch. Der Donnerstag, der 1. Oktober, dann ein bisschen wechselhafter, ein paar mehr Wolken. Und dann werden auch die Temperaturen ganz allmählich herbstlich. Und es ist sehr entspannt auf den Straßen, kurz nach 10:30. Wir haben nur eine Info von der A9, Fahrt Richtung Berlin. Da steht ein Pannenfahrzeug zwischen Münchberg Nord und Hof West. Bitte Vorsicht. Blitzer hätten wir noch ein paar. Geht los in Würzberg am Kindergarten, dann auf der A9 Richtung Nürnberg zwischen Bayreuth Süd und Sophienberg. Die Abstandsmessung hier. Dann Bayreuth, Christian Ritter von Popstraße bei der Bundespolizei, 60er-Zone stadteinwärts. Und den tiefen Teil noch ein Blitzer von Neuhof kommend, das ist der dunkle Caddy. Euch allen eine gute und sichere Fahrt. Ihr könnt Updates natürlich jederzeit gerne per WhatsApp aufs Studio-Handy schicken.
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14: Jawohl, und jetzt bei uns in der Playlist ein Mann, der macht Musik und er tritt auf, seit er 19 ist. Warum ist das besonders? Weil der 19. Geburtstag von Rod Stewart inzwischen 62 Jahre her ist. 6 Jahrzehnte Musikerkarriere, 6 Jahrzehnte Welterfolg. Ja, und nächstes Jahr wird die Karriere von Rod Stewart dann zu Ende gehen, mit 81. Jetzt hat er sich mit einer Videobotschaft auf Social Media gemeldet. 2027 wird es eine endgültige Abschiedstournee geben. Jetzt kommt die gute Nachricht. Es wird auch nochmal Shows in Deutschland geben. Ihr habt also wirklich die Chance, Sir Rod, diese Musiklegende, ein letztes Mal live zu erleben. Bei seinen letzten 3 Konzerten in der Olympiahalle in München, da war ich mit dabei. Ich kann euch jetzt schon versprechen, auch das 4. Mal werde ich mir nicht entgehen lassen. Und jetzt habe ich für euch die Tourtermine ganz exklusiv. Und zwar am 1. Juni in Berlin, am 3. Juni 27 in Düsseldorf, 20. Juni in München und 24. Juni in Hannover. 4 Konzerte von Rod Stewart in Deutschland. Der Vorverkauf dafür beginnt übermorgen, also in ziemlich genau 48 Stunden, Freitag um 10 Uhr. Da würde ich jetzt doch mal vorschlagen, alle Rod Stewart-Fans stellen sich doch am besten jetzt schon mal in der App den Ticket-Alarm. Wir hören zur Einstimmung This Old Heart of Mine jetzt am Dienstagvormittag. This old heart of mine.

0: Das ist eure Mainwelle am Dienstagvormittag. Wir sind immer für euch erreichbar. Eure Anliegen könnt ihr gerne mit uns teilen, mit uns und vor allem natürlich auch der Mainwelle-Community. Und jetzt eine kleine Bitte aus Bayreuth, Eichelberg.
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0: Denn dort ist Katze Maya weggelaufen. Vielleicht habt ihr Maya irgendwo entdeckt. Dann würden sich natürlich die Besitzer unglaublich freuen, wenn die Katze wieder zurückkommen würde. Eine zierliche, schwarze Katze, gechippt, Fremden gegenüber erstmal sehr scheu, ansonsten aber auch sehr verschmust, weggelaufen vor einer guten Woche eben in Bayreuth am Eichelberg. Ihr findet ein Foto auf meinwelle.de. Solltet ihr Maya beim Spazierengehen oder generell einfach mal draußen entdecken, dann meldet euch unbedingt bei uns bei der Mainwelle 0170 990 07000 und wir stellen dann den Kontakt zu den Besitzern her.
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12: Es ist 11 Uhr, ich bin Fabian Schaffer. Beim Start eines Vietnam Airlines Flugzeugs in München Mitte August sind laut Ermittlern die Bremsen betätigt worden. Das geht aus einem Zwischenbericht der Bundesstelle für Flugunfalluntersuchung hervor. Die Boeing mit fast 290 Menschen an Bord schoss über die Startbahn hinaus und konnte gerade noch abheben. Verletzt wurde niemand. Ob der Pilot bremste oder ein technischer Fehler vorlag, ist noch unklar. Gesundheitsminister Lindemann will bei den Kinderkrankentagen zurück zur Regelung vor Corona. Statt 15 soll jedes Elternteil künftig wieder 10 Tage pro Kind und Jahr bekommen. Das berichtet die Augsburger Allgemeine. Aus der SPD kommt deutlicher Widerstand. Zoe Tassovali berichtet.
13: Die Corona-Pandemie ist vorbei und die Sonderregeln sollten jetzt laut Lindemann auch wieder auslaufen. Für dieses Jahr bleibt's aber noch bei 15 Tagen pro Elternteil. Alleinerziehende bekommen 30. Die SPD ist gegen eine generelle Kürzung. Sie sei falsch, denn Eltern mit kranken Kindern brauchen genau in solchen Momenten vor allem Zeit und Unterstützung.
12: Benzin ist teuer und unter anderem deshalb werden die öffentlichen Ladesäulen für Elektroautos immer stärker genutzt. Der Energiekonzern Vattenfall teilte mit, an seinen Ladesäulen sei seit Jahresbeginn rund 2/3 mehr Strom geladen worden als im gesamten Vorjahr. NBW bestätigte eine generell sehr gute Entwicklung der Auslastung. Erklärt wird der Zuwachs mit gestiegenen Kraftstoffpreisen, dem Ausbau der Infrastruktur und mehr Elektroautos auf den Straßen. Immer weniger Kinder besuchen eine Kita in Deutschland. Das zeigen Zahlen des Statistischen Bundesamts. Die Zahl der betreuten Kinder unter 3 Jahren ist um 5,6% auf 756.700 gesunken. Das dritte Jahr in Folge ein Rückgang. Grund sind sinkende Geburtenzahlen. Erstmals seit 2006 ist zudem die Zahl der Kitas leicht zurückgegangen auf rund 61.000 Einrichtungen. Die Bundespolizei hat bei einem 21-jährigen Schreckschuss Pistole, Sturmhaube, Messer und Schlagstock gefunden. Kontrolliert wurde der Berufsschüler am Sonntag in einer Regionalbahn von Regensburg nach Schwandorf. Er wollte die Waffe laut Polizei einem Schulkameraden zeigen. Seinen Waffenschein hatten die Behörden ihm zuvor entzogen. Ein Ermittlungsverfahren wurde eingeleitet. Es ist jetzt 11:15.
14: Und wir schauen aufs Wetter für die Region. Es ist 11:00 und die Temperaturen jetzt momentan so zwischen 12 und 14 Grad. Die Sonne ist da, das wird sie auch den ganzen Tag noch bleiben. Also wieder ein richtig schöner Spätsommertag bei uns heute überall in der Region. 24 Grad schaffen wir heute maximal, ist auch der Trend für morgen, für den Mittwoch. Bevor es dann am Donnerstag zum 1. Oktober ein bisschen wechselhafter wird, da ziehen dann ganz allmählich ein paar mehr Wolken rein im Mix mit ein bisschen Sonne. Und dann werden auch die Temperaturen mit 18 bis 21 Grad ganz allmählich ein bisschen herbstlicher. Es ist 11:15. Wir schauen auf die A9 in Fahrtrichtung Nürnberg. Es dauert ein bisschen länger zwischen Markt Schorgast und dem Dreieck Bayreuth-Kulmbach. Auch heute Vormittag 2 Kilometer stockender Verkehr. Dann in der Gegenrichtung ein Pannenfahrzeug zwischen Münchberg Nord und Hof West. Hier bitte vorsichtig fahren. Und wir haben Blitzer. Wir bleiben auf der A9 Richtung Nürnberg zwischen Bayreuth Süd und Sophienberg. Eine Abstandsmessung. Dann in Würzberg am Kindergarten. In Bayreuth in der Christian-Ritter-von-Popp-Straße bei der Bundespolizei. Auch da steht ein Blitzer in der 60er-Zone stadteinwärts. Sonst ist alles entspannt. Updates könnt ihr gerne melden, einfach aufs Studio-Handy per WhatsApp. Euch eine gute und sichere Fahrt.
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14: Es ist übrigens so, dass der Bäcker bei mir ums Eck jetzt schon Weihnachtsplätzchen verkauft. Also ich bin da heute Morgen reingegangen und da stehen jetzt wirklich so richtig schön in der Vitrine die Vanillekipferl und die Bärentatzen und die Butterplätzler. Also ja, ein Regal weiter, dann aber auch noch der Erdbeerkuchen. Also ich glaube, wir sind jetzt gerade in so einer Zeit im Jahr, wo sich die Menschen irgendwie entscheiden müssen, oder? Das ist doch bei euch gerade auch so, oder? Die einen sagen, es ist irgendwie noch gefühlt der letzte Hauch von Sommer, die anderen sind irgendwie schon bereit für den Winter. Ja, ganz egal, zu welcher Gruppe ihr euch entscheidet. Das Schöne ist momentan, es kommt ja irgendwie jeder auf seine Kosten. Nachts kalt, tagsüber und gerade am Nachmittag haben wir nochmal richtig schönes T-Shirt-Wetter. Wir genießen es einfach, wir machen das Beste draus und haben die richtige Musik für euren Dienstagvormittag. Madonna mit Like a Prayer und Cat's Eye mit Animal.

Einen schönen Vormittag euch. Es geht in Richtung 11:30 und hier kommt ein Blitzer-Update für euch am Dienstagvormittag. Einmal in Würzberg, bitte nicht zu schnell am Kindergarten. Da steht heute einer, genauso wie in Bayreuth, Christian Ritter von Popstraße bei der Bundespolizei stadteinwärts. Und die Abstandsmessung auf der A9 Richtung Nürnberg, auch dies noch aktuell zwischen Bayreuth Süd und Sophienberg. Habt ihr noch was? Habt ihr ein Update? Dann meldet's gerne einfach jederzeit per WhatsApp aufs Studio-Handy. Euch eine gute und sichere Fahrt.

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20: Es ist 11:30, ich bin Martin Sollig. Schönen Vormittag. Friedrich Merz ist Deutschlands unbeliebtester Kanzler jemals. Trotzdem ist ein Kanzlerwechsel erstmal vom Tisch. Die Bayreuther Bundestagsabgeordnete Silke Launert sagt im Mainwelle-Interview, Deutschland sei ein Stabilitätsanker in der EU, auch mit Blick auf die USA und auf Russland.
21: Wir können es auf keinen Fall erlauben, hier jetzt jedes 1,5 Jahr immer treiben zu lassen und die Regierung platzen zu lassen. Das Ausland schaut da drauf. Wenn wir unsere Regierung auseinanderfällt, dann sind ganz schnell die Investoren weg, ganz schnell keine Arbeitsplätze mehr, ganz schnell Instabilität. Also daher müssen wir jetzt eigentlich weitermachen.
20: Das bedeutet, weiterhin neue Gesetze auf den Weg bringen. Immer mit dem Fokus auf die Frage, wie kann das nach außen besser kommuniziert werden, dass die Menschen sehen, was gemacht wird. Den aktuellen Stand zu allen Reformen gibt's auf meinwelle.de. Die Stadt Steinacher Polizei meldet einen schweren Verkehrsunfall bei Markt Leugas, der noch wesentlich schlimmer hätte ausfallen können. Auf der B289 gerät am Montagnachmittag ein BMW-Fahrer auf die linke Spur. Warum, ist noch unklar. Eine entgegenkommende Autofahrerin kann in letzter Sekunde ausweichen und einen Frontalzusammenstoß vermeiden. Der BMW-Fahrer verreißt das Lenkrad und kracht mit voller Wucht rechts in den Straßengraben. Beide Fahrer werden nur leicht verletzt. Der Sachschaden liegt nach ersten Schätzungen bei etwa 25.000 Euro. Beim Bayerischen Schülercup in Bischofsgrün und Neubau hat der heimische Nachwuchs am Wochenende deutlich abgeliefert. Rund 70 junge Sportlerinnen und Sportler haben sich im Skispringen und in der nordischen Kombination gemessen. Besonders erfolgreich ist Finn Weigel vom SC Bischofsgrün. Er holt sich den Sieg in der nordischen Kombination seiner Altersklasse. Seine Vereinskollegin Johanna Hacker sichert sich Platz 2 und beim Skispringen zusätzlich Bronze. Auch Babette Grüner läuft in der nordischen Kombination auf Rang 2 und das, obwohl sie mit über 2,5 Minuten Rückstand ins Rennen startet. Was sonst noch wichtig ist in Bayreuth und in der Region, das gibt's zum Nachlesen immer aktuell auf meinwelle.de.
0: Und wir genießen diesen wunderschönen Spätsommervormittag bei uns in der Region. Die Temperaturen gerade so um die 15 Grad. Wir schaffen heute nochmal bis zu 24. Also spätestens zum Nachmittag können wir dann eigentlich auch nochmal im T-Shirt raus. Es wird richtig schön angenehm spätsommerlich. Auch morgen am Mittwoch nochmal. Der Donnerstag, der 1. Oktober, dann ein bisschen wechselhafter. Da ziehen langsam wieder mehr Wolken auf. Und die Temperaturen dann auch nur noch bei 18 bis 21 Grad. Und dann geht's gegen Ende der Woche auch immer mehr in Richtung Herbst.
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0: Und dann schauen wir wieder auf die Straßen. Das ist kurz nach 12 und wir haben immer noch das Pannenfahrzeug auf der A9 Richtung Berlin und zwar zwischen Münchberg Nord und Hof West. Da bitte gut aufpassen. Und in der Gegenrichtung zwischen Marktschorgast und dem Dreieck Bayreuth-Kulmbach, auch da dauert es wieder ein paar Minuten länger. 2 Kilometer stockender Verkehr aktuell. Dann haben wir noch Blitzer in der Region. Einmal in Würzberg am Kindergarten. Eine Abstandsmessung auf der A9 Richtung Nürnberg zwischen Bayreuth Süd und dem Sophienberg. Und in Bayreuth noch der Blitzer in der Christian-Ritter-von-Popp-Straße stadteinwärts bei der Bundespolizei. Klassiker 60er-Zone. Euch allen damit eine gute und sichere Fahrt.
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0: Und das ist Leonie für euch jetzt zusammen mit Callum Scott und Stay in der Playlist. Euer Dienstagvormittag, kurz nach 12. Ich freue mich, dass ihr mit dabei seid.

0: What's up von den Four Non-Blondes hier bei uns in der Playlist Radio Mainwelle, der Dienstagvormittag, der langsam ein Dienstagmittag wird. Es geht in Richtung Mittagspause um kurz vor 12.
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2: In der Früh. Ganz schön frisch.
3: Ganz ehrlich, ich ziehe das früh einfach durch. Egal, da friert man halt mal 10 Minuten. Aber ich nehme auf keinen Fall jetzt schon eine dicke Jacke
2: mit. Wir fühlen früh schon den Sommer. Und ihr?
4: Am Morgen eine leichte Jacke und ein Longsleeve. Und am Nachmittag nur noch das Longsleeve.
5: Also ich bin eher so, dass ich früh trotzdem schon kurze Klamotten anziehe, weil mir mein Outfit wichtiger ist, als dass ich friere.
2: Ja. Genau, lieber früh schon hot.
3: So nämlich.
2: Weil nachmittags wird es dann ja eh
3: hot.
2: So. Vielleicht sind das die letzten schönen Tage.
3: Man weiß es ja nie, das ist ja das.
2: Und deshalb, Freunde, was kann man tun?
6: Hallo, liebe Mainwelle, da ist der Bernd und die Zoe.
7: Hi.
6: Wir haben eigene Ziegen und eigene Schafe. Und die in der Sonne zu streicheln und zu liebkosen, sich nebenhin setzen, das ist auch sehr, sehr schön.
8: Ja, einfach draußen sein, Eis essen, die Natur genießen.
5: Also ich gehe mit meiner Katze spazieren, damit sie auch ein bisschen was vom schönen Wetter mitbekommt.
9: Ja, eine Mittagspause die Sonne genießen, vor allem hier zum Hofgarten.
5: Bei dem Wetter finde ich es richtig toll, mit meinen Freunden außen in Cafés zu sitzen und Spaßgetränke zu trinken und Spiele zu spielen.
2: Die französische Polizei hat einen Porsche-Fahrer erwischt.
3: Porsche 911 ist er gefahren bei erlaubten 130. Obacht, 312 km/h.
2: Was? Ja, mein Gott. Ja. C'est possible. Wenn es halt geht, muss man es mal ausprobieren. Hallo.
10: Ja, aber halt doch nicht in Frankreich.
2: Vielleicht hat er es 2-3 Mal in Deutschland gemacht und es ist ihm auf den Sack gegangen, dass hinten so ein Sprinter noch mit Lichttube gekommen ist.
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2: In Frankreich hast du da deinen Ruhm mit 300.
3: Da hast du deinen Ruhm auf jeden Fall, ja.
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13: Es ist 12 Uhr, ich bin Fabian Schaffer. Mitte August war es auf dem Flughafen München fast zu einer Katastrophe gekommen. Eine Boeing der Vietnam Airlines war über die Startbahn hinausgeschossen und konnte gerade noch abheben. Jetzt kommt heraus, während des Starts wurde zweimal die Bremse betätigt. Das geht aus einem Zwischenbericht der Bundesstelle für Flugunfalluntersuchung hervor. Unklar ist, ob der Pilot gebremst hat oder ob eine technische Störung dafür verantwortlich ist. Die Hans-Leipelt-Berufsoberschule in Donauwörth hat beim Deutschen Schulpreis 30.000 Euro gewonnen. Ausgezeichnet wurde ein Konzept ohne feste Stundenpläne. Schüler arbeiten selbst organisiert, Lehrer stehen als Coaches zur Seite. Hauptpreisträger ist die Bertha von Suttner Schule bei Frankfurt mit 100.000 Euro. 5 weitere Schulen erhielten ebenfalls je 30.000 Euro. Wegen des Verdachts auf millionenfachen Betrug mit online verkauften Handys läuft europaweit eine Großrazzia mit rund 160 Durchsuchungen in 19 Ländern, darunter Deutschland. Verbraucherinnen und Verbrauchern in der EU entstand schätzungsweise ein Schaden von mindestens 300 Millionen Euro, Katrin Müller berichtet.
14: Im Visier der Ermittler ein Top-Anbieter für Handys im Internet. Demnach lief das Ganze wohl so ab: In Hongkong und den Vereinigten Arabischen Emiraten wurden Mobiltelefone aus gebrauchten Bauteilen zusammengesetzt, sauber gemacht und neu verpackt in die Niederlande verschickt. Aus Lagern in Deutschland wurden die Mogelhandys dann auf Online-Marktplätzen in der gesamten EU verkauft.
13: Die Deutsche Umwelthilfe hat Verfassungsbeschwerde gegen das neue Heizungsgesetz eingelegt, gemeinsam mit mehreren Mietern. Die Organisation argumentiert, das Gesetz verstoße gegen die im Grundgesetz verankerte Klimaschutzpflicht. Das Gesetz erlaubt weiterhin neue Gas- und Ölheizungen, wenn sie ab 2029 einen steigenden Anteil CO2-neutraler Brennstoffe nutzen. Die Vorgabe von 65% erneuerbarer Energien aus dem früheren Heizungsgesetz ist entfallen. München ist offenbar unzufrieden mit dem Fußball-Länderspiel gegen Serbien am Donnerstag mitten in der Wiesnzeit. Das Kreisverwaltungsreferat hätte laut Abendzeitung eine Verschiebung bevorzugt. Das Oktoberfest binde viele Ressourcen. Immerhin, wegen einer UEFA-Strafe durften serbische Fans keine Tickets kaufen. Größere Fangruppen werden nicht erwartet. Einen Tag später sorgt zusätzlich das Basketballspiel des FC Bayern gegen Partizan Belgrad für erhöhten Sicherheitsaufwand. Es ist jetzt kurz nach 12.
15: Besten Dank. Wir schauen aufs Wetter für die Region. Kurz nach 12. Es ist wunderschön. Es ist einfach nur richtig angenehm spätsommerlich. Heute schaffen wir nochmal Temperaturen bis 24 Grad in der Spitze. Dazu jede Menge Sonnenschein, also absolutes T-Shirt und kurze Hosenwetter heute nochmal, gerade so am Nachmittag. Auch morgen am Mittwoch nochmal richtig schön. Donnerstag dann ein bisschen wechselhafter mit ein paar mehr Wolken und 18 bis 21 Grad. Und der Blick auf die Straßen startet mit der A9 in Fahrtrichtung Berlin. Da steht ein Pannenauto zwischen Münchberg Nord und Hof West. Bitte Vorsicht. Und in der Gegenrichtung dauert es leider ein paar Minuten länger. 2 Kilometer stockender Verkehr zwischen Bad Benne-Kimmelkron und dem Dreieck Bayreuth-Kulmbach. Die neuesten Blitzer in der Region in Würzberg am Kindergarten, dann auf der A9 Richtung Nürnberg zwischen Bayreuth Süd und Sophienberg. Das ist die Abstandsmessung. Und in Bayreuth Christian Ritter von Popstraße. Da haben wir einen Blitzer bei der Bundespolizei, inzwischen stadtauswärts. 60er-Zone, auch hier bitte nicht zu schnell. Euch allen damit eine gute und sichere Fahrt.
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15: Servus, einen schönen Mittag euch. Jetzt würde ich mal sagen, ist Zeit für eine Hymne auf die Mittagspause, in die ihr vielleicht gerade in diesen Minuten reinstartet. Die gibt's nur blöderweise hier nicht in der Playlist. Die haben wir leider nicht. Chris Martin hat halt dann doch nur eine Hymne aufs Wochenende geschrieben. Aber die hätte ich. Coldplay mit Hymn for the Weekend jetzt bei uns. Und damit euch allen einen wunderschönen spätsommerlichen Nachmittag.

0: Dieser Mann kommt jetzt in den nächsten Wochen wieder nach Deutschland auf Tour. Bryan Adams wird zum Beispiel auch in Nürnberg spielen. Vielleicht haben da ein paar von euch Karten. Jetzt ist es 11:45, das ist die Mainwelle. Ich wünsche euch einen schönen Dienstag. Und jetzt ein aktuelles Beispiel hier aus der Region, eine Nachricht aus der vergangenen Woche. Die Apotheke am Kulmbacher Holzmarkt wird schließen. Und was bedeutet das zum Beispiel für die Notdienste? Ja, da kann es schon mal sein, dass Leute aus Kulmbach dann im schlimmsten Fall bis nach Bayreuth oder bis nach Kronach fahren müssen, um an notwendige Medikamente zu kommen. Medizinische Versorgung ist ein Riesenthema, gerade in einer ländlich geprägten Region wie hier bei uns in Oberfranken. Und gerade beim Thema Ärztemangel sind sich die Experten sicher, da könnte sich die Situation in den kommenden Jahren nochmal verschärfen. Aber es gibt auch Lösungsansätze und von denen wollen wir euch jetzt erzählen, denn das Regionalmanagement Oberfranken Offensiv hat zum Workshop Medizinische Versorgung und Pflege eingeladen. Mein Kollege Markus Weber war mit dabei.
1: Ein Freitagvormittag bei strahlendem Sonnenschein im Landratsamt in Bamberg. Gut ein Dutzend Bürgermeisterinnen und Bürgermeister aus ganz Oberfranken haben sich zusammengefunden, um mehr über Projekte und Möglichkeiten zu erfahren, wie die medizinische Versorgung auf dem Land sichergestellt werden kann. Zum Beispiel Bernd Repan aus Küps, der gleich zu Beginn betont:
2: Medizinische Versorgung betrifft uns alle und deswegen sind diese Veranstaltungen unheimlich wichtig.
1: Denn alle haben mehr oder weniger dasselbe Problem. Die Ärzte, die noch da sind, gehen irgendwann in den Ruhestand und die Versorgung der Menschen wird immer ungewisser. Auch bei Thomas Löffler in Steinbach am Wald und Stefanie Auer-Neuberg in Buttenheim.
3: Wir haben tatsächlich in den letzten Jahren eine Hausärztin verloren. Wir haben einen Hausarzt noch vor Ort, da sind wir auch sehr dankbar. Der hat entsprechend auch seine Kapazitäten ausgebaut. Mittelfristig werden wir uns aber auch weiter orientieren müssen.
4: Unsere Allgemeinärztin wird noch 2-3 Jahre uns zur Verfügung stehen. Dann haben wir natürlich auch wohl eine Lücke, die es natürlich frühzeitig zu schließen gilt und es wird uns noch vor große Herausforderungen stellen.
1: Probleme, die andere in Deutschland schon gelöst haben und deren Ideen an diesem Vormittag vorgestellt werden. Die Landarztmacher aus Kirchberg im Wald zum Beispiel, die jungen Medizinern das Landarztleben schmackhaft machen. Oder die mobile Arztpraxis, untergebracht in großen 3,5 Tonnern, die in Rheinland-Pfalz zu den Menschen nach Hause kommt. Oder
5: das Thema Apotheken kann 2 oder mehrere Standorte über technische Möglichkeiten auch von einem Standort aus auch betreuen.
1: Eins haben alle Projekte gemeinsam. Sie sind sehr niederschwellig und damit für die Region Oberfranken sehr attraktiv. Auch aus einem anderen Grund, sagt Regionalwissenschaftlerin Gabi Tröger-Weiß.
6: Neben einem Supermarkt und neben Wohnungen natürlich, die bezahlbar sind, neben Bildungseinrichtungen, Schulen, Kindergärten ist die allgemeinmedizinische Versorgung, ist ein Arzt im Ort ein ganz wesentlicher Punkt.
1: Und damit entscheidend für die Zukunft aller Kommunen in Oberfranken.

Zuerst Loi bei uns in der Playlist. Dieser Song passt ganz wunderbar zum heutigen Dienstag. Golden Summer. Schöner Titel. Gerade eben Ace of Base mit The Sign und das ist eure Playlist für den Dienstagmittag, für die Mittagspause. Wir begleiten euch sehr gerne. Jetzt gleich in ein paar Minuten um 12:30 auch wieder der Blick auf die aktuellen Nachrichten. Was ist wichtig an diesem 29. September? Das sagen wir euch.

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12: Die News um 12:30, ich bin Martin Sollig. Auch zum Ende des Sommers bleibt es deutlich zu trocken in der Region. In Nordbayern sind nach Angaben des Niedrigwasserinformationsdienstes Bayern seit November nur rund 69% der üblichen Niederschlagsmenge gefallen. Das zeigt sich auch an Flüssen und Grundwasserständen. Viele Pegel liegen deutlich unter den für die Jahreszeit üblichen Werten. Zurzeit sind auch die Abflüsse an den meisten Flüssen niedrig. Entspannung ist erst einmal nicht zu erwarten, sagen die Experten. Auch die nächsten Wochen sollen eher trocken ausfallen. Die Trinkwasserversorgung sei aber trotzdem gewährleistet. Carsharing geht auch in Oberfranken, zum Beispiel in Kulmbach. Dort steht ein Auto fest in der Grabenstraße, das man sich per App buchen und dann abholen kann. Anbieter ist der größte Carsharer in Oberfranken, nämlich MyAuto aus Bamberg. Hinter dem Angebot steht der gemeinnützige Verein Ökomobil. Nach eigenen Angaben arbeitet der Verein nicht gewinnorientiert. Carsharing gibt es auch in Bayreuth, und zwar an 3 Standorten. Am Rathaus, an der Uni und am Hauptbahnhof. Die Autos sind jeweils ein Renault Clio. Beim Travelbook Award wurde vor genau einer Woche neben vielen spannenden Trendreisezielen für 2027 auch das schönste Dorf Deutschlands gekürt. Gewonnen im Laservoting hat letztlich Nieblum auf der nordfriesischen Insel Föhr. Aber unter die Top 5 hat es auch ein oberfränkisches Dorf geschafft, Tüchersfeld bei Pottenstein. Das Online-Reisemagazin schreibt, Tüchersfeld sehe aus, als stamme es direkt aus einem Märchenbuch. Mehr News von hier gibt's immer aktuell auf meinwelle.de.
13: Und das ist das Wetter für die Mittagspause. Es ist richtig schön. Ich hoffe, ihr geht raus, ihr macht irgendwie was Schönes draußen. Ja, man kann heute nochmal richtig gut die Sonnenbrille aufziehen. Kurz am Shirt, kurze Hose, alles wunderbar. 24 Grad und strahlender Sonnenschein. Jede Menge Herbstsonne auf jeden Fall überall in der Region. Auch morgen, der Mittwoch, nochmal richtig angenehm. Der Donnerstag dann schon ein bisschen wechselhafter mit ein paar mehr Wolken und 18 bis 21 Grad. Damit ist es 12:30. Wir schauen auf die A9 in Fahrtrichtung Berlin. Vorsicht bitte, ein Pannenfahrzeug steht zwischen Münchberg Nord und Hof West. Und in der Gegenrichtung leider auch heute Mittag wieder 2 Kilometer stockender Verkehr, 3 Minuten der Zeitverlust zwischen Markt Schorgast und dem Dreieck Bayreuth-Kulbach. Eine Abstandsmessung, dann weiter auf der A9 zwischen Bayreuth Süd und Sophienberg. Außerdem in Würzberg am Kindergarten ein Blitzer und in Bayreuth Christian Ritter von Popstraße. Hier der Blitzer bei der Bundespolizei stadtauswärts in der 60er-Zone. Euch allen damit eine gute und sichere Fahrt.
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13: So, und ich kann euch jetzt schon sagen, der Sommer 2027 wird funkig. Ja, denn Simply Red kommen wieder nach Deutschland mit einer Tour, die den Namen trägt Summer Funk. Vielleicht habt ihr Lust, dahin zu gehen. Simply Red Live. Es gibt einige Termine bei uns in Deutschland. Zum Beispiel in Nürnberg, in München. Das sind jetzt so die hier aus der Region vielleicht ganz gut zu erreichen sind. Wer lieber in den Norden fährt, könnte nach Leipzig. Ja, also es gibt auf jeden Fall einige Tourtermine für den Sommer 2027 für Mick Hucknall und seine Band. Something Got Me Started, einer ihrer größten Hits, jetzt bei uns in der Playlist.

Der Song ist einfach wunderschön und tut richtig gut, auch jetzt in der Mittagspause. Das ist die Mainwelle mit Adele und damit kurz vor eins. Wenn ihr es noch nicht gemacht habt, dann macht's noch unbedingt. Stimmt ab für den Bürgerstar 2026. Wirklich eine großartige Idee, eine großartige Initiative. Wir wollen besonderes, außergewöhnliches, ehrenamtliches Engagement für die Allgemeinheit, für die Gesellschaft einfach mit einem besonderen Preis belohnen. Das war die Idee von Bürgerstar-Erfinder Bodo Löppert. Es gibt in diesem Jahr 9 Finalisten, die könnt ihr euch zum Beispiel auch gerade im Rot-Main-Center angucken, da gibt es eine Ausstellung. Und diesen Samstag, am Tag der Deutschen Einheit, da soll der Gewinner gekürt werden im Bayreuther Friedrichsforum, da ist die große Verleihung. Und bis dahin könnt ihr noch abstimmen, könnt ihr noch mitmachen. Das geht ganz einfach online, der Link dazu auf meinwelle.de, bayreuth85.de heißt die Homepage. Dort findet ihr natürlich auch alle anderen Nachrichten aus der Region nochmal zum Nachlesen.

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13: Es ist 13 Uhr, ich bin Fabian Schaffer. Die OECD sieht trotz schwacher PISA-Ergebnisse Fortschritte im deutschen Bildungssystem. Laut dem Bericht Bildung auf einen Blick 2026 erreichen inzwischen 41% der jungen Leute einen Hochschul- oder höheren Berufsabschluss. 11 Prozentpunkte mehr als vor 10 Jahren. Bildungsministerin Prien mahnt trotzdem, Deutschland gebe viel Geld aus, sei aber nicht effektiv genug. Die Studie thematisiert zudem den Lehrkräftemangel als zentrales Problem vieler Länder. Nach dem Hackerangriff auf die LMU München sind rund 600.000 Datensätze von Studierenden betroffen. Laut Universität reichen die betroffenen Immatrikulationsdaten teils 50 Jahre zurück. Je nach Alter enthalten sie auch Bankdaten oder Sozialversicherungsnummern. Hinweise auf Missbrauch gibt es bisher nicht. Das Vorlesungsverzeichnis soll ab morgen wieder erreichbar sein. Beim Start eines Vietnam Airlines Flugzeugs in München Mitte August sind laut Ermittlern die Bremsen betätigt worden. Das geht aus einem Zwischenbericht der Bundesstelle für Flugunfalluntersuchung hervor. Die Boeing mit fast 290 Menschen an Bord schoss über die Startbahn hinaus und konnte gerade noch abheben. Verletzt wurde niemand. Ob der Pilot bremste oder ein technischer Fehler vorlag, ist noch unklar. Sind Rabatt-Apps von Supermarktketten unfair? Diese Frage bleibt erst einmal ungeklärt. Das Oberlandesgericht in Brandenburg an der Havel hat die Klage von Verbraucherschützern gegen Lidl zurückgewiesen. Nicht zuständig, hieß es in der Begründung. Tanja Wagner berichtet.
14: Die Verbraucherzentrale Bundesverband hatte Rabatt-Apps als Diskriminierung angeprangert. Gerade ältere, junge und behinderte Menschen würden benachteiligt, heißt es vom Verband. Denn die dürften die Apps teilweise nicht nutzen oder hätten oft auch nicht die entsprechenden Geräte. Allerdings wurden ähnliche Klagen gegen Penny und Netto zuvor schon von den Gerichten als nicht belegbar abgewiesen.
13: Der Main führt wegen der Trockenheit immer weniger Wasser. Die Bezirksregierung Unterfranken hat jetzt die zweite von drei Warnstufen ausgerufen. Betroffen ist der Main zwischen Kahl und Bamberg. Unternehmen sollen möglichst auf Wasserentnahmen verzichten. Auch die Schifffahrt ist betroffen. Schiffe werden langsamer geschleust. Es kommt zu Wartezeiten. Zwischen Main und Rhein sind bereits 20-25% weniger Schiffe unterwegs. Es ist jetzt kurz nach eins.
15: Und das ist der Blick aufs Wetter für die Region. Ein wunderschöner Spätsommerdienstag ist das. 24 Grad die Temperaturen, strahlender Sonnenschein, vielleicht mal ganz vereinzelt ein paar Wolken, aber die sind wirklich harmlos. Auch morgen der Mittwoch nochmal richtig schön. Temperaturen ähnlich wie heute bis 24 Grad. Besonders die Nachmittage werden richtig angenehm. Der Donnerstag, dann schon wieder ein bisschen wechselhafter mit mehr Wolken. 18 bis 21 Grad, dann die Temperaturen.
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15: Dann schauen wir wieder auf die Straßen und wir schauen auf die A9 in Fahrtrichtung Nürnberg. Bitte ein paar Minuten mehr einplanen. Auch jetzt zwischen Markt Schorgast und dem Dreieck Bayreuth-Kulmbach. 3 Kilometer stockender Verkehr momentan. Im Würzberg am Kindergarten ein Blitzer, genauso wie die Abstandsmessung auf der A9 Richtung Nürnberg zwischen Bayreuth Süd und dem Sophienberg. Und in Bayreuth Christian Ritter von Popstraße. Da haben wir einen Blitzer bei der Bundespolizei und zwar stadtauswärts. Euch allen damit eine gute und sichere Fahrt.
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15: Also heute auf jeden Fall nochmal eine wunderschöne Gelegenheit für Mittagspause draußen. Wir genießen diesen herrlichen Spätsommertag. Ja, auch hier in der Redaktion haben sich die Kolleginnen und Kollegen gerade schon mit dem Mittagessen einfach mal in den Garten vor dem Sender gesetzt. Also, das bietet sich auf jeden Fall an. War ja auch vielleicht heute bei euch so, dass ihr einfach mal draußen gegessen habt, vielleicht auch jetzt immer noch gemütlich da sitzt und ein bisschen die Spätsommerzeit genießt. Wir sind gerne bei euch und wir begleiten euch natürlich durch den ganzen Nachmittag noch. Jetzt mit Michael Schulte bei uns in der Playlist und 5 a.m.

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1: Einen schönen Dienstag wünsche ich euch. Viertel zwei ist durch und jetzt sprechen wir über eine Nachricht, die gestern ziemlich hohe Wellen bei uns in der Region geschlagen hat. Schon wieder ein großer Stellenabbau in der Automobilindustrie. Dieses Mal trifft's den Autozulieferer Bosch aus Nürnberg. Ja, da pendeln ja auch sicher viele Leute von euch hier aus der Region zum Arbeiten hin. Über 900 Stellen sollen wegfallen, das ist die Ankündigung und das bis 2029. Ja, heute am Tag danach kommen natürlich auch langsam mehr und mehr Reaktionen. Schock und Bestürzung bei den Beschäftigten selbst, obwohl es keine betriebsbedingten Kündigungen geben soll. Inzwischen hat sich auch die Gewerkschaft IG Metall zu Wort gemeldet. Sie fürchtet, das könnte der Anfang vom Ende für den ganzen Standort Nürnberg sein. Jetzt möchte die Gewerkschaft deshalb einen Zukunftsplan ausarbeiten und den dann der Firma Bosch vorlegen, wie es in Mittelfranken in Nürnberg mit Bosch weitergehen könnte. Bleibt also spannend, wie die Zukunft bei dieser Firma ausschaut. Wir halten da natürlich für euch Augen und Ohren offen.

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24: Mit Tamara Busler. Schönen Nachmittag, es ist jetzt 13.30 Uhr. Die Stadt Steinacher Polizei meldet einen schweren Verkehrsunfall bei Markt Leugast, der noch wesentlich schlimmer hätte ausgehen können. Auf der B289 gerät am Montagnachmittag ein BMW-Fahrer auf die linke Spur. Warum, muss die Polizei noch klären. Eine entgegenkommende Autofahrerin kann in letzter Sekunde ausweichen und einen Frontalzusammenstoß vermeiden. Der BMW-Fahrer verreißt das Lenkrad und kracht mit voller Wucht rechts in den Straßengraben. Beide Fahrer werden aber nur leicht verletzt. Hier können Jugendliche ganz legal zur Spraydose greifen. Das Bayreuther Jugendzentrum KOM startet am Donnerstag mit einem Graffiti-Workshop in den Oktober. Los geht's zwischen 15 und 16 Uhr in der Hindenburgstraße. Die Aktion gehört zur interkulturellen Woche. Auch danach steht noch einiges auf dem Programm, unter anderem ein gemeinsamer Kochtag, ein Billardturnier und verschiedene Tanzkurse. Zum Monatsende wird's dann gruselig. Am 30. Oktober können Jugendliche Kürbisse schnitzen. Einen Tag später steigt dann eine große Halloween-Party. Beim Bayerischen Schülercup in Bischofsgrün und Neubau hat der heimische Nachwuchs am Wochenende ordentlich abgeliefert. Rund 70 junge Sportlerinnen und Sportler haben sich in Skispringen und in der nordischen Kombi gemessen. Besonders erfolgreich auch der Nachwuchs beim SC Bischofsgrün. Martin Sollig, welcher Name ragt da besonders hervor?
0: Einer der aussichtsreichsten Starter ist Finn Weigel vom SC. Und er liefert, holt sich in der nordischen Kombination den Sieg in seiner Altersklasse. Seine Vereinskollegin Johanna Hacker sichert sich Platz 2 und beim Skispringen zusätzlich Bronze. Auch Babette Grüner läuft in der nordischen Kombination auf Rang 2 und das, obwohl sie mit über 2,5 Minuten Rückstand ins Rennen startet. Insgesamt stehen 6 Wettbewerbe der Bayern-Cup-Saison auf dem Programm. 2 davon sind jetzt geschafft.
24: Dankeschön und alles zum Nachlesen auf meinwelle.de in den Regionalnachrichten.
1: Und dann weiter mit dem Blick aufs Wetter für die Region. Geht ganz schnell, sonnig und wunderschön. Es ist richtig spätsommerlich, 24 Grad. Bleibt auch heute den ganzen Nachmittag noch so. Morgen, der Mittwoch, auch nochmal richtig schön. Temperaturen ganz ähnlich wie heute. Bevor dann am Donnerstag ganz allmählich ein paar mehr Wolken reinziehen. Und dann werden die Temperaturen auch ein bisschen herbstlicher. Am Donnerstag bei 18 bis 21 Grad. Und damit wieder Zeit für den Blick auf die Straßen hier bei uns. Bitte mal knapp 10 Minuten mehr Zeit einplanen auf der A9 Richtung Nürnberg. Zwischen Markt Schorgast und dem Dreieck Bayreuth-Kulmbach 4 Kilometer Stau in der Baustelle. Außerdem Behinderungen auf der A70 Fahrt Richtung Bayreuth zwischen Kulmbach-Neudrossenfeld und dem Dreieck Bayreuth-Kulmbach. Auch da dauert es ein paar Minuten länger heute Nachmittag. Wir haben einen Blitzer in Würzberg am Kindergarten. Wir haben eine Abstandsmessung auf der A9 Richtung Nürnberg zwischen Bayreuth Süd und dem Sophienberg. Und wir haben immer noch den Blitzer in Bayreuth bei der Bundespolizei beidseitig in der 60er-Zone. Das ist die Christian-Ritter-von-Popp-Straße. Euch allen damit eine gute und sichere Fahrt.
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1: Und Musik von Harry Styles habe ich für euch. Jetzt mit American Girls. Schönen Nachmittag.

Das ist schon Naya Twain für euch. Die Mainwelle um kurz vor 2, 22 Grad die Temperaturen, jetzt aktuell in der Fränkischen Schweiz. Und es gehen mal ganz liebe Grüße raus nach Tüchersfeld. Jetzt offiziell eines der 5 schönsten Dörfer Deutschlands. Mensch, das hat ein Leservoting ergeben, und zwar ein Leservoting des Travel Book Awards. Also, es wurden die schönsten Orte in ganz Deutschland gesucht und die Leserinnen und Leser haben gesagt, Tüchersfeld, Zitat, es sehe aus, als stamme es direkt aus einem Märchenbuch. Ja, und die Gegend ist auch so wunderschön. Man kann wandern gehen, man kann Fahrrad fahren, man kann tolle Familienausflüge dort verbringen. Also, ich würde mal behaupten, dass das unter die Top 5 der schönsten Dörfer fällt. Das geht absolut in Ordnung. Mehr Nachrichten aus Bayreuth und der Region haben wir jederzeit für euch zum Nachlesen auf meinwelle.de.

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14: Es ist 14 Uhr. Ich bin Gregor Jose Moser. Die letzte PISA-Studie hatte deutschen Schülern ja ein schlechtes Zeugnis ausgestellt. Der OECD-Bericht Bildung auf einen Blick 2026 macht jetzt dagegen Hoffnung. Demnach gibt es deutliche Fortschritte im deutschen Bildungssystem. Tanja Wagner berichtet.
15: Mittlerweile haben 4 von 10 der jungen Leute in Deutschland mindestens einen Hochschulabschluss und fast alle 3- bis 5-Jährigen besuchen einen Kindergarten. Wir sind gut vorangekommen, freut sich deshalb Bundesbildungsministerin Prien mit Blick auf den Bericht. Deutschland gebe vergleichsweise viel Geld pro Schüler für Bildung aus, nur oft nicht effektiv genug. Prien zufolge muss die Qualität des Unterrichts einfach besser werden.
14: Der Hackerangriff auf die LMU in München ist offenbar größer als zunächst angenommen. Nach neuesten Erkenntnissen sind rund 600.000 Datensätze von aktuellen und ehemaligen Studierenden betroffen. Die Immatrikulationsdaten reichen bis zu 50 Jahre zurück. Teilweise sind auch Bankdaten dabei. Hinweise auf eine Veröffentlichung oder einen Missbrauch der Daten gäbe es bisher nicht. Ab morgen soll das Online-Vorlesungsverzeichnis schrittweise wieder erreichbar sein. Mitte August war es auf dem Flughafen München ja fast zu einer Katastrophe gekommen. Eine Boeing der Vietnam Airlines war über die Startbahn hinausgeschossen und konnte gerade noch abheben. Jetzt kommt heraus, während des Starts wurde zweimal die Bremse betätigt. Das geht aus einem Zwischenbericht der Behörden hervor. Unklar ist, ob der Pilot gebremst hat oder ob eine technische Störung dafür verantwortlich war. Die Bundespolizei hat bei einem 21-Jährigen Schreckschusspistole, Sturmhaube, Messer und Schlagstock gefunden. Kontrolliert wurde der Berufsschüler am Sonntag in einer Regionalbahn von Regensburg nach Schwandorf. Er wollte die Waffe laut Polizei einem Schulkameraden zeigen. Seinen Waffenschein hatten die Behörden ihm zuvor entzogen. Ein Ermittlungsverfahren wurde eingeleitet. Die Hans-Leipelt-Berufsoberschule in Donauwörth ist in diesem Jahr einer der Preisträger beim Deutschen Schulpreis. Ein Konzept zum flexiblen und individuellen Lernen dort wurde bei der Preisverleihung in Berlin mit 30.000 Euro ausgezeichnet. Hauptpreisträger ist die Bertha von Suttner Schule in der Nähe von Frankfurt, die ein Preisgeld von 100.000 Euro bekam. Es ist jetzt kurz nach zwei.
11: Vielen Dank, dann kommt hier der Blick aufs Wetter für die Region. Es ist wunderschön spätsommerlich, 24 Grad haben wir jetzt aktuell, strahlender Sonnenschein, also perfektes T-Shirt-Wetter. Einfach rausgehen, Sonne genießen, bisschen das Wetter genießen. Das passt heute und morgen noch ganz wunderbar. Am Donnerstag, da wird es ein bisschen wechselhafter, da kommen langsam immer mehr und mehr Wolken rein und dann werden auch die Temperaturen ein bisschen herbstlicher. 18 bis 21 Grad, dann die Werte. Wir schauen auf die Straßen. Kurz nach zwei bitte eine Viertelstunde mehr einplanen auf der A9 Richtung Nürnberg. Aktuell haben wir 5 Kilometer Stau zwischen Marktschorgast und dem Dreieck Bayreuth-Kulmbach. Und wenn ihr weiter Richtung Nürnberg fahrt, dann bitte Fuß vom Gas. Wir haben eine Abstandsmessung zwischen Bayreuth Süd und dem Sophienberg. Außerdem weiterhin aktuell der Blitzer in Bayreuth. Christian Ritter von Popstraße, das ist bei der Bundespolizei beidseitig in der 60er-Zone. Allen unterwegs eine gute und sichere Fahrt.
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11: Und dieser Dienstagnachmittag, der schmeckt bei ganz vielen von euch nochmal nach Erdbeer, nach Stracciatella, nach Vanille. Ja, auch die Eisdielen bei uns in der Region, die machen heute nochmal ordentlich Umsatz, wenn es so schön spätsommerlich warm ist. Da genießen einfach nochmal ganz viele die letzten Tage, in denen man noch richtig schön draußen sitzen kann. Auch die Cafés machen guten Umsatz. Viele Menschen, die es jetzt einfach nochmal nach draußen in die Innenstädte zieht. Wir begleiten euch und wir sind gerne bei euch an diesem Dienstagnachmittag. Servus!

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1: Schönen Nachmittag euch allen, kurz vor 3:30. Ich hoffe, ihr genießt ein bisschen die Spätsommersonne bei uns in der Region. Ich habe ja vor ein paar Tagen ein sehr schönes Reel bei Insta gesehen. Aus dem Fichtelgebirge, Sonnenuntergangstouren auf den Waldstein. Ja, das ist ja jetzt so schön am Herbst, ne? Es wird früher dunkel und es ist auch die Zeit von Morgenrot und Abendrot. Also so richtig schöne, stimmungsvolle und ja, auch ein bisschen romantisch kitschige Sonnenuntergänge. Die gibt's momentan und wir können sie ganz wunderbar bestaunen. Wichtig ist halt immer nur ein Gipfel mit gutem Blick nach Westen. Also der Waldstein zum Beispiel, der eignet sich perfekt. Der Sonnenuntergang ja heute um 18.56 Uhr. Also ich würde vorschlagen, wenn ihr so eine Tour mal machen wollt, dann lauft am besten vom Weißenstädter See aus los. Da ist es knapp über eine Stunde, die ihr unterwegs seid. Ihr könnt auch von Zell aus hochlaufen, da ist es ein bisschen kürzer, dreiviertel Stunde ungefähr. Und wenn ihr dann so gegen 17 Uhr loslauft, dann solltet ihr auf jeden Fall den Sonnenuntergang noch richtig schön vom Waldstein von der Schüssel aus sehen können. Das wäre mein Tipp. Heute nach Feierabend an diesem 29. September.

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11: Das News-Update um 14.30 Uhr. Ich bin Tamara Bussler. Schönen Nachmittag. Die Stadt Steinacher Polizei meldet einen schweren Verkehrsunfall bei Markt-Leugast, der noch wesentlich schlimmer hätte ausgehen können. Auf der B289 gerät am Montagnachmittag ein BMW-Fahrer auf die linke Spur. Warum, muss die Polizei noch klären. Eine entgegenkommende Autofahrerin kann in letzter Sekunde ausweichen und einen Frontalzusammenstoß vermeiden. Der BMW-Fahrer verreißt das Lenkrad und kracht mit voller Wucht rechts in den Straßengraben. Beide Fahrer werden aber nur leicht verletzt. Auch zum Ende des Sommers bleibt es deutlich zu trocken in der Region. In Nordbayern sind nach Angaben des Niedrigwasserinformationsdienstes Bayern seit November nur rund 69% der üblichen Niederschlagsmenge gefallen. Das zeigt sich auch an Flüssen und Grundwasserständen. Viele Pegel liegen deutlich unter den für die Jahreszeit üblichen Werten. Zurzeit sind auch die Abflüsse an den meisten Flüssen zu niedrig. Entspannung ist auch erstmal nicht zu erwarten. Auch die nächsten Wochen sollen eher zu trocken ausfallen. Die Trinkwasserversorgung ist aber trotzdem noch gewährleistet, sagen die Experten. Beim Bayerischen Schülercup in Bischofsgrün und Neubau hat der heimische Nachwuchs am Wochenende ordentlich abgeliefert. Rund 70 junge Sportlerinnen und Sportler haben sich in Skispringen und in der nordischen Kombi gemessen. Besonders erfolgreich auch der Nachwuchs beim SC Bischofsgrün. Martin Sollig, welcher Name ragt da besonders hervor?
12: Einer der aussichtsreichsten Starter ist Finn Weigel vom SC und er liefert, holt sich in der nordischen Kombination den Sieg in seiner Altersklasse. Seine Vereinskollegen Kollegin Johanna Hacker sichert sich Platz 2 und beim Skispringen zusätzlich Bronze. Auch Babette Grüner läuft in der nordischen Kombination auf Rang 2 und das, obwohl sie mit über 2,5 Minuten Rückstand ins Rennen startet. Insgesamt stehen 6 Wettbewerbe der Bayern-Cup-Saison auf dem Programm. 2 davon sind jetzt geschafft.
11: Dankeschön und alles zum Nachlesen auf meinwille.de in den Regionalnachrichten.
3: Und noch schnell der Blick aufs Wetter für die Region. Sonnig, wunderschön, spätsommerlich, perfektes Ausflugswetter heute. 24 Grad. Ich hoffe, ihr könnt es genießen. Auch morgen der Mittwoch nochmal richtig schön. Das Septemberfinale ist total spätsommerlich und angenehm. Der Oktober am Donnerstag, am 1., der ist ein bisschen wechselhafter und ein bisschen herbstlicher mit mehr Wolken und 18 bis 21 Grad.
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3: Und damit wieder der Blick auf die Straßen um 14:30. Das ist eine Viertelstunde, die ihr länger braucht auf der A9 Richtung Nürnberg. Zwischen Markt Schorgast und dem Dreieck Bayreuth-Kulmbach 6 Kilometer Stau. Außerdem eine Abstandsmessung, wenn ihr weiterfahrt Richtung Nürnberg, zwischen Bayreuth Süd und dem Sophienberg. Und wir haben immer noch den Blitzer in Bayreuth bei der Bundespolizei. Das ist die Christian-Ritter-von-Popp-Straße in der 60er-Zone beidseitig. Euch allen eine gute und sichere Fahrt.
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3: Und der Motivationskick gegen die Nachmittagsmüdigkeit, der kommt jetzt musikalisch von uns. Einmal die Pointer Sisters mit Jump aus den 80ern und davor Linkin Park mit The Emptiness Machine. Euch einen schönen spätsommerlichen Dienstag. Ja.

0: Das sind One Republic auf der Mainwelle mit All the Right Moves. Und wir bewegen uns auch hoffentlich langsam in Richtung Feierabend, jetzt um kurz vor drei. Ich bin der Martin Zinner. Gleich übernimmt der Kollege Christian Höret und begleitet euch durch die nächsten Stunden. Ich hoffe, ihr genießt diesen richtig schönen spätsommerlichen Dienstagnachmittag. Und wir hören uns morgen wieder. Ab 9. Servus.
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2: In der Früh. Ganz schön frisch.
3: Ganz ehrlich, ich ziehe das früh einfach durch. Egal, da friert man halt mal 10 Minuten. Aber ich nehme auf keinen Fall jetzt schon eine dicke Jacke mit.
2: Wir fühlen früh schon den Sommer. Und ihr?
4: Am Morgen eine leichte Jacke und ein Longsleeve. Und am Nachmittag nur noch das Longsleeve.
5: Also ich bin eher so, dass ich früh trotzdem schon kurze Klamotten anziehe, weil mir mein Outfit wichtiger ist, als dass ich friere.
2: Genau, lieber früh schon hot.
3: So nämlich.
2: Weil nachmittags wird es dann ja eh
3: hot.
2: So. Vielleicht sind das die letzten schönen Tage.
3: Man weiß es ja nie, das ist ja das.
2: Und deshalb, Freunde, was kann man tun?
6: Hallo, liebe Mainwelle, da ist der Bernd und die Zoe.
7: Hi.
6: Wir haben eigene Ziegen und eigene Schafe. Und die in der Sonne zu streicheln und zu liebkosen, sich nebenhin setzen, das ist auch sehr, sehr schön.
8: Ja, einfach draußen sein, Eis essen, die Natur genießen.
5: Also ich gehe mit meiner Katze spazieren, damit sie auch ein bisschen was vom schönen Wetter mitbekommt.
9: Oh. Ja, eine Mittagspause die Sonne genießen, vor allem hier zum Hofgarten.
5: Bei dem Wetter finde ich es richtig toll, mit meinen Freunden außen in Cafés zu sitzen und Spaßgetränke zu trinken und Spiele zu spielen.
2: Die französische Polizei hat einen Porsche-Fahrer erwischt.
3: Porsche 911 ist gefahren bei erlaubten 130. Obacht, 312 km/h.
2: Was? Ja, mein Gott. Ja. C'est possible. Wenn es halt geht, muss man es mal ausprobieren. Hallo.
10: Ja, aber halt doch nicht in Frankreich.
2: Vielleicht hat er es 2-3 Mal in Deutschland gemacht und es ist ihm auf den Sack gegangen, dass hinten so ein Sprinter noch mit Lichttube gekommen ist.
1: Der Mainwecker.
2: In Frankreich hast du halt da deinen Ruhm mit 300.
3: Da hast du deinen Ruhm auf jeden Fall, ja.
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9: Es ist 15 Uhr, ich bin Gregor Jose Moser. Das deutsche Bildungssystem macht Fortschritte, das zeigt der OECD-Bericht Bildung auf einen Blick 2026. Und das, obwohl die Schülerinnen und Schüler erst vor 3 Wochen bei der PISA-Studie sehr schlecht abgeschnitten hatten. Zum Beispiel schaffen laut OECD-Bericht 4 von 10 jungen Menschen einen Hochschul- oder höheren Berufsabschluss. Vor 10 Jahren war es nur jeder Dritte. Immer weniger Kinder werden in Kitas und der Tagespflege betreut und das hat einen einfachen Grund. Mehr von Thomas Bleskin.
10: Für die rückläufige Entwicklung sind nach Angaben des Statistischen Bundesamts vor allem gesunkene Geburtenzahlen verantwortlich. Eltern lassen ihre Kleinen also nicht plötzlich seltener betreuen. Es gibt schlicht weniger Kinder in diesem Alter. Die Betreuungsquote bei den unter 3-Jährigen ist nur minimal gesunken. Das macht sich inzwischen auch bei den Einrichtungen bemerkbar. Erstmals seit Beginn der Statistik vor 20 Jahren ist die Zahl der Kitas leicht zurückgegangen.
9: Deutschland tritt im weltweiten Innovationsranking auf der Stelle. Die Organisation für geistiges Eigentum der Vereinten Nationen sieht die Bundesrepublik wie schon letztes Jahr auf Platz 11. Von 2022 bis 2024 schaffte Deutschland es mit Rang 8 noch in die Top 10. Stark ist Deutschland dagegen bei Forschung und Ingenieursabsolventen, schwach bei digitalen Technologien. An der Spitze stehen weiterhin die Schweiz, Schweden und die USA. Dieser September gehört zu den 10 wärmsten seit 145 Jahren. Im Schnitt waren es bisher 15,9 Grad. Besonders auffällig die Trockenheit. Im Südwesten Deutschlands sind teilweise weniger als 5 Liter Regen pro Quadratmeter gefallen, bundesweit knapp 40 Liter. Das ist über ein Drittel weniger als im Vergleichszeitraum 1961 bis 1990. Während die DFB-Männer sich auf das nächste Spiel in der Fußball Nations League gegen Serbien übermorgen vorbereiten, hat Christian Wück heute seinen Kader für die Frauennationalmannschaft nominiert. Für die Testspiele gegen Australien und Japan sind unter anderem Kapitänin Julia Gwin und Clara Bühl vom FC Bayern dabei. Nicht nominiert ist DFB-Stammtorhüterin Ann-Kathrin Berger. Sie pausiert nach Absprache. Es ist jetzt 3:15.
11: Danke, Gregor. Für das Spiel am Donnerstag in der Allianz Arena gegen Serbien gibt's noch Karten. Vielleicht eine schöne Geschenkidee für die Schwiegermutter. So, dann schauen wir mal aufs Wetter. Traumhaft geht's weiter. Heute viel Sonne. Aktuell Mehlmeisel 21 Grad, Weidenberg 22. Und was haben wir noch so ein bisschen im Gepäck? Hollfeld 23, genauso in Pottenstein. So. In der kommenden Nacht haben wir eine sternklare Nacht. Tiefstwerte 7 Grad. Morgen wird es genauso schön wie heute. Viel Sonnenschein und genauso warm wie heute. Und dann am Donnerstag allmählich mehr Wolken bei Werten wie heute. Und Freitag dann vereinzelt Schauer. Es wird dann wieder windiger und durchwachsener. Es gibt einen Wolkenmix mit ab und zu Sonne. Und da wird es dann auch insgesamt ein bisschen kühler. Der Mainwelle Service, hallihallo. Die A9 natürlich Richtung Nürnberg. Zwischen Marktschorgas und dem Autobahndreieck Bayreuth-Kulmbach. Aktuell 4 Kilometer Stau. Dann haben wir einen Blitzer Bayreuth auf Höhe der Bundespolizei. Im Industriegebiet, also stadtauswärts Richtung Weidenberg. Und noch ein Abstandsmesser über der A9 Richtung Nürnberg zwischen Bayreuth Süd und dem Sophienberg. Danke an den Peter, der uns das gesteckt hat. Wenn ihr auch was zum Stecken habt, kurz Bescheid geben bitte 0170 99 07000. Dankeschön, euch allen eine gute Fahrt.
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11: Auf geht's. Auf einen neuen schönen Nachmittag mit euch zusammen. Ich freue mich sehr, wenn ihr was auf dem Herzen habt. WhatsApp ins Mainwelle Sendestudio. Schreibt mir bitte, was ihr momentan macht. Und derweil hören wir uns ein bisschen Robbie Williams an. Euch einen schönen Dienstagnachmittag.

0: Dienstagnachmittag hier bei uns auf der Mainwelle. Es ist sonnig, es ist schön und es ist schön, dass ihr mit dabei seid. Wir schauen schon mal auf den kommenden Samstag. Da ist ja Tag der Deutschen Einheit. Ein Feiertag, ein wichtiger Tag. Und am Abend vorher gibt's die lange Nacht der Demokratie. Auch sehr wichtig, gerade in dieser Zeit vielleicht sogar wichtiger denn je. Der Stadtjugendring in Bayreuth macht eine tolle Veranstaltung zur langen Nacht der Demokratie. Und zwar hier in Bayreuth im Kulturquartier in der Opernstraße. Stefan Greisinger.
1: Wir wollen gemeinsam zeigen, dass Demokratie einfach wichtig ist, dass Demokratie unsere Staatsform Nummer eins ist, die wir einfach brauchen, die für unser Leben, das wir jetzt hier haben in Deutschland, mit dem wir einfach auch zufrieden sein dürfen, dass das die Form ist, die wir unterstützen, die wir pflegen müssen und die einfach in den Mittelpunkt gerückt werden soll.
0: Und das will man nicht monoton und langweilig machen.
1: Also bei uns erwartet die Besucher ein buntes Programm von Künstlern, die über Poetry Slam bis hin zu Hip-Hop und Rap und Party einfach machen. Also das heißt, es gibt viel Musik, viel Input, viel Programm, aber natürlich auch viele Mitmachaktionen. Also jeder kann beitragen, jeder kann seine Meinung äußern, jeder kann voten, jeder kann was einfach an dem Tag, an dem Abend gestalten und die Demokratie mitprägen.
0: Klasse. Oberbürgermeister Andreas Zippel wird auch vor Ort sein. Er erzählt auch von seiner Position, seinen Aufgaben und steht natürlich auch für Fragen zur Verfügung. Auflegen würde er nicht, also für die Musik ist er nicht zuständig, aber da gibt es ganz viel andere tolle Künstler, wie zum Beispiel
1: BT Kiosk, eine junge Gruppe an Musikern, die so eine Mischung aus Elektro und Hip-Hop machen. Dann haben wir Sven Weiß, dann haben wir den Bambäcker und dann haben wir mit Michel Jakob noch einen bekannten Poetry Slammer da, der in Bayreuth schon viele Poetry Slams veranstaltet hat und Texte zum Thema Demokratie vortragen wird.
0: Die lange Nacht der Demokratie ist eine bayernweite Aktion, die gibt es alle 2 Jahre. Vor 2 Jahren, kann ich mich erinnern, habe ich noch moderiert in der Rotmainhalle, war eine große Veranstaltung. Und deshalb sollte man auch da unbedingt dabei sein, oder?
1: Auf jeden Fall muss man am Freitag bei unserer Veranstaltung vorbeischauen, um einfach mitzumachen, die Demokratie zu gestalten und ein Zeichen zu setzen, dass Demokratie wichtig ist und dass wir gemeinsam die Demokratie leben.
0: Tolle Sache. Einlass. 18.30 Uhr, Freitag, Kulturquartier, Opernstraße in Bayreuth und der Eintritt ist natürlich frei. Die lange Nacht der Demokratie, man feiert quasi hinein in den Tag der Deutschen Einheit, der ist dann am Samstag. Und jetzt ist Alex Warren. Fever Dream. Die Mainwelle. Dienstagnachmittag. Schön, dass ihr mit dabei seid. 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

Bitte Vorsicht, wir haben einen Unfall zwischen Bayreuth und Weidenberg auf Höhe vom Zapf, also zwischen Zapf und Weidenberg. Momentan kein Durchkommen. Bitte Vorsicht. Danke. 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

0: Mensch, die 90er, Sheryl Crow. Das habe ich viel gehört, da bin ich durch den Grand Canyon gefahren oder am Grand Canyon, da Las Vegas, Valley of Fire. Mensch, habt ihr auch so ein Lied, mit dem ihr besondere Erinnerungen verknüpft? Gerne WhatsApp ins Mein Wille Sendestudio 0170 99 07000. Und wenn ihr unterwegs seid und die Mein Wille hört, wollen wir natürlich nicht, dass ihr geblitzt werdet. Wir haben eine Laserpistole und glücklicherweise den Eric.
1: Servus, Blitze zu melden, aber es ist kein Blitzer, es sind die Polizei, die sind gleich da und schauen, wie und wo, wer was so schnell fährt, durch Engelmannsreuth da bei Kreuzen. Also, aufpassen und viel Spaß. Tschüss.
0: Dankeschön, Eric. Auch der Christian und die Kathleen haben uns diesen Blitzer gemeldet, eine Laserpistole, genauer gesagt, in Engelmannsreuth an der Bushaltestelle Richtung Kreuzen. Vielleicht auch mal in der anderen Richtung. Laserpistole ist sehr flexibel. Vielleicht sind sie auch mal wegen weiter vorne. Weiter hinten bitte aufpassen. So, und wir sind gespannt. Am Samstag, am Tag der Deutschen Einheit, da gibt es ja Oldstadt für alle. Freier Eintritt wieder im Hans-Walter-Wild-Stadion, die Oldstadt gegen Landsberg. Und im Friedrichsforum wird der Bürgerstar 2026 ausgezeichnet. Ihr könnt noch mitvoten und alle Infos dazu jetzt nochmal.
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2: Mit Tamara Bussler. Und wenn am Wochenende mehr als 40 Feuerwehrfahrzeuge aus dem Raum Bayreuth über die A70 rollen, dann steckt dahinter kein Großeinsatz, aber eine Übung.
3: Rund 150 Einsatzkräfte machen sich am Samstag auf den Weg in den Landkreis Aschaffenburg. Dort trainieren sie 2 Tage lang den Ernstfall, unter anderem bei Waldbränden und Hochwasser. Auch die Fahrt als geschlossene Kolonne gehört da zur Übung. Wichtig für Autofahrer, nicht zwischen die Feuerwehrfahrzeuge einscheren. Die gesamte Kolonne gilt rechtlich als ein Fahrzeug. Und auch an Kreuzungen müssen andere Verkehrsteilnehmer warten, bis alle Einsatzfahrzeuge durch sind. Am Sonntagnachmittag geht es für die Feuerwehrkräfte dann wieder zurück nach Bayreuth. Reisetipps von der künstlichen Intelligenz. Einen Rat kann sich da jeder selbst einholen. Und eine große deutsche Hotelkette hat das jetzt erstmals konkretisiert und sich mit Hilfe von 5 KI-Systemen ein Ranking mit den beliebtesten Urlaubsorten erstellen lassen. Auch Ziele in Oberfranken kommen darin vor. Lisa Grieshammer hat sich das alles mal genau angeschaut.
4: Für viele vielleicht schon überraschend, dass Hof überhaupt in dem Ranking mit den untersuchten 100 deutschen Städten vorkommt. Das fußt auf einer regionalen Statistik mit den jährlichen Übernachtungszahlen. Die KI-Systeme haben nach einer Skala von 0 bis 100 gewertet und einen Durchschnittswert ermittelt. Die Bayreuther Festspiele schaffen es sogar auf Platz 1 bei den Events, die man nach KI nicht verpassen darf. Dementsprechend liegt Bayreuth auf Platz 36 bei den Städten. Spitzenreiter ist Heidelberg, meint die KI.
3: Der Countdown läuft. Am Samstag wird im Bayreuther Friedrichsforum der Bürgerstar 2026 gekürt. Wer möchte, kann bis dahin auch noch abstimmen. Zur Wahl stehen 9 Finalisten. Bürgerstar-Erfinder Bodo Löppert.
5: Wir sind ziemlich gut dabei. Wir haben 1.354 abgegebene Stimmen aktuell. Und das ist schon wesentlich mehr, als wir 2024 bei der ersten Wahl zum Bürgerstar hatten. Abstimmen kann man unter www.bayreuth85.de. Account anlegen und dann kann man sofort abstimmen.
3: Mit dem Bürgerstar sollen Menschen für ihr gesellschaftliches Engagement gewürdigt werden.
2: Dankeschön, liebe Tamara. Wir schauen aufs Main-Wille-Wetter. Heute wieder ein traumhaft schöner Tag. Genießen wir es. Die kommende Nacht, sternklar, Tiefstwerte 7 Grad. Und morgen wird es genauso schön sonnig und genauso warm wie heute. Dann übermorgen, also da wird es insgesamt dann doch ein bisschen leicht unbeständiger. Es ist immer noch freundlich, aber es ziehen allmählich mehr Wolkenfelder über Bayreuth, über die Region. Und am Freitag dann vereinzelt Schauer. Es wird wieder windiger. Wir kriegen einen Wolkenmix, schon ab und zu mit Sonne. Und insgesamt wird es da dann auch wieder etwas kühler. Der Main-Wille-Service, hallihallo an alle unterwegs. Wir haben die A9 Richtung Nürnberg, natürlich auch heute wieder zwischen Marktschorgast und dem Autobahndreieck Bayreuth-Kulmbach aktuell 2 Kilometer Stau. Dann hatten wir einen Unfall zwischen Bayreuth und Weidenberg auf der 2181, genauer gesagt zwischen Görschnitz und Weidenberg. Da ist die 2181 nach unseren Informationen immer noch dicht. Man sollte, wenn man noch kann, diesen Bereich weiträumig umfahren. Wenn ihr da unterwegs seid, ihr habt jetzt schon die Information, dass man da irgendwie vorbeikommt oder ist wirklich komplett dicht. Also es kommt in beiden Richtungen auf jeden Fall zu Behinderungen. Dann ein Blitzer immer noch in Bayreuth auf Höhe der Bundespolizei stadtauswärts. Naja, und dann eben auch eine Laserpistole in Engelmannsreuth, haben wir eben gehört vom Eric. An der Bushaltestelle Richtung Kreuzen, Laserpistole mit Sofortkasse. Bitte Fuß weg vom Gas. 0170 99 07000. Wenn ihr auch was habt, euch allen eine gute Fahrt.
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2: Heute am Weltherztag. Aber keine Angst, wir spielen jetzt nicht die Wildecker Herzboom. Wir spielen einen Hammer fürs Herz. Pink Floyd.

0: Das ist die Mainwelle am Dienstagnachmittag. Jetzt haben wir 3:45 und wir fassen nochmal zusammen. Freitagabend, lange Nacht der Demokratie. Wir feiern quasi hinein in den Tag der Deutschen Einheit am Samstag. Und da gibt's wieder Oldstadt für alle. Eine Idee, die in Bayreuth geboren wurde. Man sucht Sponsoren, die das Eintrittsgeld übernehmen für alle. Jeder darf da rein, ohne was zahlen zu müssen. Zumindest ist die Eintrittskarte for free. Und einer, der das auch mit ermöglicht, das ist der ehemalige Oberbürgermeister der Stadt Bayreuth, Thomas Ebersberger. Und als er noch Oberbürgermeister war, haben viele gesagt, naja, der macht da nur mit als Privatier, weil er wieder gewählt werden möchte. Aber er ist jetzt auch dabei, obwohl er gar nicht mehr OB ist.
1: Ja, das hat mit dem Oberbürgermeister nichts zu tun. Ich brenne für die Altstadt und da müssen wir an einem Strang ziehen.
0: Und er brennt schon sehr lange für die Altstadt. Er müsste so knapp über 10 Jahre alt gewesen sein, als er das erste Mal bei der Altstadt war.
1: Könnten schon die 70er Jahre gewesen sein, aber da sind wir dann in die Altstadt rausgetichert mit dem Fahrrad. Und ein tolles Erlebnis immer, ein Grössler zuzuschauen.
0: Raus zur Jakobshöhe natürlich, und er ist auch diesmal jetzt, obwohl er nicht mehr Oberbürgermeister ist, als Privatmann gerne wieder mit dabei bei Oldstadt für alle.
1: Also ich finde, es ist gut, wenn viele sportbegeistert sind und auch in die Altstadt gehen. Bei manchen ist es eine Hemmschwelle und da kann man nur wünschen, dass man mit solchen Aktionen mehr ins Stadion zieht, die dann, wie so schön heißt, Blut lecken und dann auch regelmäßig hingehen wollen.
0: Und natürlich in Zeiten, wo alles teurer wird, ist der soziale Aspekt wichtiger denn je.
1: Selbstverständlich, sagen wir, jeder muss schöne Sachen erleben können und da ist die Altstadt natürlich ideal für allen, wenn sie hoch gönnen.
0: So, und abschließend natürlich noch von Thomas Ebersberger ein Oldstadt.
1: Oh, da sind so viele Leute. Ja, Oldstadt.
0: Sehr gut, Oldstadt für alle. Eintritt frei, Spielvereinigung gegen Landsberg, Samstag 14 Uhr, Havavi.

0: Diana hat ein Foto geschickt. Hi, hö, ich sitze mit meinen Mädels auf dem Balkon und wir genießen den, Achtung, Spätfrühling. Ich hoffe, mit einem Aperol Spritz. Schaut auf jeden Fall schön aus. Macht doch nochmal ein Foto von euch, das wäre sehr schön. Und euch einen traumhaft schönen sonnigen Dienstag, Nachmittag und Abend euch allen, die ihr jetzt zuhört. Und schickt doch gerne mal ein Foto von euch zu mir ins Mainwelle Sendestudio 0170 99 07000. Was ich mache, das wisst ihr. Ich würde gerne wissen, was ihr macht, wenn es nicht so verkehrt wäre. Wenn ihr es mit eurem Gewissen vereinbaren könnt, dann schickt doch gerne mal eine kleine Sprachnachricht oder ein Foto. Würde ich mich sehr freuen. Ich schicke euch jetzt gleich rüber Pink Never Gonna Not Dance Again, Hammerlied, und Oasis, auch ein absoluter Klassiker. Sie sind ja bald auf Deutschland-Tour. Die ersten Tickets werden schon auf dem Schwarzmarkt mit über 6.000 Euro gehandelt. Don't Look Back in Anger, gleich in voller Länge hier bei uns auf der Mainwelle.
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1: Es ist 16 Uhr. Ich bin Gregor Jose Moser. 129 Kilo. Diese Menge an Lebensmitteln wirft jeder EU-Bürger pro Jahr in den Müll. Das zeigen Zahlen des Statistikamts Eurostat für das Jahr 2024. Mehr als die Hälfte aller Lebensmittelabfälle kommt aus privaten Haushalten. Gut ein Drittel des Mülls fällt bereits bei der Herstellung an. Nach dem AfD-Wahlerfolg in Sachsen-Anhalt ist die Regierungsbildung weiter schwierig. Während SPD, Grüne, Linke und BSW Gespräche über einen möglichen überparteilichen Ministerpräsidenten führen, hat AfD-Wahlsieger Siegmund jetzt bestätigt, er werde sich im Dezember als Ministerpräsidentenkandidat zur Wahl stellen. Obwohl die in Sachsen-Anhalt gesichert rechtsextreme AfD nicht allein regieren kann, was Siegmund vor der Wahl eigentlich zur Bedingung gemacht hatte. Die Stadt Rosenheim warnt vor Verspätungen im angrenzenden Zugverkehr und Behinderungen auf den Straßen. Grund dafür ist eine Bombenentschärfung. Die Fliegerbombe aus dem Zweiten Weltkrieg war bei Bauarbeiten der Deutschen Bahn auf einer Bahntrasse in Rosenheim freigelegt worden. Der Fundort ist nach Angaben der Stadt abgesperrt worden. Außerdem müssen rund 1500 Anwohner bis spätestens 17 Uhr ihre Wohnungen verlassen. Der ChatGPT-Entwickler OpenAI hat die Veröffentlichung seines neuen KI-Modells vorerst gestoppt. Grund sind Sicherheitsbedenken, wie ein Manager dem Wall Street Journal gesagt hat, Tina Eck.
2: Das neue Modell hatte zu selbstständig ohne Nutzererlaubnis agiert und über seine Aktionen geschwindelt. Derart eigenmächtiges Vorgehen fortgeschrittener KI hatte in letzter Zeit öfter Sorgen bereitet und für Schlagzeilen gesorgt. KI-Modelle schlichen sich heimlich ins Internet, rekrutierten externe Chatbots oder hackten sich sogar in Computer, Systeme und auf Webseiten anderer Unternehmen.
1: Diebesgut im Wert von rund 100.000 Euro hatte eine Bande auf dem Münchner Oktoberfest erbeutet. Jetzt hat die Polizei 4 Tatverdächtige festgenommen. Die Männer aus Frankreich sitzen wegen mutmaßlichen Bandendiebstahls in Untersuchungshaft. Sie sollen unter anderem Smartphones, Uhren und teure Kleidung gestohlen haben. Die Ermittler kamen der Bande auch dank Videoaufnahmen sowie Taschendiebfahndern aus Rumänien und Portugal auf die Spur. Es ist jetzt 4:15.
3: Dankeschön, Gregor. Wir schauen aufs Mainwelle-Wetter, wir schauen aufs Thermometer. Aktuell haben wir so Werte in Bayreuth 23 Grad, genauso in Pegnitz. In Warmensteinach 21 Grad. Das ist so die Range, ja, wie man neudeutsch sagt. Und das Entscheidende, blauer Himmel, Sonnenschein und noch schöner, es geht so weiter. Auch morgen ein makelloser Tag, viel Sonne und Werte wie heute. Dann übermorgen wird es schon ein bisschen unbeständiger. Da ziehen dann allmählich mehr Wolken über Bayreuth, über die Region. Freitag dann Sonne und Wolken im Wechsel. Es wird windiger und hier und da sind dann da auch mal ein paar Schauer unterwegs. Und insgesamt wird es etwas kühler.
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3: Der Mainwelle-Service, hallihallo. Aktuell eine Meldung von der A9 Richtung Nürnberg. Natürlich zwischen Markt Schorgast und dem Autobahndreieck Bayreuth-Kulmbach. Wie lange dauert eigentlich noch diese Baustelle? Aktuell 4 Kilometer Stau. Und dann gab es einen Unfall auf der 2181, wie schon mehrfach gemeldet, zwischen Bayreuth und Weidenberg. Genauer gesagt zwischen Görschnitz und Weidenberg ist da die 2181 gesperrt. Bis auf Weiteres, da läuft immer noch die Unfallaufnahme. Hoffentlich ist da nichts Schlimmeres passiert. Ortskundige werden gebeten, das weiträumig zu umfahren. Ihr spart euch viel Zeit. So, danke an den Steve, der meldet, dass die Laserpistole weg ist in Engelmannsreuth. Immer noch aktuell der Blitzer in Bayreuth auf Höhe der Bundespolizeistadt auswärts, also Richtung Weidenberg, da im Industriegebiet am Kreisel, bisschen weiter raus, zwischen den beiden Kreiseln, übliche Stelle. Wenn ihr auch was habt, bitte melden 0170 99 07000. Dankeschön, euch allen eine gute Fahrt.
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3: Dankeschön an euch alle, die ihr jetzt zuhört. Dankeschön für eure Bilder, was ihr gerade so macht. Viele sitzen in der Sonne, lassen sich's gut gehen. Zum Beispiel Liana mit ihren Mädels auf dem Balkon, ne? Hoffentlich bei einem Aperol Spritz. Dann haben wir noch mehr bekommen, zum Beispiel der Rainer, der sitzt im Garten, hört die Mainwelle und genießt das schöne Wetter. Und damit ihr es auch so richtig genießen könnt, gibt's super Musik dazu. Jetzt Olivia Rodrigo, Drop Dead. Wir feiern das Ehrenamt gemeinsam mit den Bürgerstars. Noch kann man voten, wie es geht. Das hört ihr gleich.

0: Wer wird Bürgerstar 2026? Wir feiern das Ehrenamt gemeinsam mit Bodo Löppert. Er hat die Bürgerstars erfunden. Er ist jetzt in der Leitung. Servus, Bodo.
1: Servus. Hö.
0: Jawohl, der Countdown läuft. Bis wann kann man nochmal abstimmen?
1: Bis Samstag, den 3. Oktober, 13.30 Uhr. Dann schließen wir das Portal und um 14 Uhr wird im kleinen Haus im Friedrichsforum der Bürgerstar 26 gekürt und verkündet.
0: Wir sind sehr gespannt. Man kann sich alle neuen Finalisten auch noch anschauen im Rotmain Center. Da ist ja noch die Ausstellung. Wir haben ja auch alle hier vorgestellt auf der Mainwelle. Wenn man da abstimmt, dann sieht man auch, wer vorne liegt. Darf man das schon sagen?
1: Das ist ja online. Jeder sieht ja, was los ist. Also momentan duellieren sich der Professor Dr. Jürgen Dolderer mit dem Florian Förster von der Wasserwacht. Also das sind die, die momentan so gleich auf vorne weg sind. Und der Sören Köhler von der Bananenflanke wird, wenn ich das jetzt mal so sagen darf, auf Platz 3 landen, wenn ich mir die Ergebnisse anschaue. Es sei denn, es passiert noch ziemlich viel. Aber wir sind eigentlich ziemlich gut dabei. Wir haben 1.354 abgegebene Stimmen aktuell. Und das ist schon wesentlich mehr, als wir 2024 bei der ersten Wahl zum Bürgerstar hatten.
0: Klasse. Also alle, die das hören, bitte noch abstimmen, macht mit, unterstützt das Ehrenamt und die Bürgerstars. Wo kann man nochmal abstimmen, Bodo?
1: Ja, abstimmen kann man unter www.bayreuth85.de. Man muss sich einloggen, also einen Account anlegen. Das haben wir deshalb gemacht, dass nicht jeder doppelt und dreifach Stimmen abgeben kann. Account anlegen und dann kann man sofort abstimmen. Eigentlich sehr einfach. Und wie gesagt, 1.354 haben es schon gemacht. Es funktioniert also.
0: Ich werde auch noch abstimmen. Ich weiß gar nicht, für wen ich mich entscheiden kann. Ich würde am liebsten alle neun nehmen, aber man wird auf jeden Fall jemanden finden. Bitte stimmt noch ab und dann wissen wir am Samstag mehr. Große Preisverleihung im Friedrichsforum und wir von der Mainwelle sind auch mit dabei. Danke für die Initiative, Bodo. Schöne Woche.
1: Jo, dir auch. Tschüss.

0: 16.22 Uhr, ich weiß nicht, wie es euch geht, aber wenn ich schon ein Feuerwehrauto oder so einen Feuerwehrzug sehe, dann bin ich immer schon ganz ergriffen und total beeindruckt. Aber am Wochenende werden 40 Feuerwehrfahrzeuge hier aus dem Raum Bayreuth über die A70 rollen. Unterwegs sind 150 Einsatzkräfte hier aus der Region, aber nicht wegen eines Großeinsatzes, sondern wegen einer Übung. Was das für eine Übung ist, wo die ist und wie wichtig die ist, gleich bei uns um halb in meiner Region meine Infos mit Tamara Bussler.
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2: Hui, so, jetzt sind wir aber ins Studio gehuscht. Tamara Bussler und ich, eine Minute nach 4:30. Und am Wochenende, das wird ein Spektakel auf der A70. Da sind nämlich mehr als 40 Feuerwehrfahrzeuge hier aus der Region unterwegs auf der A70. Und da steckt kein Großeinsatz dahinter, sondern Tamara, eine Übung.
3: Rund 150 Einsatzkräfte machen sich am Samstag auf den Weg in den Landkreis Aschaffenburg. Dort trainieren sie 2 Tage lang den Ernstfall, unter anderem bei Waldbränden und Hochwasser. Auch die Fahrt als geschlossene Kolonne gehört da zur Übung. Wichtig für Autofahrer, nicht zwischen die Feuerwehrfahrzeuge einscheren. Die gesamte Kolonne gilt rechtlich als ein Fahrzeug. Und auch an Kreuzungen müssen andere Verkehrsteilnehmer warten, bis alle Einsatzfahrzeuge durch sind. Am Sonntagnachmittag geht es für die Feuerwehrkräfte dann wieder zurück nach Bayreuth. Reisetipps von der künstlichen Intelligenz. Einen Rat kann sich da jeder selbst einholen. Und eine große deutsche Hotelkette hat das jetzt erstmals konkretisiert und sich mit Hilfe von 5 KI-Systemen ein Ranking mit den beliebtesten Urlaubsorten erstellen lassen. Auch Ziele in Oberfranken kommen darin vor. Lisa Grieshammer hat sich das alles mal genau angeschaut.
4: Für viele vielleicht schon überraschend, dass Hof überhaupt in dem Ranking mit den untersuchten 100 deutschen Städten vorkommt. Das fußt auf einer Regionalstadt. Statistik mit den jährlichen Übernachtungszahlen. Die KI-Systeme haben nach einer Skala von 0 bis 100 gewertet und einen Durchschnittswert ermittelt. Die Bayreuther Festspiele schaffen es sogar auf Platz 1 bei den Events, die man nach KI nicht verpassen darf. Dementsprechend liegt Bayreuth auf Platz 36 bei den Städten. Spitzenreiter ist Heidelberg, meint die KI.
3: Der Countdown läuft. Am Samstag wird im Bayreuther Friedrichsforum der Bürgerstar 2026 gekürt. Wer möchte, kann bis dahin auch noch abstimmen. Zur Wahl stehen 9 Finalisten. Bürgerstar-Erfinder Bodo Löppert.
5: Wir sind ziemlich gut dabei. Wir haben 1.354 abgegebene Stimmen aktuell. Und das ist schon wesentlich mehr, als wir 2024 bei der ersten Wahl zum Bürgerstar hatten. Abstimmen kann man unter www.bayreuth85.de. Account anlegen und dann kann man sofort abstimmen.
3: Mit dem Bürgerstar sollen Menschen für ihr gesellschaftliches Engagement gewürdigt werden.
2: Dankeschön, Tamara. Wir schauen aufs Main-Wille-Wetter. Es geht schön weiter. Es bleibt heute wunderschön. Aktuell 22 Grad in Bayreuth und in Pegnitz, 23 in Pottenstein. Immerhin 22 in Bischofsgrün. Blauer Himmel, Sonnenschein auch morgen, auch wieder bei diesen Werten. Also es bleibt warm und spätsommerlich. Übermorgen am Donnerstag sind ein paar Wolken im Lauf des Tages dann unterwegs. Dann ist es nicht mehr ganz so makellos wie heute. Aber auch noch immerhin schön. Und dann Freitag, Sonne und Wolken im Wechsel. Es wird windiger. Ja, und dann hier und da sind vereinzelt auch Schauer möglich. Und insgesamt wird es ein bisschen kühler. Der Main-Wille-Service, hallihallo an alle unterwegs. Wir haben immer noch die 2181, die komplett gesperrt ist nach einem Unfall zwischen Bayreuth und Weidenberg, genauer gesagt zwischen Görschnitz und Weidenberg. Da gab es einen Unfall, hoffentlich ist nichts Schlimmeres passiert, aber da klemmt in beiden Richtungen und ortskundige Autofahrer müssten oder sollten auf jeden Fall, wenn sie noch können, dieses Gebiet weiträumig umfahren, also die 2181 bis auf Weiteres gesperrt. So, dann schauen wir nochmal auf die A9 in Richtung Nürnberg zwischen Markt Schorgast und dem Autobahndreieck Bayreuth-Kulmbach. Erträglich, sage ich mal, 1 Kilometer stockender Verkehr. Ihr verliert nur in Anführungszeichen 2 Minuten. Dann immer noch ein Abstandsmesser über der A9 und da fragen wir nochmal nach beim Luke.
6: Servus, höre, da ist der Lukas. Servus. Ich wollte eine Abstandsmessung melden auf der A9, Fahrt Richtung Berlin. Und zwar auf der Brücke kurz nach der Ausfahrt oder Abfahrt Gefrees. Schönen Tag euch noch. Ciao, ciao.
2: Dankeschön, Luke. Liebe Grüße vom Höret. Jawohl. Und dann haben wir noch einen Blitzer in Bayreuth auf Höhe der Bundespolizeistadt auswärts Richtung Weidenberg. Danke an die Bettina, die uns das eben auch nochmal bestätigt hat unter 0170 99 07000. Dankeschön euch allen. Eine gute Fahrt.
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2: An diesem schönen Dienstagnachmittag hinein ins nächste Hitgetümmel hier bei uns auf der Mainwelle. Die beste Musik, die man sich vorstellen kann. Um genau 5:06. Schön, dass wir euch dabei haben. Euch einen schönen Dienstag mit Robin Schulz und Rita Ora.

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1: In der Früh. Ganz schön frisch.
2: Ganz ehrlich, ich ziehe das früh einfach durch. Egal, da friert man halt mal 10 Minuten. Aber ich nehme auf keinen Fall jetzt schon eine dicke Jacke
1: mit. Wir fühlen früh schon den Sommer. Und ihr?
3: Am Morgen eine leichte Jacke und ein Longsleeve. Und am Nachmittag nur noch das Longsleeve.
4: Also ich bin eher so, dass ich früh trotzdem schon kurze Klamotten anziehe, weil mir mein Outfit wichtiger ist, als dass ich friere.
1: Genau, lieber früh schon hot.
2: So nämlich.
1: Weil nachmittags wird es dann ja eh hot.
2: So.
1: Vielleicht sind das die letzten schönen Tage.
2: Man weiß es ja nie, das ist ja das.
1: Und deshalb, Freunde, was kann man tun?
5: Hallo, liebe Mainwelle, da ist der Bernd und die Zoe.
6: Hi.
5: Wir haben eigene Ziegen und eigene Schafe. Und die in der Sonne zu streicheln und zu liebkosen, sich nebenhin setzen, das ist auch sehr, sehr schön.
7: Ja, einfach draußen sein, Eis essen, die Natur genießen.
4: Also ich gehe mit meiner Katze spazieren, damit sie auch ein bisschen was vom schönen Wetter mitbekommt.
8: Oh. Ja, eine Mittagspause die Sonne genießen, vor allem hier jetzt im Hofgarten.
4: Bei dem Wetter finde ich es richtig toll, mit meinen Freunden außen in Cafés zu sitzen und Spaßgetränke zu trinken und Spiele zu spielen.
1: Die französische Polizei hat einen Porsche-Fahrer erwischt.
2: Porsche 911 ist er gefahren bei erlaubten 130. Obacht, 312 km/h.
1: Was? Ja, mein Gott. Ja. C'est possible. Wenn es halt geht, muss man es mal ausprobieren. Hallo.
9: Ja, aber halt doch nicht in Frankreich.
1: Vielleicht hat er es 2-3 Mal in Deutschland gemacht und es ist ihm auf den Sack gegangen, dass hinten so ein Sprinter noch mit Lichttube gekommen ist.
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1: In Frankreich hast du da deinen Ruhm mit 300.
2: Da hast du deinen Ruhm auf jeden Fall, ja.
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0: Was meint ihr? Wie viel Kilogramm Lebensmittel werft ihr weg im Jahr? Also der Europäer im Schnitt wirft 129 Kilogramm Lebensmittel im Jahr weg. Das zeigt eine neue Analyse. Mehr dazu und was sonst noch wichtig ist, gleich bei Gregor um 17 Uhr in den Mainwiller Nachrichten.
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1: Es ist 17 Uhr, ich bin Gregor Jose Moser. Jeder EU-Bürger hat 2024 im Schnitt fast 130 Kilogramm Lebensmittel weggeworfen. Das zeigt eine neue Statistik von Eurostat. Insgesamt

0: Insgesamt sind so knapp 58 Millionen Tonnen Abfall entstanden. Mehr als die Hälfte des Mülls fällt in privaten Haushalten an, gut 10% entsteht in Restaurants und bei Lieferservices. Die EU reagiert mit einer neuen Richtlinie. Bis in 4 Jahren soll bei Herstellung und Verarbeitung 10% weniger Müll anfallen. In Ostdeutschland wird nur wenig vererbt. Das zeigen aktuelle Zahlen des Statistischen Bundesamtes. Letztes Jahr sind nur 5% aller versteuerten Erbschaften und Schenkungen dort gelandet. Der Rest, 142,5 Milliarden Euro, im Westen. Statistiker sehen dafür 2 Gründe. Menschen in der DDR konnten kaum Ersparnisse aufbauen und die Löhne im Osten sind weiter niedriger. Dieser September geht in Bayern als einer der sonnigsten seit 75 Jahren in die Geschichte ein. Das meldet der Deutsche Wetterdienst. Im Schnitt war es mit 15,3 Grad um 2,5 Grad wärmer als üblich. Am 8. September kletterten die Temperaturen beispielsweise in der bayerischen Landeshauptstadt München sogar auf über 33 Grad. Handykäuferinnen und Käufer in der EU sind wohl teilweise hinters Licht geführt worden. Kriminelle sollen im großen Stil Smartphones im Netz als Neuware verkauft haben, obwohl diese aus alten Teilen zusammengesetzt wurden. Deshalb gab es heute eine europaweite Razzia. Katrin Müller berichtet.
1: Im Visier der Ermittler ein Top-Anbieter für Handys im Internet. Demnach lief das Ganze wohl so ab: In Hongkong und den Vereinigten Arabischen Emiraten wurden Mobiltelefone aus gebrauchten Bauteilen zusammengesetzt, sauber gemacht und neu verpackt in die Niederlande verschickt. Aus Lagern in Deutschland wurden die Mogelhandys dann auf Online-Marktplätzen in der gesamten EU verkauft.
0: Der beinahe Unfall einer Boeing in München gibt weiter Rätsel auf. Ein Zwischenbericht der Bundesstelle für Flugunfalluntersuchung zeigt, beim missglückten Start Mitte August waren die Bremsen betätigt und dauerhaft gehalten worden. Ob absichtlich oder wegen eines technischen Fehlers ist noch offen. Das Flugzeug der Vietnam Airlines mit fast 290 Menschen an Bord war über die Startbahn hinausgeschossen und konnte im letzten Moment noch abheben. Es ist jetzt 5:15.
2: Danke, Gregor. Genauso schön, wie es heute ist, wird's auch morgen wieder. Also, Werte um die 22 Grad. Blauer Himmel und Sonnenschein. Wie gemalt. Nicht mehr ganz so makellos. Es ist dann übermorgen am Donnerstag. Da ziehen dann im Lauf vom Donnerstag ein paar Wolken mehr auf. Es bleibt aber noch schön. Freitag dann Sonne und Wolken im Wechsel. Es wird windiger. Und ab und zu sind da dann auch mal ein paar Schauer wieder mit dabei. Und insgesamt wird es ein bisschen kühler. Der Mainwille Service. Es gab einen Unfall zwischen Görschnitz und Weidenberg auf der 2181. Die ist immer noch gesperrt. In beiden Richtungen kommt es da zu Behinderungen. Es läuft immer noch die Unfallaufnahme, beziehungsweise laufen da noch die Aufräumarbeiten. Ortskundige werden gebeten, das weiträumig zu umfahren. So, dann nochmal die A9 Richtung Nürnberg zwischen Marktschorgast und dem Autobahndreieck Bayreuth-Kulmbach. Aktuell 2 Kilometer Stau, ihr verliert 5 Minuten. Ein Blitzer immer noch im Industriegebiet auf Höhe der Bundespolizei zwischen den beiden Kreiseln Richtung Weidenberg. Also stadtauswärts. Dankeschön an die Beate, die das eben auch nochmal bestätigt hat. Und wenn ihr auch noch was habt, kurz Bescheid geben bitte. 0170 99 07000. Dankeschön. Euch allen eine gute Fahrt.
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2: Hinein in die nächste Stunde, hinein ins Hitgetümmel. Jetzt ein Kult-Hit. Man at Work. Down Under. Und danach Taylor Swift, die er bei den MTV Video Awards mal so richtig abgesahnt hat, einmal mehr. Euch einen traumhaft schönen Dienstagnachmittag.

0: 11 Minuten nach 5, das ist die Mainwelle am Dienstagnachmittag. Schön, dass wir euch dabei haben. Und wir schauen mal auf den Samstag, da ist der Tag der deutschen Einheit. Und in der Nacht davor feiern wir in den Tag der deutschen Einheit hinein mit der langen Nacht der Demokratie auch wieder in Bayreuth. Große Veranstaltung in ganz Bayern alle 2 Jahre. Freitagabend ist es wieder soweit und Veranstalter hier bei uns ist der Stadtjugendring in Bayreuth. Und Stefan Greisinger sagt uns, was das Ziel ist an diesem Abend im Kulturquartier neben dem markgräflichen Opernhaus.
1: Wir wollen gemeinsam zeigen, dass Demokratie einfach wichtig ist, dass Demokratie unsere Staatsform Nummer 1 ist, die wir einfach brauchen, die für unser Leben, das wir jetzt hier haben in Deutschland, mit dem wir einfach auch zufrieden sein dürfen, dass das die Form ist, die wir unterstützen, die wir pflegen müssen und die einfach in den Mittelpunkt gerückt werden soll.
0: 6:30 geht's am Freitagabend los im Kulturquartier an der Opernstraße und es soll alles andere als monoton und langweilig werden.
1: Also bei uns erwartet die Besucher ein buntes Programm von Künstlern, die über Poetry Slam bis hin zu Hip-Hop und Rap und Party einfach machen. Also das heißt, es gibt viel Musik, viel Input, viel Programm, aber natürlich auch viele Mitmachaktionen. Also jeder kann beitragen, jeder kann seine Meinung äußern, jeder kann voten, jeder kann was einfach an dem Tag, an dem Abend gestalten und die Demokratie mitprägen.
0: Mit dabei ist auch Bayreuths Oberbürgermeister Andreas Zippel. Es wird eine kleine Talkrunde geben und dann gibt's auch viel Musik. Dafür ist er nicht zuständig, aber ganz viele tolle Künstler.
1: Zum Beispiel BT Kiosk, eine junge Gruppe an Musikern, die so eine Mischung aus Elektro und Hip-Hop machen. Dann haben wir Sven Weiß, dann haben wir den Bambecker und dann haben wir mit Michel Jakob noch einen bekannten Poetry Slammer da, der in Bayreuth schon viele Poetry Slams veranstaltet hat und Texte zum Thema Demokratie vortragen wird.
0: Uns geht's echt gut immer noch in diesem Land und die Demokratie ist wichtig. Deswegen ist es auch wichtig, dass wir da alle mitfeiern und dass ihr das unterstützt. Man sollte laut Stefan Greisinger unbedingt dabei sein.
1: Auf jeden Fall muss man am Freitag bei unserer Veranstaltung vorbeischauen, um einfach mitzumachen, die Demokratie zu gestalten und ein Zeichen zu setzen, dass Demokratie wichtig ist und dass wir gemeinsam die Demokratie leben.
0: Am kommenden Freitag, die lange Nacht der Demokratie im Kulturquartier in der Opernstraße neben dem markgräflichen Opernhaus. Eintritt ist natürlich frei.

0: Wow, da gab's einen schweren Unfall. Hoffentlich ist nichts Schlimmeres passiert zwischen Görschnitz und Weidenberg. Die 2181 immer noch nach unseren Informationen in beiden Richtungen gesperrt. Wir haben ganz, ganz viele Hörer, die da im Stau stecken. Staut sich bis nach Untersteinach und noch weiter zurück. Also Richtung Weidenberg geht momentan gar nichts. Ortskundigen wird empfohlen, das weiträumig zu umfahren. Auf der anderen Seite, also Richtung Bayreuth, kommen angeblich Autos entgegen. Verkehr wird umgeleitet, offenbar von der Feuerwehr über die B303. Es ist momentan wirklich sehr, sehr kompliziert und sehr, sehr ärgerlich. Aber wir lassen euch nicht allein. Wir halten euch auf dem Laufenden. Kommt da gut wieder raus.
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0: Hallo, 5:30 und im Studio ist Tamara Bussler.
1: Schönen Abend.
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0: Du warst immer auf Tour mit Feuerwehrleuten. Immer wenn ich ein Feuerwehrauto sehe oder so einen Feuerwehrzug, dann bin ich immer total impressed, ja, total beeindruckt. Aber am Wochenende, da sieht man auf der A70, wie viel Feuerwehrfahrzeuge?
1: Mehr als 40 werden da über die Autobahn rollen und da steckt kein Großeinsatz dahinter. Also falls man das sieht, keine Panik, das ist eine Übung. Und zwar rund 150 Einsatzkräfte machen sich da am Samstag auf den Weg in den Landkreis Aschaffenburg. Und dort trainieren sie dann 2 Tage lang den Ernstfall, unter anderem bei Waldbränden und Hochwasser. Und die Fahrt dorthin als geschlossene Kolonne gehört eben zur Übung dazu. Wichtig für Autofahrer zu wissen, nicht zwischen die Feuerwehrfahrzeuge einscheren. Die gesamte Kolonne gilt dann nämlich rechtlich als ein Fahrzeug. Das heißt, auch an Kreuzungen müssen Autofahrer warten, bis alle Einsatzfahrzeuge durch sind. Und das Ganze passiert dann nochmal am Sonntag, nämlich auf dem Rückweg. Die Stadt Steinacher Polizei meldet einen schweren Verkehrsunfall bei Mike Leugast, der noch wesentlich schlimmer hätte ausfallen können. Auf der B289 gerät am Montagnachmittag ein BMW-Fahrer auf die linke Spur. Warum, das ist noch nicht ganz klar. Eine entgegenkommende Autofahrerin kann zum Glück in letzter Sekunde noch ausweichen und einen Frontalzusammenstoß vermeiden. Der BMW-Fahrer verreißt aber das Lenkrad, kracht dann mit voller Wucht rechts in den Straßengraben. Beide Fahrer werden zum Glück auch nur leicht verletzt. Reisetipps von der künstlichen Intelligenz. Einen Rat kann sich da ja jeder selbst holen, aber jetzt hat eine große deutsche Hotelkette das erstmals für sich genutzt und mit Hilfe von KI 5 KI-Systemen ein Ranking mit den beliebtesten Urlaubsorten erstellen lassen. Und Ziele in Oberfranken sind da auch dabei. Lisa Griesamer hat sich das Ganze mal angeschaut.
3: Für viele vielleicht schon überraschend, dass Hof überhaupt in dem Ranking mit den untersuchten 100 deutschen Städten vorkommt. Das fußt auf einer Regionalstatistik mit den jährlichen Übernachtungszahlen. Die KI-Systeme haben nach einer Skala von 0 bis 100 gewertet und einen Durchschnittswert ermittelt. Hof erreicht 35,4 Punkte und liegt auf Platz 73 von 100 Städten. Besonders sehenswert ist laut KI der Hofer Schlappentag, der über 40 Punkte in der Wertung erreicht hat. Die Bayreuther Festspiele schaffen es sogar auf Platz 1 bei den Events, die man nach KI nicht verpassen darf. Dementsprechend liegt Bayreuth auf Platz 36 bei den Städten. Bamberg schafft es als Reiseziel auf Platz 5 und liegt mit der Sandkerwa bei den Veranstaltungen weit vorn. Spitzenreiter ist Heidelberg, meint die KI.
1: Dankeschön, Lisa. Ja, spannend.
0: Ja, jetzt habe ich endgültig jeglichen Respekt vor der KI verloren. Ich hätte eigentlich mir gewünscht und erwartet, dass Hof auf Platz 1 ist.
1: Ja, als Winterziel.
0: Nur 73 ist ein Witz. Was?
1: Hof dann aber als Winterziel.
0: Auf das Platz auf jeden ja. Fall, ne? Als Heizdecken Urlaubsausflug. So.
1: Jetzt schauen wir mal. Fahren die Reisebusse dann hin und verkaufen Heizdecken.
0: Wahrscheinlich an dieser Stelle mal eine Liebeserklärung an Hof. Was sich liebt, das neckt sich. Ne?
1: Es Hof. Ist sehr es liebevoll ist, gemeint. Ja. Und ich betone immer wieder, ich bin da geboren. Ich darf diese Witze
0: machen. In Hof bist du geboren?
1: Nein, ich bin in Münchberg geboren, aber es ist Landkreis Hof. Es
0: gehört in Hof bist du
1: geboren. In Hof, was? Ich geht raus nein, aus meinem
0: nein,
1: Studio.
0: Nein, ich kenne so viele liebe Hofer. Und es ist diese alte Rivalität im Fußball, die Oldstadt gegen Bayern Hof und so weiter. Aber wir sind uns so ähnlich und ich mag die Hofer. Und die machen ja auch Witzchen über uns. Und
1: das dürfen sie auch. Sie dürfen auch über das sonnige Land hier in Bayern Witze machen.
0: Aber wenn du jetzt, ne, also wenn du jetzt sagst, du bist ja quasi aus Hof, ne, dann gehe ich jetzt rüber zu dir und umarme dich vor allen Hörern.
1: Vor allen Hörern, oh, das ist schön, toll.
0: Ich gehöre zusammen, so muss das sein, ne?
1: So. Deswegen bin ich es jetzt auch gewohnt, wenn es wieder ein bisschen kälter wird. Genau. Ich komme ja aus der bitteren Kälte.
0: Du bist ja letztes Jahr bist ja auch auf Skiern, Langlauf-Skiern
1: korrekt,
0: hierher.
1: Korrekt,
0: ne? Genau, klar, ne? Die Fichtelgebirgsmadler, die haben es drauf, die halten was aus. Das Wetter für Hof, Schneefall, Werte, nein, Schmarrn. Wir schauen mal aufs Wetter hier in der Region, auch in Hof, wie heute ein Bild ein Bilderbuchtag. Morgen viel Sonne, Werte wie heute. Donnerstag sind ein paar harmlose Wolken mehr dabei. Freitag wird es insgesamt ein bisschen kühler, windiger. Sonne und Wolken im Wechsel, aber da sind dann auch ein paar Schauer unterwegs.
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0: Vor lauter Hof haben wir jetzt keine Musik mehr gehabt, ne? Haben wir zu lange gequatscht.
1: Naja, aber es ist okay. In Hof wird vielleicht auch nie Musik gespielt.
0: Aber Hauptsache noch das Wetter in 5 Sekunden neigequetscht.
1: Naja, es wird halt auch nur schön, Punkt. Was willst du sagen?
0: Ja, aber es war schön.
1: Weiter Sommer, tschüss.
0: Tamara Busler umarmen, Bayreuth Hof, viel Liebe. So, der Mainwelle-Service. Gute Nachrichten, wir hatten ja auf der 2181 echt Probleme den ganzen Nachmittag, da gab es einen Unfall, hoffentlich ist da nichts Schlimmeres passiert, aber die 2181 war lange dicht, wir haben eben noch ganz viele Leute gehört, die da im Stau stecken, aber glücklicherweise gibt es ja meinen Lieblingsoberpfälzer.
5: Hey Christian, schöne Grüße von deinem Lieblingspfälzer. Weinberg ist wieder offen, dann jetzt halt Zeit dazu.
0: Jawohl, also Weidenberg ist wieder offen und der Stau hinten raus löst sich allmählich auf. Dankeschön, Don! Lieblingspfälzer.
1: Dein Lieblingsoberpfälzer.
0: Sorry, ja immer. Jetzt weiß ich Bescheid. Ja. Danke, Don. So, dann haben wir noch einen Blitzer auf Höhe der Bundespolizei im Industriegebiet stadtauswärts zwischen den beiden Kreiseln Richtung Weidenberg. Und wenn ihr auch noch was habt, bitte melden 0170 99 07000. Dankeschön euch allen. Eine gute Fahrt.
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0: Mit Tamara Busler.
1: Servus, schönen Abend.
0: Jetzt muss ich mal was sagen, ich habe ja schon sehr, sehr viel moderiert, ne? Also auch außerhalb von Bayreuth und tatsächlich auch schon Veranstaltungen auf Englisch moderiert und sogar schon mal auf Französisch. Ne?
1: Was?
0: Aber jetzt kommt
1: okay.
0: Ja, Tennis, okay. Tennis okay. Und Basketball, ja, ja, ja. Und was mich
1: ich stelle bei dir nichts mehr in Frage.
0: Was ich do, ne? Aber wenn dieser Titel kommt, ne, traue ich mich nicht, den auszusprechen. Kannst du mir helfen? Es ist Huey Lewis and the News, den ich schon mal in Las Vegas gesehen habe. Geiler Typ. Aber dieser Titel, das kriege ich, also das ist, also ich würde sagen, also if this is it.
1: Na, ich, na, ja, if, ähnlich.
0: If,
1: ja.
0: If this is it.
1: Oder auch if this is it.
0: If this is it. If,
1: ja,
0: if
1: perfekt.
0: If this is it.
1: Du bleibst lieber bei Altstadt.
0: Kannst du das noch einmal sagen, ja?
1: If this is it.
0: Ja, übrigens, Altstadt kommt gleich. Huey Lewis and the News mit if this is it. So geht's.
1: Wenn das halt jetzt das wäre.
0: Ja.
1: Ja, so.
0: If this is it. Ach komm. Schönen Nachmittag.

0: Donnerstagabend Deutschland gegen Serbien in der Allianz Arena in München. Am Wochenende ist keine Fußball-Bundesliga, aber Freitagabend das erste Heimspiel, Punktheimspiel.
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0: Von MPK Bayreuth gegen Karlsruhe, Freitagabend, 19 Uhr. Und dann am Samstag, Feiertag, Tag der Deutschen Einheit, da spielt die Oldstadt gegen Landsberg und alle haben freien Eintritt. Die Oldstadt für alle. Eine Idee, die in Bayreuth entstanden ist vor fast 15 Jahren, ist dann auch kopiert worden in Düsseldorf zum Beispiel. Eine gute Sache, jeder kann ins Stadion, 21 Unternehmen und Privatiers machen das möglich. Unter anderem auch privat der frühere Oberbürgermeister Thomas Ebersberger. Fragen wir nochmal nach. Sag mal, Thomas, warum bist du da dabei? Du bist doch gar nicht mehr Oberbürgermeister.
2: Ja, das hat mit dem Oberbürgermeister nichts zu tun. Ich brenne für die Altstadt und da müssen wir an einem Strang ziehen.
0: Thomas Ebersberger, sehr, sehr lange Altstadt-Fan. Er müsste knapp 10 Jahre alt gewesen sein, als er das erste Mal bei der Altstadt war. Noch auf der altehrwürdigen Jakobshöhe.
2: Könnten schon die 70er Jahre gewesen sein, aber da sind wir dann in die Altstadt rausgetichert mit dem Fahrrad. Oh, ein tolles Erlebnis immer, Grössler zuzuschauen.
0: Jawohl, und bei der Altstadt, bei Altstadt für alle ist er gerne immer wieder dabei.
2: Also ich finde, es ist gut, wenn viele sportbegeistert sind und auch in die Altstadt gehen. Bei manchen ist es eine Hemmschwelle und da kann man nur wünschen, dass man mit solchen Aktionen mehr ins Stadion zieht, die dann, wie so schön heißt, Blut lecken und dann auch regelmäßig hingehen wollen.
0: Tja, und der soziale Aspekt ist ihm dabei natürlich auch ganz wichtig.
2: Selbstverständlich, sagen wir, jeder muss schöne Sachen erleben können und da ist die Altstadt natürlich ideal für allen, wenn sie hoch gewinnen.
0: Und am Ende braucht man natürlich auch nochmal ein gepflegtes Altstadt.
2: Oh, da sind so viele Leute. Ja, Altstadt!
0: Die Altstadt für alle. Eintritt frei am Samstag, 14 Uhr im Hans-Walter-Wild-Stadion. Viele Aktionen, Gewinnspiele. Der Einlauf live gesungen. Da ist was los. Am Samstag im Hans-Walter-Wild-Stadion. Sichert euch euer Ticket vorab kostenlos bei Reservix auf der Homepage oder dann am Samstag an der Stadionkasse.

0: Das war die Christian Hürth Show. Ich wünsche euch einen traumhaft schönen Abend und jetzt viel Spaß. Ab 18 Uhr kommt Tamara Bussler. Viel Spaß.
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1: Es ist 18 Uhr. Ich bin Gregor Jose Moser. Die OECD sieht trotz schwacher PISA-Ergebnisse Fortschritte im deutschen Bildungssystem. Laut dem Bericht Bildung auf einen Blick 2026 erreichen inzwischen 41% der jungen Leute einen Hochschul- oder höheren Berufsabschluss. Das sind 11 Prozentpunkte mehr als noch vor 10 Jahren. Was AfD-Politiker Siegmund im Wahlkampf noch ausgeschlossen hatte, soll bald Realität werden. Er möchte sich auch ohne eigene Mehrheit im Landtag von Sachsen-Anhalt im Dezember zum Ministerpräsidenten wählen lassen. Tanja Wagner berichtet.
2: Eigentlich hatte Siegmund nur mit absoluter Mehrheit regieren wollen. Wie eine Regierung unter seiner Führung jetzt aussehen soll, sagte er nicht. Es gebe konstruktive Gespräche mit einer anderen Partei und einzelnen Abgeordneten. Das BSW schließt eine Koalition bisher aus. Aber wenn alles so läuft wie geplant, werde es eine stabile Regierung und keine klassische Minderheitsregierung geben, so Siegmund heute.
1: Eine 21-Jährige ist nach einem Wiesnbesuch Opfer eines sexuellen Übergriffs geworden. Die Frau hatte auf dem Oktoberfest einen 23-Jährigen kennengelernt. Beide sind in einem Park an der Theresienwiese

0: Riesenwiese gegangen. Dort ist plötzlich ein anderer, fremder Mann an sie herangetreten und hat gegen ihren Willen sexuelle Handlungen an der Frau vorgenommen. Eine Festnahme gibt es hier nicht, dafür aber nach einem Übergriff eines 31-Jährigen gegen eine gleichaltrige Frau auf dem Wiesenfestgelände. Der Mann sitzt in U-Haft. Und wir bleiben beim Thema Oktoberfest. München ist offenbar unzufrieden mit dem Fußball-Länderspiel gegen Serbien am Donnerstag und das mitten in der Wiesenzeit. Das Kreisverwaltungsreferat hätte laut Abendzeitung eine Verschiebung bevorzugt. Das Oktoberfest binde viele Ressourcen. Immerhin wegen einer UEFA-Strafe dürfen serbische Fans keine Tickets kaufen. Größere Fangruppen werden deshalb nicht erwartet. Sind Rabatt-Apps von Supermarktketten unfair? Diese Frage bleibt erstmal ungeklärt. Das Oberlandesgericht in Brandenburg an der Havel hat die Klage von Verbraucherschützern gegen Lidl zurückgewiesen. Nicht zuständig, hieß es in der Begründung. Die Verbraucherzentrale hatte angeprangert, dass Rabatt-Apps diskriminierend für ältere und behinderte Menschen sei. Diese würden benachteiligt werden. Sie hätten auch oft nicht die entsprechenden Geräte. Es ist jetzt kurz nach 6.
1: Der Blick aufs Wetter: bis jetzt noch schön sonnig draußen bei 21 bis 24 Grad. Die Nacht sternenklar bei 7 Grad, kein Frost. Morgen nochmal sonnig und auch der Oktober startet am Donnerstag erstmal mit viel Sonne, dann mehr und mehr Wolken und zum Freitag dann schon durchwachsener. Immer mal wieder nass, mehr Wolken, auch windig und zwischendrin ab und zu Sonne. Es wird ein bisschen kühler bei 17 bis 20 Grad. Servus auf die Straßen, schönen Abend. Wenn ihr irgendwas habt, dann gerne Bescheid geben. Am besten direkt per WhatsApp ins Studio. Momentan ist nichts los. Keine Staus, keine Blitzer, Freifahrt.
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0: Das war der Mainwecker heute.
1: In der Früh. Ganz schön frisch.
2: Ganz ehrlich, ich ziehe das früh einfach durch. Egal, da friert man halt mal 10 Minuten. Aber ich nehme auf keinen Fall jetzt schon eine dicke Jacke mit.
1: Wir fühlen früh schon den Sommer. Und ihr?
3: Am Morgen eine leichte Jacke und ein Longsleeve. Und am Nachmittag nur noch das Longsleeve.
4: Also ich bin eher so, dass ich früh trotzdem schon kurze Klamotten anziehe, weil mir mein Outfit wichtiger ist, als dass ich friere.
1: Genau, lieber früh schon hot.
2: So nämlich.
1: Weil nachmittags wird es dann ja eh
2: hot.
1: So. Vielleicht sind das die letzten schönen Tage.
2: Man weiß es ja nie, das ist ja das.
1: Und deshalb, Freunde, was kann man tun?
5: Hallo, liebe Mainwelle, da ist der Bernd und die Zoe.
6: Hi.
5: Wir haben eigene Ziegen und eigene Schafe. Und die in der Sonne zu streicheln und zu liebkosen, sich nebenhin setzen, das ist auch sehr, sehr schön.
7: Ja, einfach draußen sein, Eis essen, die Natur genießen.
4: Also ich gehe mit meiner Katze spazieren, damit sie auch ein bisschen was vom schönen Wetter mitbekommt.
8: 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Ja, eine Mittagspause die Sonne genießen, vor allem hier zum Hofgarten.
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1: Die französische Polizei hat einen Porsche-Fahrer erwischt.
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9: Schönen Abend, es ist jetzt 18.30 Uhr und ich bin Tamara Bussler. Nur die Hälfte der Deutschen sind wirklich bereit, eine Reanimation durchzuführen. Deshalb bietet die Organisation Kids Save Lives und das Klinikum Bayreuth Wiederbelebungsunterricht an. Profis aus dem Bereich der Notfallmedizin bringen die Grundlagen rund um das Thema Kreislauf bei und üben die Wiederbelebung. Und um die Motivation zu steigern, war heute im Rotmain Center in Bayreuth quasi ein Wettbewerb zwischen dem Bayreuther Oberbürgermeister Andreas Zippel und Landrat Florian Wiedemann. Die beiden sind gegeneinander angetreten und wer am besten wiederbelebt hat, der hat gewonnen.
10: Man merkt da wirklich auch, dass man trotzdem, dass da ja nur Puppen liegen, man nervös ist. Umso heftiger ist es natürlich, wenn man wirklich in so eine Situation kommt im echten Leben, wenn wirklich Menschen dann dort liegen, die man dann ja wiederbeleben soll. Und darum ist aber umso wichtiger, dass man das auch immer mal wieder übt und trainiert. Und gerade so spielerisch ist das natürlich eine schöne Geschichte.
9: Sagt Landrat Florian Wiedemann. Mit einem Ergebnis von 100% hat der Bayreuther Landrat gegen den Oberbürgermeister mit 99% Wiederbelebungsrate gewonnen. Beide sind sich aber einig, regelmäßig üben ist die beste Vorbereitung für einen Ernstfall. Wenn am Wochenende mehr als 40 Feuerwehrfahrzeuge aus dem Raum Bayreuth über die A70 rollen, steckt dahinter kein Großeinsatz, sondern eine Übung. Rund 150 Einsatzkräfte machen sich am Samstag auf den Weg in den Landkreis Aschaffenburg. Dort trainieren sie 2 Tage lang den Ernstfall, unter anderem bei Waldbränden und Hochwasser. Auch die Fahrt als geschlossene Kolonne gehört da zur Übung. Wichtig für Autofahrer, nicht zwischen die Feuerwehrfahrzeuge einscheren. Die gesamte Kolonne gilt rechtlich als ein Fahrzeug. Und auch an Kreuzungen müssen andere Verkehrsteilnehmer warten, bis alle Einsatzfahrzeuge durch sind. Am Sonntagnachmittag geht es für die Feuerwehrkräfte dann wieder zurück nach Bayreuth. Hier können Jugendliche ganz legal zur Spraydose greifen. Das Bayreuther Jugendzentrum KOM startet am Donnerstag mit einem Graffiti-Workshop in den Oktober. Los geht's zwischen 15 und 16 Uhr in der Hindenburgstraße. Die Aktion gehört zur interkulturellen Woche. Auch danach steht noch einiges auf dem Programm. Unter anderem ein gemeinsamer Kochtag, ein Billardturnier und verschiedene Tanzkurse. Zum Monatsende wird's dann gruselig. Am 30. Oktober können Jugendliche Kürbisse schnitzen. Einen Tag später steigt dann eine große Halloween-Party. Die Nacht heute sternenklar bei 7 Grad, morgen nochmal schön sonnig und auch am Donnerstag, am 1. Oktober wird es erst freundlich, dann später kommen mehr und mehr Wolken dazu und wir schauen auch mal auf den Freitag, da vereinzelt Regen, mehr Wolken, auch mehr Wind, ab und zu kommt dann aber doch mal die Sonne durch, es wird ein bisschen kühler bei 17 bis 20 Grad. Verkehrsservice kurz nach halb, da habe ich aktuell nichts für euch, aber vielleicht habt ihr ja was für mich. Staus, Blitzer, gerne immer per WhatsApp direkt ins Studio. Danke und gute Fahrt.
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9: Es ist 19 Uhr. Ich bin Gregor Jose Moser. Die Deutsche Umwelthilfe hat Verfassungsbeschwerde gegen das neue Heizungsgesetz eingelegt, gemeinsam mit mehreren Mietern. Die Organisation argumentiert, das Gesetz verstoße gegen die im Grundgesetz verankerte Klimaschutzpflicht. Das Gesetz erlaubt weiterhin neue Gas- und Ölheizungen, wenn sie ab 2029 einen steigenden Anteil CO2-neutraler Brennstoffe nutzen. Die Vorgabe von 65% erneuerbarer Energien aus dem früheren Heizungsgesetz gibt es nicht mehr. Jeder achte Krebsfall weltweit entsteht durch eine Infektion. Das zeigt eine neue Studie der Internationalen Agentur für Krebsforschung. Laut Weltgesundheitsorganisation konnten im Jahr 2024 rund 2,3 Millionen Fälle damit in Verbindung gebracht werden. Allein das Bakterium Helicobacter pylori, das die Magenschleimhaut schädigt, ist demnach für etwa 760.000 Krebsfälle verantwortlich. Immer weniger Kinder werden in Kitas und der Tagespflege betreut und das hat einen einfachen Grund. Mehr von Thomas Bleskin.
10: Für die rückläufige Entwicklung sind nach Angaben des Statistischen Bundesamts vor allem gesunkene Geburtenzahlen verantwortlich. Eltern lassen ihre Kleinen also nicht plötzlich seltener betreuen. Es gibt schlicht weniger Kinder in diesem Alter. Die Betreuungsquote bei den unter Dreijährigen ist nur minimal gesunken. Das macht sich inzwischen auch bei den Einrichtungen bemerkbar. Erstmals seit Beginn der Statistik vor 20 Jahren ist die Zahl der Kitas leicht zurückgegangen.
9: Die Bürokratie in Deutschland macht nicht nur Bürgern und Unternehmen zu schaffen. Laut einer Umfrage eines Münchner Dienstleisters sehen auch viele Beamten und Angestellten im öffentlichen Dienst die Bürokratie als Hemmnis für die eigene Arbeit. Nur knapp 2% sagen, ihre Behördenprojekte laufen rund.

0: Besonders hart trifft die Kommunen, fast jeder zweite klagt dort auch noch über fehlendes Geld. Während die DFB-Männer sich auf das nächste Spiel in der Fußball-Nations League gegen Serbien übermorgen vorbereiten, hat Christian Wück heute seinen Kader für die Frauennationalmannschaft nominiert. Für die Testspiele gegen Australien und Japan sind unter anderem Kapitänin Julia Gwin und Clara Bühl vom FC Bayern dabei. Nicht nominiert ist DFB-Stammtorhüterin Ann-Kathrin Berger. Sie pausiert nach Absprache. Es ist jetzt 7:15.
1: Wir schauen aufs Wetter für die Region. Heute Nacht ist es richtig frisch bei 7 Grad, allerdings kein Bodenfrost. Das ist schon mal die gute Nachricht für alle Hobbygärtner. Morgen wird es nochmal genauso schön wie heute, auch ähnlich warm bis 24 Grad. Und der Donnerstag, der 1. Oktober, startet auch freundlich. Nochmal ein schöner Altweibersommer. Später wird es dann aber mehr und mehr Wolken geben. Die Temperaturen bleiben aber erstmal warm. Zum Freitag dann schon vereinzelt Regen, mehr Wolken und auch Wind. Ab und zu schaut dann doch die Sonne mal vorbei bei 17 bis 20 Grad.
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1: Servus auf die Straßen, wir schauen auf die A9 in Richtung Nürnberg. Und zwar ein Pannen-LKW zwischen Mike Czorgast und Bad Benneck-Himmelkron. Der blockiert den Standstreifen. Wenn ihr noch was für mich habt, gerne WhatsApp direkt ins Studio.
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1: Mit Tamara Bosler, es ist jetzt 19.30 Uhr. Schönen Abend. Nur die Hälfte der Deutschen sind wirklich bereit, eine Reanimation durchzuführen. Deshalb bietet die Organisation Kids Save Lives und das Klinikum Bayreuth Wiederbelebungsunterricht an. Profis aus dem Bereich der Notfallmedizin bringen die Grundlagen rund um das Thema Kreislauf bei und üben die Wiederbelebung. Und um die Motivation zu steigern, war heute im Rotmain Center in Bayreuth quasi ein Wettbewerb zwischen dem Bayreuther Oberbürgermeister Andreas Zippel und Landrat Florian Wiedemann. Die beiden sind gegeneinander angetreten und wer am besten wiederbelebt hat, der hat gewonnen.
2: Man merkt da wirklich auch, dass man trotzdem, dass da ja nur Puppen liegen, man nervös ist. Umso heftiger ist es natürlich, wenn man wirklich in so eine Situation kommt im echten Leben, wenn wirklich Menschen dann dort liegen, die man dann ja wiederbeleben soll. Und darum ist aber umso wichtiger, dass man das auch immer mal wieder übt und trainiert. Und gerade so spielerisch ist das natürlich eine schöne Geschichte.
1: Sagt Landrat Florian Wiedemann. Mit einem Ergebnis von 100% hat der Bayreuther Landrat gegen den Oberbürgermeister mit 99% Wiederbelebungsrate gewonnen. Beide sind sich aber einig, regelmäßig üben ist die beste Vorbereitung für einen Ernstfall. Reisetipps von der künstlichen Intelligenz. Einen Rat kann sich da jeder selbst einholen und eine große deutsche Hotelkette hat das jetzt erstmals konkretisiert und sich mit Hilfe von 5 KI-Systemen ein Ranking mit den beliebtesten Urlaubsorten erstellen lassen. Auch Ziele in Oberfranken kommen darin vor. Lisa Grieshammer hat sich das alles mal genau angeschaut.
3: Für viele vielleicht schon überraschend, dass Hof überhaupt in dem Ranking mit den untersuchten 100 deutschen Städten vorkommt. Das fußt auf einer regionalen Statistik mit den jährlichen Übernachtungszahlen. Die KI-Systeme haben nach einer Skala von 0 bis 100 gewertet und einen Durchschnittswert ermittelt. Die Bayreuther Festspiele schaffen es sogar auf Platz 1 bei den Events, die man nach KI nicht verpassen darf. Dementsprechend liegt Bayreuth auf Platz 36 bei den Städten.
1: Der Förderverein der Kita Brunnenwiese hat im letzten Vereinsjahr insgesamt 3.000 Euro für die Kinder gesammelt. Das teilt der Vorsitzende Andreas Herlitz in einer Pressemitteilung mit. Das Geld kommt unter anderem aus Aktionen wie dem St. Martinsfest, dem Adventsmarkt und dem Kinderfasching. Mit den früheren Einnahmen hat der Verein bereits neue Spielsachen angeschafft und Ausflüge für die Kinder ermöglicht. Jetzt hat der Vorstand die gesammelten 3.000 Euro offiziell an die Kita übergeben. Das Geld kommt auch jetzt vollständig den Kindern zugute. Der Blick aufs Wetter. Morgen schön sonnig, ähnlich wie heute, auch mit den Temperaturen 21 bis 24 Grad. Dann am Donnerstag erstmal Sonne, später mehr und mehr Wolken. Der Freitag durchwachsener, vereinzelt regnerisch. Mehr Wolken, auch Wind, ab und zu dann auch mal sonnig, 17 bis 20 Grad. Schönen Abend auf die Straßen. Wir schauen auf die A9 in Richtung Nürnberg. Zwischen Mark Czorgast und Bad Berneck-Himmelkron blockiert immer noch ein Pannen-LKW den Standstreifen. Und in die Gegenrichtung, also A9 Richtung Berlin, bei der Einfahrt Bad Berneck-Himmelkron steht ebenfalls ein Pannen-LKW. Und wenn ihr noch was habt, dann gerne WhatsApp direkt zu mir ins Studio. Ich gebe es gerne durch.
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1: Es ist 20 Uhr, ich bin Gregor Jose Moser. Zu viel Bürokratie stört nicht nur Bürger und Unternehmen, sondern auch die Menschen, die selbst in Behörden arbeiten. Das zeigt eine Umfrage unter Beschäftigten im öffentlichen Dienst. Zoe Tasovali berichtet.
2: Es fehlt jetzt nicht unbedingt am Einsatz der Beschäftigten. Die meisten beschreiben sich selbst als motiviert oder sogar sehr motiviert. Trotzdem sagt nur ein kleiner Teil, dass Projekte in den Behörden wirklich reibungslos laufen. Neben komplizierten Abläufen bremsen vor allem zu wenig Personal und zu wenig Geld eine schnelle Arbeit aus. Besonders hart trifft das Städte und Gemeinden.
1: Pro Schüler und Studentin gibt Deutschland rund 14.500 Euro im Jahr aus. Das ist mehr als der OECD-Schnitt. Trotzdem kritisiert der OECD, gemessen an der Wirtschaftskraft Deutschlands ist das zu wenig. Außerdem gibt es zu viel Unterrichtsausfall. Immerhin schaffen inzwischen 4 von 10 jungen Menschen einen Hochschul- oder höheren Berufsabschluss. Vor 10 Jahren war es nur jeder Dritte. In Ostdeutschland wird nur wenig vererbt, das zeigen aktuelle Zahlen des Statistischen Bundesamtes. Letztes Jahr sind nur 5% aller versteuerten Erbschaften und Schenkungen dort gelandet, der Rest 142,5 Milliarden Euro im Westen. Statistiker sehen dafür 2 Gründe, Menschen in der DDR konnten kaum Ersparnisse aufbauen und die Löhne im Osten sind weiter niedriger. Der Main führt wegen der Trockenheit immer weniger Wasser. Die Bezirksregierung Unterfranken hat jetzt die 2. von 3 Warnstufen ausgerufen. Betroffen ist der Main zwischen Kahl und Bamberg. Unternehmen sollen möglichst auf Wasserentnahmen verzichten. Auch

0: die Schifffahrt ist betroffen, Schiffe werden langsamer geschleust, es kommt zu Wartezeiten. Deutschland tritt im weltweiten Innovationsranking auf der Stelle. Die Organisation für geistiges Eigentum der Vereinten Nationen sieht die Bundesrepublik wie schon letztes Jahr auf Platz 11. Von 2022 bis 2024 schaffte Deutschland es mit Rang 8 noch in die Top 10. Stark ist Deutschland dagegen bei Forschung und Ingenieursabsolventen, schwach bei digitalen Technologien. An der Spitze stehen weiterhin die Schweiz, Schweden und die USA. Es ist jetzt kurz nach 8.
1: Die Nacht heute sternenklar bei 7 Grad, morgen nochmal schön sonnig und auch am Donnerstag, am 1. Oktober wird es erst freundlich, dann später kommen mehr und mehr Wolken dazu und wir schauen auch mal auf den Freitag, da vereinzelt Regen, mehr Wolken, auch mehr Wind, ab und zu kommt dann aber doch mal die Sonne durch, es wird ein bisschen kühler bei 17 bis 20 Grad. Gute Nachrichten von den Straßen, da ist aktuell nichts mehr los, auch keine Blitzer. Ganz schön ruhig heute, aber vielleicht habt ihr ja was gesehen. Dann schreibt mir gerne per WhatsApp direkt ins Studio. Danke euch und gute Fahrt.
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1: In der Früh. Ganz schön frisch.
2: Ganz ehrlich, ich ziehe das früh einfach durch. Egal, da friert man halt mal 10 Minuten. Aber ich nehme auf keinen Fall jetzt schon eine dicke Jacke
1: mit. Wir fühlen früh schon den Sommer. Und ihr?
3: Am Morgen eine leichte Jacke und ein Longsleeve. Und am Nachmittag nur noch das Longsleeve.
4: Also ich bin eher so, dass ich früh trotzdem schon kurze Klamotten anziehe, weil mir mein Outfit wichtiger ist, als dass ich friere.
1: Ja. Genau, lieber früh schon hot.
2: So nämlich.
1: Weil nachmittags wird es dann ja eh
2: hot.
1: So. Vielleicht sind das die letzten schönen Tage.
2: Man weiß es ja nie, das ist ja das.
1: Und deshalb, Freunde, was kann man tun?
5: Hallo, liebe Mainwelle, da ist der Bernd und die Zoe.
6: Hi.
5: Wir haben eigene Ziegen und eigene Schafe. Und die in der Sonne zu streicheln und zu liebkosen, sich nebenhin setzen, das ist auch sehr, sehr schön.
7: Ja, einfach draußen sein, Eis essen, die Natur genießen.
4: Also ich gehe mit meiner Katze spazieren, damit sie auch ein bisschen was vom schönen Wetter mitbekommt.
8: Oh. Ja, eine Mittagspause die Sonne genießen, vor allem hier jetzt im Hofgarten.
4: Bei dem Wetter finde ich es richtig toll, mit meinen Freunden außen in Cafés zu sitzen und Spaßgetränke zu trinken und Spiele zu spielen.
1: Die französische Polizei hat einen Porsche-Fahrer erwischt.
2: Porsche 911 ist er gefahren bei erlaubten 130. Obacht, 312 km/h.
1: Was? Ja, mein Gott. Ja, c'est possible, c'est possible. Wenn es halt geht, muss man es mal ausprobieren. Hallo.
9: Ja, aber halt doch nicht in Frankreich.
1: Vielleicht hat er es 2-3 Mal in Deutschland gemacht und es ist ihm auf den Sack gegangen, dass hinten so ein Sprinter noch mit Lichttube gekommen ist.
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2: Da hast du deinen Ruhm auf jeden Fall, ja.
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1: Das News-Update um 20.30 Uhr mit mir, Tamara Bussler. Schönen Abend. Nur die Hälfte der Deutschen sind wirklich bereit, eine Reanimation durchzuführen. Deshalb bietet die Organisation Kids Save Lives und das Klinikum Bayreuth Wiederbelebungsunterricht an. Profis aus dem Bereich der Notfallmedizin bringen die Grundlagen rund um das Thema Kreislauf bei und üben die Wiederbelebung. Und um die Motivation zu steigern, war heute im Rotmain-Center in Bayreuth quasi ein Wettbewerb zwischen dem Bayreuth Oberbürgermeister Andreas Zippel und Landrat Florian Wiedemann. Die beiden sind gegeneinander angetreten und wer am besten wiederbelebt hat, der hat gewonnen.
2: Man merkt ja wirklich auch, dass man trotzdem, dass da ja nur Puppen liegen, man nervös ist. Umso heftiger ist es natürlich, wenn man wirklich in so eine Situation kommt im echten Leben, wenn wirklich Menschen dann dort liegen, die man dann ja wiederbeleben soll. Und darum ist aber umso wichtiger, dass man das auch immer mal wieder übt und trainiert. Und gerade so spielerisch ist das natürlich eine schöne Geschichte.
1: Sagt Landrat Florian Wiedemann. Mit einem Ergebnis von 100% hat der Bayreuther Landrat gegen den Oberbürgermeister mit 99% Wiederbelebungsrate gewonnen. Beide sind sich aber einig, regelmäßig üben ist die beste Vorbereitung für einen Ernstfall. Der Förderverein der Kita Brunnenwiese hat im letzten Vereinsjahr insgesamt 3.000 Euro für die Kinder gesammelt. Das teilt der Vorsitzende Andreas Herlitz in einer Pressemitteilung mit. Das Geld kommt unter anderem aus Aktionen wie dem St. Martinsfest, dem Adventsmarkt und dem Kinderfasching. Mit den früheren Einnahmen hat der Verein bereits neue Spielsachen angeschafft und Ausflüge für die Kinder ermöglicht. Jetzt hat der Vorstand die gesammelten 3.000 Euro offiziell an die Kita übergeben. Das Geld kommt auch jetzt vollständig den Kindern zugute. Der Blick aufs Wetter. Morgen schön sonnig, ähnlich wie heute, auch mit den Temperaturen 21 bis 24 Grad. Dann am Donnerstag erstmal Sonne, später mehr und mehr Wolken. Der Freitag durchwachsener, vereinzelt regnerisch. Mehr Wolken, auch Wind, ab und zu dann auch mal sonnig, 17 bis 20 Grad. Servus Autofahrer, da ist alles ruhig auf den Straßen, ihr kommt überall gut durch und auch keine Blitzer mehr.
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1: Es ist 21 Uhr, ich bin Gregor Jose Moser. 129 Kilo. Diese Menge an Lebensmitteln wirft jeder EU-Bürger im Schnitt pro Jahr in den Müll. Das zeigen Zahlen des Statistikamts Eurostat für das Jahr 2024. Mehr als die Hälfte aller Lebensmittelabfälle kommt aus privaten Haushalten. Gut ein Drittel des Mülls fällt bereits bei der Herstellung an. Deutschland liegt in Sachen Lebensmittelverschwendung seit Jahren etwa im EU-Durchschnitt. Was AfD-Politiker Siegmund im Wahlkampf noch ausgeschlossen hatte, soll bald Realität werden. Er möchte sich auch ohne eigene Mehrheit in Sachsen-Anhalts Landtag im Dezember zur Wahl als Ministerpräsidentenkandidat stellen. Tanja Wagner berichtet.
2: Eigentlich hatte Siegmund nur mit absoluter Mehrheit regieren wollen. Wie eine Regierung unter seiner Führung jetzt aussehen soll, sagte er nicht. Es gebe konstruktive Gespräche mit einer anderen Partei und einzelnen Abgeordneten. Das BSW schließt eine Koalition bisher aus. Aber wenn alles so läuft wie geplant, werde es eine stabile Regierung und keine klassische Minderheitsregierung geben, so Siegmund heute.
1: Der diesjährige September war mit durchschnittlichen 15,9 Grad ungewöhnlich warm, sonnig und extrem trocken. Das meldet der Deutsche Wetterdienst. Im Südwesten Deutschlands sind in den letzten 4 Wochen teilweise weniger als 5 Liter Regen pro Quadratmeter gefallen. Bundesweit waren es nur knapp 40 Liter. Das ist über ein Drittel weniger als im Vergleichszeitraum 1961 bis 1990. Diebesgut im Wert von rund 100.000 Euro hatte eine Bande auf dem Münchner Oktoberfest erbeutet. Jetzt hat die Polizei 4 Tatverdächtige festgenommen. Die Männer aus Frankreich sitzen wegen mutmaßlichen Bandendiebstahls in Untersuchungshaft. Sie sollen unter anderem Smartphones, Uhren und teure Kleidung gestohlen haben. Die Ermittler kamen der Bande auch dank Videoaufnahmen sowie Taschendiebfahndern aus Rumänien und Portugal auf die Spur. Der Deutsche Schulpreis geht in diesem Jahr nach Hessen. Bundeskanzler Merz hat den mit 100.000 Euro dotierten Hauptpreis der Bertha-von-Suttner-Schule in Mörfelden-Walldorf überreicht. An der Gesamtschule unterrichten 250 Lehrkräfte über 2.000 Schülerinnen und Schüler. Weitere Auszeichnungen gingen an Schulen in Bayern, Baden-Württemberg und Niedersachsen. Es ist jetzt 9:15. Heute Nacht bleibt es klar, nur vereinzelt zeigen sich ein paar Wolken, dabei kühlt es ab auf 12 bis 4 Grad. Morgen geht der Spätsommer weiter, viel Sonne, nur ein paar dünne Schleierwolken bei bis zu 28 Grad sind drin. Am Donnerstag mischen sich dann Wolken und Schauer rein, der Altweibersommer bleibt aber warm und lässt sich nicht kleinkriegen. Guten Abend auf die Straßen und Vorsicht bitte auf der A93 Weiden Richtung Regensburg. Ein Unfall zwischen Wernberg-Köblitz und Kreuz-Oberpfälzer Wald. Der Standstreifen ist hier blockiert. Oder noch die A95 München Richtung Garmisch-Partenkirchen.

0: 4 Kilometer Stau zwischen München Fürstenried und Dreieck-Starnberg. Es dauert hier etwa eine Viertelstunde länger. Allen unterwegs eine gute und vor allem sichere Fahrt.
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1: Ich bin Gregor Jose Moser. 129 Kilo. Diese Menge an Lebensmitteln wirft jeder EU-Bürger im Schnitt pro Jahr in den Müll. Das zeigen Zahlen des Statistikamts Eurostat für das Jahr 2024. Mehr als die Hälfte aller Lebensmittelabfälle kommt aus privaten Haushalten. Gut ein Drittel des Mülls fällt bereits bei der Herstellung an. Deutschland liegt in Sachen Lebensmittelverschwendung seit Jahren etwa im EU-Durchschnitt. Was AfD-Politiker Siegmund im Wahlkampf noch ausgeschlossen hatte, soll bald Realität werden. Er möchte sich auch ohne eigene Mehrheit in Sachsen-Anhalts Landtag im Dezember zur Wahl als Ministerpräsidentenkandidat stellen. Tanja Wagner berichtet.
2: Eigentlich hatte Siegmund nur mit absoluter Mehrheit regieren wollen. Wie eine Regierung unter seiner Führung jetzt aussehen soll, sagte er nicht. Es gebe konstruktive Gespräche mit einer anderen Partei und einzelnen Abgeordneten. Das BSW schließt eine Koalition bisher aus. Aber wenn alles so läuft wie geplant, werde es eine stabile Regierung und keine klassische Minderheitsregierung geben, so Siegmund heute.
1: Das waren die Nachrichten um halb. Heute Nacht bleibt es klar, nur vereinzelt zeigen sich ein paar Wolken, dabei kühlt es ab auf 12 bis 4 Grad. Morgen geht der Spätsommer weiter, viel Sonne, nur ein paar dünne Schleierwolken bei bis zu 28 Grad sind drin. Am Donnerstag mischen sich dann Wolken und Schauer rein, der Altweibersommer bleibt aber warm und lässt sich nicht kleinkriegen.
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1: Es ist 22 Uhr, ich bin Hendrik Daum. Im Bundeskabinett wird morgen über die Vorlage für die geplante Pflegereform beraten. Die SPD fordert einen Pflegekostendeckel und sagt, Pflege dürfe kein Armutsrisiko sein. Tanja Wagner berichtet.
2: 4,4 Milliarden Euro werden bis Ende des Jahres fehlen, warnen die Pflegekassen. Um dort zu sparen, sollen unter anderem Pflegebedürftige und ihre Angehörigen künftig stärker belastet werden. Wer aber sein Leben lang gearbeitet und eingezahlt habe, müsse sich darauf verlassen können, gut versorgt zu sein, heißt es von der SPD. Die CDU lehnt Änderungen der Reform grundsätzlich ab, aber auch dort gibt es Stimmen, die das Vorhaben von Gesundheitsminister Linnemann kritisch sehen.
1: Die Deutsche Umwelthilfe hat Verfassungsbeschwerde gegen das neue Heizungsgesetz eingelegt, gemeinsam mit mehreren Mietern. Die Organisation argumentiert, das Gesetz verstoße gegen die im Grundgesetz verankerte Klimaschutzpflicht. Das Gesetz erlaubt weiterhin neue Gas- und Ölheizungen, wenn sie ab 2029 einen steigenden Anteil CO2-neutraler Brennstoffe nutzen. Die Vorgabe von 65% erneuerbarer Energien aus dem früheren Heizungsgesetz gibt es nicht mehr. Das deutsche Bildungssystem macht Fortschritte, das zeigt der OECD-Bericht Bildung auf einen Blick 2026. Und das, obwohl die Schülerinnen und Schüler erst vor 3 Wochen bei der PISA-Studie sehr schlecht abgeschnitten hatten. Zum Beispiel schaffen laut OECD-Bericht 4 von 10 jungen Menschen einen Hochschul- oder höheren Berufsabschluss. Vor 10 Jahren war es nur jeder Dritte. Diebesgut im Wert von rund 100.000 Euro hat eine Bande auf dem Münchner Oktoberfest erbeutet. Jetzt hat die Polizei 4 Tatverdächtige festgenommen. Die Männer aus Frankreich sitzen wegen mutmaßlichen Bandendiebstahls in Untersuchungshaft. Sie sollen unter anderem Smartphones, Uhren und teure Kleidung gestohlen haben. Die Ermittler kamen der Bande auch dank Videoaufnahmen sowie Taschendiebfahndern aus Rumänien und Portugal auf die Spur. Manchester City ist dem größten Finanzskandal der englischen Fußballgeschichte schuldig gesprochen worden. Eine unabhängige Kommission der Premier League hat den Club in allen Anklagepunkten verurteilt. Es geht um Verstöße gegen Finanzregeln zwischen 2009 und 2018. City weist die Vorwürfe zurück und will bis Freitag Berufung einlegen. Es ist jetzt 9:15. Die Nacht heute, die zeigt sich fast überall sternenklar, aber stellenweise, da weht ein ziemlich kräftiger Ostwind. Die Werte, die gehen bis in der Früh runter auf 12 bis richtig frische 4 Grad. Morgen, da bietet uns der September zum Abschluss nochmal Altweibersommer vom Allerfeinsten mit viel Sonne vom weißblauen Himmel. Dazu angenehm warme 21 bis 27 Grad. Wir starten mit der A73 Nürnberg Richtung Bamberg. Die ist gesperrt wegen Bergungsarbeiten. Zwischen Bamberg Süd und Bamberg Ost, ihr werdet hier umgeleitet. Dann die

0: A3 Frankfurt Richtung Würzburg. Hier eine Unfallaufnahme zwischen Markt Heidenfeld und Wertheim-Lenkfurt. Bergungsarbeiten laufen auf der A3 Würzburg Richtung Nürnberg. Hier auf der rechten Spur zwischen Würzburg-Randersacker und Rottendorf. Dann haben wir die A70 noch. Bamberg Richtung Schweinfurt-Werneck. Hier auf der rechten Spur ein querstehender Anhänger zwischen Schweinfurt-Zentrum und Schweinfurt-Hafen.
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1: In der Früh. Ganz schön frisch.
2: Ganz ehrlich, ich ziehe das früh einfach durch. Egal, da friert man halt mal 10 Minuten. Aber ich nehme auf keinen Fall jetzt schon eine dicke Jacke mit.
1: Wir fühlen früh schon den Sommer. Und ihr?
3: Am Morgen eine leichte Jacke und ein Longsleeve. Und am Nachmittag nur noch das Longsleeve.
4: Also ich bin eher so, dass ich früh trotzdem schon kurze Klamotten anziehe, weil mir mein Outfit wichtiger ist, als dass ich friere.
1: Ja. Genau, lieber früh schon hot.
2: So nämlich.
1: Weil nachmittags wird es dann ja eh
2: hot.
1: So. Vielleicht sind das die letzten schönen Tage.
2: Man weiß es ja nie, das ist ja das.
1: Und deshalb, Freunde, was kann man tun?
5: Hallo, liebe Mainwelle, da ist der Bernd und die Zoe.
6: Hi.
5: Wir haben eigene Ziegen und eigene Schafe. Und die in der Sonne zu streicheln und zu liebkosen, sich nebenhin setzen, das ist auch sehr, sehr schön.
7: Ja, einfach draußen sein, Eis essen, die Natur genießen.
4: Also ich gehe mit meiner Katze spazieren, damit sie auch ein bisschen was vom schönen Wetter mitbekommt.
8: Oh. Ja, eine Mittagspause die Sonne genießen, vor allem hier zum Hofgarten.
4: Bei dem Wetter finde ich es richtig toll, mit meinen Freunden außen in Cafés zu sitzen und Spaßgetränke zu trinken und Spiele zu spielen.
1: Die französische Polizei hat einen Porsche-Fahrer erwischt.
2: Porsche 911 ist gefahren bei erlaubten 130. Obacht, 312 km/h.
1: Was? Ja, mein Gott. Ja. C'est possible. Wenn es halt geht, muss man es mal ausprobieren. Hallo.
9: Ja, aber halt doch nicht in Frankreich.
1: Vielleicht hat er es 2-3 Mal in Deutschland gemacht und es ist ihm auf den Sack gegangen, dass hinten so ein Sprinter noch mit Lichttube gekommen ist.
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1: In Frankreich hast du halt da deine Ruhe mit 300.
2: Da hast du deine Ruhe auf jeden Fall, ja.
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1: Ich bin Hendrik Daum. Im Bundeskabinett wird morgen über die Vorlage für die geplante Pflegereform beraten. Die SPD fordert einen Pflegekostendeckel und sagt, Pflege dürfe kein Armutsrisiko sein. Tanja Wagner berichtet.
2: 4,4 Milliarden Euro werden bis Ende des Jahres fehlen, warnen die Pflegekassen. Um dort zu sparen, sollen unter anderem Pflegebedürftige und ihre Angehörigen künftig stärker belastet werden. Wer aber sein Leben lang gearbeitet und eingezahlt habe, müsse sich darauf verlassen können, gut versorgt zu sein, heißt es von der SPD. Die CDU lehnt Änderungen der Reform grundsätzlich ab. Aber auch dort gibt es Stimmen, die das Vorhaben von Gesundheitsminister Linnemann kritisch sehen.
1: Die Deutsche Umwelthilfe hat Verfassungsbeschwerde gegen das neue Heizungsgesetz eingelegt, gemeinsam mit mehreren Mietern. Die Organisation argumentiert, das Gesetz verstoße gegen die im Grundgesetz verankerte Klimaschutzpflicht. Das Gesetz erlaubt weiterhin neue Gas- und Ölheizungen, wenn sie ab 2029 einen steigenden Anteil CO2-neutraler Brennstoffe nutzen. Die Vorgabe von 65% erneuerbarer Energien aus dem früheren Heizungsgesetz gibt es nicht mehr. Das waren die Nachrichten um halb. Die Nacht heute, die zeigt sich fast überall sternenklar, aber stellenweise, da weht ein ziemlich kräftiger Ostwind. Die Werte, die gehen bis in der Früh runter auf 12 bis richtig frische 4 Grad. Morgen, da bietet uns der September zum Abschluss nochmal Altweibersommer vom Allerfeinsten mit viel Sonne vom weiß-blauen Himmel. Dazu angenehm warme 21 bis 27 Grad.
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1: Es ist 23 Uhr, ich bin Hendrik Daum. Im Bundeskabinett wird morgen über die Vorlage für die geplante Pflegereform beraten. Die SPD fordert einen Pflegekostendeckel und sagt, Pflege dürfe kein Armutsrisiko sein. Tanja Wagner berichtet.
2: 4,4 Milliarden Euro werden bis Ende des Jahres fehlen, warnen die Pflegekassen. Um dort zu sparen, sollen unter anderem Pflegebedürftige und ihre Angehörigen künftig stärker belastet werden. Wer aber sein Leben lang gearbeitet und eingezahlt habe, müsse sich darauf verlassen können, gut versorgt zu sein, heißt es von der SPD. Die CDU lehnt Änderungen der Reform grundsätzlich ab. Aber auch dort gibt es Stimmen, die das Vorhaben von Gesundheitsminister Linnemann kritisch sehen.
1: Am Münchner Flughafen ist Mitte August ein Flugzeug von Vietnam Airlines beim Start über die Piste hinausgeschossen und konnte nur knapp rechtzeitig abheben. Ein Zwischenbericht der Flugunfalluntersucher zeigt jetzt, dass die Bremsen der Boeing 787-9 während des Startvorgangs betätigt waren. Warum ist aber noch völlig unklar. Ob ein technischer Fehler vorlag oder der Pilot versehentlich auf die Bremspedale trat, lässt sich bislang nicht eindeutig sagen. Eine abschließende Analyse der Ursache wird erst im endgültigen Bericht in etwa einem Jahr erwartet. In Sachsen-Anhalt will Ulrich Siegmund im Dezember Ministerpräsident werden. Das kündigte der AfD-Politiker in Magdeburg nach einer Fraktionssitzung an. Bei der Landtagswahl am 6. September war seine Partei mit knapp 44% stärkste Kraft geworden, vor der CDU mit gut 17%. Die AfD führt derzeit Gespräche mit dem BSW zur Regierungsbildung. Die Deutsche Umwelthilfe hat Verfassungsbeschwerde gegen das neue Heizungsgesetz eingelegt. Die Organisation argumentiert, das Gesetz verstoße gegen die im Grundgesetz verankerte Klimaschutzpflicht. Das neue Heizungsgesetz erlaubt weiterhin neue Gas- und Ölheizungen, wenn sie ab 2029 einen steigenden Anteil CO2-neutraler Brennstoffe nutzen. Die Vorgabe von 65% erneuerbarer Energien aus dem früheren Heizungsgesetz gibt es nicht mehr. Es ist jetzt 11:15. Die Nacht heute, die zeigt sich fast überall sternenklar, aber stellenweise, da weht ein ziemlich kräftiger Ostwind. Die Werte, die gehen bis in der Früh runter auf 12 bis richtig frische 4 Grad. Morgen, da bietet uns der September zum Abschluss nochmal Altweibersommer vom Allerfeinsten mit viel Sonne vom weiß-blauen Himmel. Dazu angenehm warme 21 bis 27 Grad. Zwei Meldungen haben wir. Einmal die A6 Pilsen Richtung Nürnberg. Bitte aufpassen zwischen Ahlfeld und Altdorf-Leinburg. Da steht ein unbeleuchtetes Pannenauto auf dem Standstreifen. Und die A92 nach München Richtung Deggendorf. Hier immer noch Gefahr durch ein totes Tier auf der Straße zwischen Landau an der Isar und Wallersdorf West.
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1: Ich bin Hendrik Daum. Im Bundeskabinett wird morgen über die Vorlage für die geplante Pflegereform beraten. Die SPD fordert einen Pflegekostendeckel und sagt, Pflege dürfe kein Armutsrisiko sein. Tanja Wagner berichtet.
2: 4,4 Milliarden Euro werden bis Ende des Jahres fehlen, warnen die Pflegekassen. Um dort zu sparen, sollen unter anderem Pflegebedürftige und ihre Angehörigen künftig stärker belastet werden. Wer aber sein Leben lang gearbeitet und eingezahlt habe, müsse sich darauf verlassen können, gut versorgt zu sein, heißt es von der SPD. Die CDU lehnt Änderungen der Reform grundsätzlich ab. Aber auch dort gibt es Stimmen, die das Vorhaben von Gesundheitsminister Linnemann kritisch sehen.
1: In Sachsen-Anhalt will Ulrich Siegmund im Dezember Ministerpräsident werden. Das kündigte der AfD-Politiker in Magdeburg nach einer Fraktionssitzung an. Bei der Landtagswahl am 6. September war seine Partei mit knapp 44% stärkste Kraft geworden, vor der CDU mit gut 17%. Die AfD führt derzeit Gespräche mit dem BSW zur Regierungsbildung. Das waren die Nachrichten um halb. Die Nacht heute, die zeigt sich fast überall sternenklar, aber stellenweise, da weht ein ziemlich kräftiger Ostwind. Die Werte, die gehen bis in der Früh runter auf 12 bis richtig frische 4 Grad. Morgen, da bietet uns der September zum Abschluss nochmal Altweibersommer vom Allerfeinsten mit viel Sonne vom weißblauen Himmel. Dazu angenehm warme 21 bis 27 Grad.
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0: Pflegereform beraten. Die SPD fordert einen Pflegekostendeckel und sagt, Pflege dürfe kein Armutsrisiko sein. Tanja Wagner berichtet.
1: 4,4 Milliarden Euro werden bis Ende des Jahres fehlen, warnen die Pflegekassen. Um dort zu sparen, sollen unter anderem Pflegebedürftige und ihre Angehörigen künftig stärker belastet werden. Wer aber sein Leben lang gearbeitet und eingezahlt habe, müsse sich darauf verlassen können, gut versorgt zu sein, heißt es von der SPD. Die CDU lehnt Änderungen der Reform grundsätzlich ab. Aber auch dort gibt es Stimmen, die das Vorhaben von Gesundheitsminister Linnemann kritisch sehen.
0: In Sachsen-Anhalt will Ulrich Siegmund im Dezember Ministerpräsident werden. Das kündigte der AfD-Politiker in Magdeburg nach einer Fraktionssitzung an. Bei der Landtagswahl am 6. September war seine Partei mit knapp 44% stärkste Kraft geworden, vor der CDU mit gut 17%. Die AfD führt derzeit Gespräche mit dem BSW zur Regierungsbildung. Diebesgut im Wert von rund 100.000 Euro hat eine Bande auf dem Münchner Oktoberfest erbeutet. Jetzt hat die Polizei 4 Tatverdächtige festgenommen. Die Männer aus Frankreich sitzen wegen mutmaßlichen Bandendiebstahls in Untersuchungshaft. Sie sollen unter anderem Smartphones, Uhren und teure Kleidung gestohlen haben. Die Ermittler kamen der Bande auch dank Videoaufnahmen sowie Taschendiebfahndern aus Rumänien und Portugal auf die Spur. Das deutsche Bildungssystem macht Fortschritte. Das zeigt der OECD-Bericht Bildung auf einen Blick 2026. Und das, obwohl die Schülerinnen und Schüler erst vor 3 Wochen bei der PISA-Studie sehr schlecht abgeschnitten hatten. Zum Beispiel schaffen laut OECD-Bericht 4 von 10 jungen Menschen einen Hochschul- oder höheren Berufsabschluss. Vor 10 Jahren war es nur jeder Dritte. Die Entscheidung über den Torhüter-Debütanten im Nations-League-Spiel gegen Serbien ist offenbar gefallen. Bayern-Keeper Jonas Urbich dürfte bei seinem Heimspiel morgen Abend in der Münchner Allianz-Arena erstmals in der Fußballnationalmannschaft zum Einsatz kommen. Der 23-Jährige wurde vom DFB neben Bundestrainer Klopp für die heutige Pressekonferenz angekündigt und an dieser soll ja laut UEFA ein Spieler teilnehmen, der dann auch beim Spiel zum Einsatz kommt. Es ist jetzt 12:15. Im Moment ist es fast überall sternenklar, stellenweise weht aber auch ein ziemlich kräftiger Ostwind und die Werte gehen bis in der Früh runter auf 12 bis richtig frische 4 Grad. Heute bietet uns der September zum Abschluss nochmal Altweibersommer vom Allerfeinsten mit viel Sonne vom weißblauen Himmel, dazu angenehm warme 21 bis 27 Grad. Und im Moment haben wir keine Meldungen, ihr habt überall freie Fahrt.
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1: Ich bin Hendrik Daum. Heute wird im Bundeskabinett über die Vorlage für die geplante Pflegereform beraten. Die SPD fordert einen Pflegekostendeckel und sagt, Pflege dürfe kein Armutsrisiko sein. Tanja Wagner berichtet.
2: 4,4 Milliarden Euro werden bis Ende des Jahres fehlen, warnen die Pflegekassen. Um dort zu sparen, sollen unter anderem Pflegebedürftige und ihre Angehörigen künftig stärker belastet werden. Wer aber sein Leben lang gearbeitet und eingezahlt habe, müsse sich darauf verlassen können, gut versorgt zu sein, heißt es von der SPD. Die CDU lehnt Änderungen der Reform grundsätzlich ab. Aber auch dort gibt es Stimmen, die das Vorhaben von Gesundheitsminister Linnemann kritisch sehen.
1: In Sachsen-Anhalt will Ulrich Siegmund im Dezember Ministerpräsident werden. Das kündigte der AfD-Politiker in Magdeburg nach einer Fraktionssitzung an. Bei der Landtagswahl am 6. September war seine Partei mit knapp 44% stärkste Kraft geworden, vor der CDU mit gut 17%. Die AfD führt derzeit Gespräche mit dem BSW zur Regierungsbildung. Das waren die Nachrichten um halb. Im Moment ist es fast überall sternenklar, stellenweise weht aber auch ein ziemlich kräftiger Ostwind und die Werte gehen bis in der Früh runter auf 12 bis richtig frische 4 Grad. Heute bietet uns der September zum Abschluss nochmal Altweibersommer vom Allerfeinsten mit viel Sonne vom weißblauen Himmel, dazu angenehm warme 21 bis 27 Grad.
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0: Ich bin Hendrik Daum. Bei der Pflegereform ringt die Koalition weiter um einen Kompromiss. Eigentlich soll sie ja heute ins Kabinett. SPD-Chef Klingbeil betonte zuletzt, ein reines Sparpaket darf es nicht geben. Außerdem müssten sich Privatversicherte stärker an den Kosten beteiligen. So Tassovali mit den Einzelheiten.
1: Knackpunkt ist vor allem die Frage, wer bezahlt am Ende die Rechnung? Die SPD will Geld aus der privaten Pflegeversicherung ins gesetzliche System holen. Gleichzeitig will Gesundheitsminister Linnemann mehr als 5 Milliarden Euro vom Bund zurück, die die Pflegekassen während Corona ausgegeben haben. Und auch beim Pflegeheim gibt es Streit. Die SPD will die Kosten für Bewohner begrenzen, Linnemann lehnt das ab.
0: Das deutsche Bildungssystem macht Fortschritte. Das zeigt der OECD-Bericht Bildung auf einen Blick 2026. Und das, obwohl die Schülerinnen und Schüler erst vor 3 Wochen bei der PISA-Studie sehr schlecht abgeschnitten hatten. Zum Beispiel schaffen laut OECD-Bericht 4 von 10 jungen Menschen einen Hochschul- oder höheren Berufsabschluss. Vor 10 Jahren war es nur jeder Dritte. Am Münchner Flughafen ist Mitte August ein Flugzeug von Vietnam Airlines beim Start über die Piste hinausgeschossen und konnte nur ganz knapp rechtzeitig abheben. Ein Zwischenbericht der Flugunfalluntersucher zeigt jetzt, dass die Bremsen der Boeing 787-9 während des Startvorgangs betätigt wurden. Warum ist aber noch völlig unklar. Ob ein technischer Fehler vorlag oder der Pilot versehentlich auf die Bremspedale trat, lässt sich bislang nicht eindeutig sagen. Eine abschließende Analyse der Ursache wird erst im endgültigen Bericht in etwa einem Jahr erwartet. Die Entscheidung über den Torhüter-Debütanten im Nations League-Spiel gegen Serbien ist offenbar gefallen. Bayern-Keeper Jonas Urbich dürfte bei seinem Heimspiel morgen Abend in der Münchner Allianz Arena erstmals in der Fußballnationalmannschaft zum Einsatz kommen. Der 23-Jährige wurde vom DFB neben Bundestrainer Klopp für die heutige Pressekonferenz angekündigt und an dieser soll ja laut UEFA ein Spieler teilnehmen, der dann auch beim Spiel zum Einsatz kommt. Es ist jetzt 1:15. Im Moment ist es fast überall sternenklar, stellenweise weht aber auch ein ziemlich kräftiger Ostwind und die Werte gehen bis in der Früh runter auf 12 bis richtig frische 4 Grad. Heute bietet uns der September zum Abschluss nochmal Altweibersommer vom Allerfeinsten mit viel Sonne vom weiß-blauen Himmel, dazu angenehm warme 21 bis 27 Grad. Die A3 haben wir Frankfurt Richtung Würzburg gelaufen. Bergungsarbeiten zwischen Würzburg-Kist und Würzburg-Heidingsfeld. Weiter auf die A9. Nürnberg Richtung Berlin bitte aufpassen. In der Ausfahrt Münchberg Süd, da steht ein Pannen-LKW. Und dann haben wir noch ein Pannenauto auf der A96. Lindau Richtung München, hier zwischen Wörthsee und Oberpfaffenhofen.
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1: Ich bin Hendrik Daum. Bei der Pflegereform ringt die Koalition weiter um einen Kompromiss. Eigentlich soll sie ja heute ins Kabinett. SPD-Chef Klingbeil betonte zuletzt, ein reines Sparpaket darf es nicht geben. Außerdem müssten sich Privatversicherte stärker an den Kosten beteiligen. So Tassovali mit den Einzelheiten.
2: Knackpunkt ist vor allem die Frage, wer bezahlt am Ende die Rechnung? Die SPD will Geld aus der privaten Pflegeversicherung ins gesetzliche System holen. Gleichzeitig will Gesundheitsminister Linnemann mehr als 5 Milliarden Euro vom Bund zurück, die die Pflegekassen während Corona ausgegeben haben. Und auch beim Pflegeheim gibt's Streit. Die SPD will die Kosten für Bewohner begrenzen, Linnemann lehnt das ab.
1: Das deutsche Bildungssystem macht Fortschritte. Das zeigt der OECD-Bericht Bildung auf einen Blick 2026. Und das, obwohl die Schülerinnen und Schüler erst vor 3 Wochen bei der PISA-Studie sehr schlecht abgeschnitten hatten. Zum Beispiel schaffen laut OECD-Bericht 4 von 10 jungen Menschen einen Hochschul- oder höheren Berufsabschluss. Vor 10 Jahren war es nur jeder Dritte. Das waren die Nachrichten um 12:30. Im Moment ist es fast überall sternenklar, stellenweise weht aber auch ein ziemlich kräftiger Ostwind und die Werte gehen bis in der Früh runter auf 12 bis richtig frische 4 Grad. Heute bietet uns der September zum Abschluss nochmal Altweibersommer vom Allerfeinsten mit viel Sonne vom weiß-blauen Himmel, dazu angenehm warme 21 bis 27 Grad.
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1: Es ist 2 Uhr.